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0: Ich bin Gisa Weber. Die UEFA droht jetzt offen mit einem Boykott der Fußball-WM. Solange die Investorenpläne von FIFA-Boss Infantino auf dem Tisch liegen, werde keine europäische Nationalmannschaft an einer WM teilnehmen. Das haben die UEFA-Mitgliedsverbände einstimmig beschlossen. Die Weltmeisterschaft gehört dem Fußball, heißt es in einer gemeinsamen Erklärung. Infantino will Teile der WM an private Investoren verkaufen und so noch mehr Geld machen. Kommt jetzt die Trendwende bei der Deutschen Bahn. Zum ersten Mal seit 2019 kann der Konzern für das erste Halbjahr wieder einen Gewinn verkünden. Das liegt laut Bahn zum einen daran, dass der Konzern effizienter arbeitet. Gleichzeitig sind aber auch viele Menschen wegen der hohen Spritpreise öfter mit dem Zug gefahren. Bei der Pünktlichkeit hapert es aber weiter. Im Fernverkehr liegt die Quote knapp unter 60%. Daran soll jetzt weiter gearbeitet werden, auch durch neue Investitionen ins Schienennetz. In Deutschland sind dieses Jahr schon fast 10.000 Hitzetote gezählt worden. Laut RKI ist das die höchste Zahl seit 10 Jahren. Anne Brauer.
1: Hitze steht nicht als Todesursache auf dem Totenschein. Die Zahl wird durch statistische Vergleiche ermittelt. Denn fast nie führt die Hitze allein zum Tod, meist nur in Kombination mit Vorerkrankungen. Betroffen sind vor allem Menschen über 75 und mehr Frauen als Männer. Das liegt aber daran, dass es in der Altersgruppe einfach mehr Frauen gibt. Besonders tödlich war die Rekordhitze Ende Juni. Die aktuelle Hitzewelle ist noch nicht mit eingerechnet.
0: Die Prüfung der stark gestiegenen Spritpreise stößt auf juristischen Widerstand. 2 Mineralölkonzerne haben gegen sogenannte Auskunftsbeschlüsse des Bundeskartellamts geklagt, berichtet die Bild. Das Bundeskartellamt will anhand der Daten prüfen, ob die Konzerne die Nahostkrise für unzulässige Gewinne nutzen. Noch vor dem Start der neuen Saison meldet die Bundesliga einen neuen Zuschauerrekord. Für die Partien der ersten und zweiten Liga wurden letzte Saison über 21,4 Millionen Tickets abgesetzt. Silas Quiring berichtet.
2: Auch bei den Zuschauern pro Spiel gibt's einen neuen Höchstwert. Im Schnitt waren knapp 40.000 Menschen im Stadion. Rausgerissen hat das vor allem die erste Liga mit den zuschauerstarken Rückkehrern 1. FC Köln und dem HSV. Nur 4 Erstligisten haben ihre Stadien über die gesamte Saison zu 100% ausgelastet, nämlich die Bayern, Leverkusen, Union Berlin und St. Pauli. Die insgesamt meisten Zuschauer gab's auch im größten Stadion mit im Schnitt 80.000 Fans beim BVB.
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4: Im Moment noch meistens trocken, vor allem am Nachmittag kann es dann aber stellenweise kräftige Gewitter geben und die Temperaturen schaffen es heute bis auf 33 Grad. Morgen am Samstag meistens stark bewölkt, ab und zu Schauer bei Werten bis 27 Grad.

0: Es ist 3 Uhr. 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
1: Ich bin Gisa Weber. Der Streit um die WM-Pläne von FIFA-Boss Infantino spitzt sich weiter zu. Die UEFA hat beschlossen, die Fußball-WM zu boykottieren, sollte Infantino seinen Investorendeal in die Tat umsetzen. Die Entscheidung wurde bei einer Krisensitzung der UEFA getroffen.

0: Alle Mitgliedsverbände stimmten zu. In einer gemeinsamen Stellungnahme nannten sie die WM eines der größten sportlichen Vermächtnisse des Fußballs. Vor einigen Tagen war bekannt geworden, dass Infantino WM-Anteile an private Investoren verkaufen will. Endlich mal wieder gute Nachrichten von der Deutschen Bahn. Der Konzern zählte im ersten Halbjahr ein deutliches Fahrgästeplus und verbucht zum ersten Mal seit 7 Jahren wieder einen Gewinn. Viele Menschen sind wegen der hohen Spritpreise öfter in den Zug gestiegen. Gleichzeitig ist der Konzern aber auch effizienter geworden, sagt zumindest die Bahn selbst. Von den 28.000 geplanten Baustellen für dieses Jahr ist knapp die Hälfte bereits abgeschlossen. Die Pünktlichkeit lässt aber weiter zu wünschen übrig. Die großen deutschen Autobauer stecken in der Krise. Nachdem vorgestern bekannt wurde, dass BMW weltweit tausende Stellen streichen will, meldet das Unternehmen gestern einen massiven Gewinneinbruch. Im zweiten Quartal gab es ein Minus von 35%. Und damit ist BMW nicht alleine. Von VW, Porsche und Mercedes kommen ähnliche Nachrichten. Gründe sind vor allem, dass in China weniger Autos verkauft werden. Eva Siegfried vom Branchenverband VDA sagt aber auch:
1: Die Industrie kämpft mit hohen Energiepreisen und Steuern, hohen Arbeitskosten und viel, viel Bürokratie. Das heißt, es braucht insgesamt mehr Tempo bei Reformen.
0: Die Waldbrandsituation in Europa bleibt angespannt. Während die Feuerwehren in Spanien und Frankreich die Flammen im Griff haben, melden nun auch die Türkei und Griechenland schwere Waldbrände. Und nicht nur Südeuropa ist betroffen. An der englischen Ostküste und in Schottland sind hunderte Hektar Land durch Brände zerstört worden. Auf Instagram und Co. kommt man an Urlaubsfotos gerade kaum vorbei. Jetzt zeigt auch eine Bitkom-Umfrage, dass tatsächlich immer mehr Menschen Bilder vom Strand oder vom Städtetrip posten. Inzwischen mehr als die Hälfte. Ein Viertel gibt zu, andere damit neidisch machen zu wollen.
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3: Im Moment noch meistens trocken, vor allem am Nachmittag kann es dann aber stellenweise kräftige Gewitter geben und die Temperaturen schaffen es heute bis auf 33 Grad. Morgen am Samstag meistens stark bewölkt, ab und zu Schauer bei Werten bis 27 Grad.
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1: Ich bin Gisa Weber. Der Streit um die WM-Pläne von FIFA-Boss Infantino spitzt sich weiter zu. Die UEFA hat beschlossen, die Fußball-WM zu boykottieren, sollte Infantino seinen Investorendeal in die Tat umsetzen. Die Entscheidung wurde bei einer Krisensitzung der UEFA getroffen. Alle Mitgliedsverbände stimmten zu. In einer gemeinsamen Stellungnahme nannten sie die WM eines der größten sportlichen Vermächtnisse des Fußballs. Vor einigen Tagen war bekannt geworden, dass Infantino WM-Anteile an private Investoren verkaufen will. Endlich mal wieder gute Nachrichten von der Deutschen Bahn. Der Konzern zählte im ersten Halbjahr ein deutliches Fahrgästeplus und verbucht zum ersten Mal seit 7 Jahren wieder einen Gewinn. Viele Menschen sind wegen der hohen Spritpreise öfter in den Zug gestiegen. Gleichzeitig ist der Konzern aber auch effizienter geworden, sagt zumindest die Bahn selbst. Von den 28.000 geplanten Baustellen für dieses Jahr ist knapp die Hälfte bereits abgeschlossen. Die Pünktlichkeit lässt aber weiter zu wünschen übrig. Die großen deutschen Autobauer stecken in der Krise. Nachdem vorgestern bekannt wurde, dass BMW weltweit tausende Stellen streichen will, meldet das Unternehmen gestern einen massiven Gewinneinbruch. Im zweiten Quartal gab es ein Minus von 35%. Und damit ist BMW nicht alleine. Von VW, Porsche und Mercedes kommen ähnliche Nachrichten. Gründe sind vor allem, dass in China weniger Autos verkauft werden. Eva Siegfried vom Branchenverband VDA sagt aber auch:
2: Die Industrie kämpft mit hohen Energiepreisen und Steuern, hohen Arbeitskosten und viel, viel Bürokratie. Das heißt, es braucht insgesamt mehr Tempo bei Reformen.
1: Die Waldbrandsituation in Europa bleibt angespannt. Während die Feuerwehren in Spanien und Frankreich die Flammen im Griff haben, melden nun auch die Türkei und Griechenland schwere Waldbrände. Und nicht nur Südeuropa ist betroffen. An der englischen Ostküste und in Schottland sind hunderte Hektar Land durch Brände zerstört worden. Auf Instagram und Co. kommt man an Urlaubsfotos gerade kaum vorbei. Jetzt zeigt auch eine Bitkom-Umfrage, dass tatsächlich immer mehr Menschen Bilder vom Strand oder vom Städtetrip posten. Inzwischen mehr als die Hälfte. Ein Viertel gibt zu, andere damit neidisch machen zu wollen.
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3: Im Moment noch meistens trocken. Vor allem am Nachmittag kann es dann aber stellenweise kräftige Gewitter geben. Und die Temperaturen schaffen es heute bis auf 33 Grad. Morgen am Samstag meistens stark bewölkt. Ab und zu Schauer bei Werten bis 27 Grad.
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0: 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Widder.
1: Mit ihrer verständnisvollen Art sichern sie sich heute nicht nur die Sympathien der Kollegen, sondern auch die des Partners.
0: Stier.
1: Dass sie beruflich stark eingespannt sind, versteht jeder. Sie sollten sich trotzdem ein bisschen mehr Zeit für Freunde und Familie nehmen.
0: Zwillinge.
1: Langeweile kann auch mal vorkommen. Die Sterne stehen heute für ruhiges Fahrwasser.
0: Krebs.
1: Auch weniger angenehme Dinge müssen sie früher oder später hinter sich bringen. Also, ran und abhaken. Je eher, desto besser.
0: Löwe.
1: Nicht jeder ist so stark wie sie. Sie sollten den Schwächen ihrer Mitmenschen etwas toleranter begegnen.
0: Jungfrau.
1: Die Sterne stehen gut. Sie stoßen heute auf ein tolles Angebot, das ausgezeichnet in ihre derzeitigen Planungen passt.
0: Waage.
1: Niemand stellt sich gern seinen eigenen Schwächen. Heute würde es ihnen aber helfen, um Klarheit zu erhalten.
0: Skorpion.
1: Jemanden um einen Gefallen zu bitten, kostet sie Überwindung. Dabei greift ihnen ihr Umfeld aber auch gern unter die Arme.
0: Schütze.
1: Wenn sie jetzt Mut zu einem gewissen Risiko aufbringen, haben sie den Profit schon halb in der Tasche.
0: Steinbock.
1: Treiben sie Sport und gehen sie auch mal unter Leute. Das ist der beste Ausgleich zum momentanen beruflichen Stress.
0: Wassermann.
1: Ein Wunschdenken bleibt kein Traum. Sie müssen bei diesem Vorhaben nur all ihre Begabungen voll einsetzen.
0: Fische.
1: Ihnen macht alles Spaß. Wenn Sie heute nicht zu sehr auf Ihren Standpunkten beharren, könnten Sie auch viel erreichen.
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1: Ich bin Gisa Weber. Schönen guten Morgen. Sollte FIFA-Boss Infantino seinen Investorendeal durchziehen, wird die nächste Fußball-WM ohne europäische Nationalmannschaften stattfinden. Das hat die UEFA beschlossen. Mehr von Tom Husse.
2: Die UEFA hatte das schon vor einigen Tagen angedroht. Jetzt gab es ein Krisentreffen und da haben sich die Mitgliedsverbände einstimmig auf einen möglichen Boykott der WM geeinigt. Ihre Botschaft ist klar, solange die Pläne von Infantino auf dem Tisch liegen, werde kein europäisches Land an dem Turnier teilnehmen. Die Weltmeisterschaft gehört dem Fußball, heißt es in einer gemeinsamen Erklärung. Infantino will Teile der WM an private Investoren verkaufen und so noch mehr Geld machen.
1: In diesem Jahr fahren deutlich mehr Menschen mit der Deutschen Bahn. Ein großer Grund sind wohl die hohen Spritpreise. Zum ersten Mal seit 7 Jahren hat der Konzern auch wieder Gewinn gemacht. Bahnsprecher Achim Staus sagt aber:
3: Für die meisten Fahrgäste zählt nicht unser positives Ergebnis von unterm Strich 147 Millionen Euro. Für sie zählt, ob ihr Zug pünktlich kommt. Deswegen sehen wir die wirtschaftliche Verbesserung als Voraussetzung dafür, weiter zu investieren und die Qualität der Bahn Schritt für Schritt zu verbessern.
1: Immerhin, von den 28.000 geplanten Baustellen für dieses Jahr ist knapp die Hälfte bereits abgeschlossen. Darunter auch Großprojekte wie die Strecke Hamburg-Berlin. Sachsens Ministerpräsident Michael Kretschmer droht mit einem Stopp der von der Bundesregierung geplanten Renten- und Pflegereform. Er sehe wenig Verständnis für den Osten, sagte er dem Redaktionsnetzwerk Deutschland. Ohne Veränderungen werde man der Reform so im Bundesrat nicht zustimmen, so Kretschmer. Das RKI hat bis Mitte des Monats schon fast 10.000 Hitzetote dieses Jahr gezählt. So viele wie seit 10 Jahren nicht mehr in Deutschland. Die Hitze allein führt fast nie zum Tod, meistens nur in Kombination mit Vorerkrankungen. Bei der italienischen Lufthansa-Tochter ITA Airways dürfen ab nächster Woche auch größere Hunde mit in die Flugzeugkabine, bis zu 30 Kilo. Statt in einer Box im Frachtraum reisen sie direkt neben ihren Besitzern. Erstmal gilt das nur für ausgewählte Flüge in Italien, das Angebot soll aber ausgeweitet werden. Noch vor dem Start der neuen Saison meldet die Fußball-Bundesliga einen neuen Zuschauerrekord. Für die erste und zweite Liga wurden letzte Saison über 21,4 Millionen Tickets abgesetzt. Auch bei den Fans pro Spiel gibt es mit dem Schnitt knapp 40.000 einen neuen Höchstwert.
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4: Im Moment noch meistens trocken, vor allem am Nachmittag kann es dann aber stellenweise kräftige Gewitter geben und die Temperaturen schaffen es heute bis auf 33 Grad. Morgen am Samstag meistens stark bewölkt, ab und zu Schauer bei Werten bis 27 Grad.
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0: Es ist 16:30. 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
1: Ich bin Gisa Weber. Schönen guten Morgen. Sollte FIFA-Boss Infantino seinen Investorendeal durchziehen, wird die nächste Fußball-WM ohne europäische Nationalmannschaften stattfinden. Das hat die UEFA beschlossen. Mehr von Tom Husse.
2: Die UEFA hatte das schon vor einigen Tagen angedroht. Jetzt gab es ein Krisentreffen und da haben sich die Mitgliedsverbände einstimmig auf einen möglichen Boykott der WM geeinigt. Ihre Botschaft ist klar, solange die Pläne von Infantino auf dem Tisch liegen, werde kein europäisches Land an dem Turnier teilnehmen. Die Weltmeisterschaft gehört dem Fußball, heißt es in einer gemeinsamen Erklärung. Infantino will Teile der WM an private Investoren verkaufen und so noch mehr Geld machen.
1: In diesem Jahr fahren deutlich mehr Menschen mit der Deutschen Bahn. Ein großer Grund sind wohl die hohen Spritpreise. Zum ersten Mal seit 7 Jahren hat der Konzern auch wieder Gewinn gemacht. Bahnsprecher Achim Staus sagt aber:
3: Für die meisten Fahrgäste zählt nicht unser positives Ergebnis von unterm Strich 147 Millionen Euro. Für sie zählt, ob ihr Zug pünktlich kommt. Deswegen sehen wir die wirtschaftliche Verbesserung als Voraussetzung dafür, weiter zu investieren und die Qualität der Bahn Schritt für Schritt zu verbessern.
1: Immerhin, von den 28.000 geplanten Baustellen für dieses Jahr ist knapp die Hälfte bereits abgeschlossen. Darunter auch Großprojekte wie die Strecke Hamburg-Berlin. Sachsens Ministerpräsident Michael Kretschmer droht mit einem Stopp der von der Bundesregierung geplanten Renten- und Pflegereform. Er sehe wenig Verständnis für den Osten, sagte er dem Redaktionsnetzwerk Deutschland. Ohne Veränderungen werde man der Reform so im Bundesrat nicht zustimmen, so Kretschmer. Das RKI hat bis Mitte des Monats schon fast 10.000 Hitzetote dieses Jahr gezählt. So viele wie seit 10 Jahren nicht mehr in Deutschland. Die Hitze allein führt fast nie zum Tod, meistens nur in Kombination mit Vorerkrankungen.

0: italienischen Lufthansa-Tochter ITA Airways dürfen ab nächster Woche auch größere Hunde mit in die Flugzeugkabine, bis zu 30 Kilo. Statt in einer Box im Frachtraum reisen sie direkt neben ihren Besitzern. Erstmal gilt das nur für ausgewählte Flüge in Italien, das Angebot soll aber ausgeweitet werden. Noch vor dem Start der neuen Saison meldet die Fußball-Bundesliga einen neuen Zuschauerrekord. Für die erste und zweite Liga wurden letzte Saison über 21,4 Millionen Tickets abgesetzt. Auch bei den Fans pro Spiel gibt es mit dem Schnitt knapp 40.000 einen neuen Höchstwert.
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2: Im Moment noch meistens trocken, vor allem am Nachmittag kann es dann aber stellenweise kräftige Gewitter geben und die Temperaturen schaffen es heute bis auf 33 Grad. Morgen am Samstag meistens stark bewölkt, ab und zu Schauer bei Werten bis 27 Grad.

0: Thüringen, aktuell freie Fahrt.
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2: Ich bin Gisa Weber. Schönen guten Morgen. Die UEFA droht jetzt offen mit einem Boykott der Fußball-WM. Solange die Investorenpläne von FIFA-Boss Infantino auf dem Tisch liegen, werde keine europäische Nationalmannschaft an einer WM teilnehmen. Das haben die UEFA-Mitgliedsverbände einstimmig beschlossen. Die Weltmeisterschaft gehört dem Fußball, heißt es in einer gemeinsamen Erklärung. Infantino will Teile der WM an private Investoren verkaufen und so noch mehr Geld machen. Kommt jetzt die Trendwende bei der Deutschen Bahn. Zum ersten Mal seit 2019 kann der Konzern für das erste Halbjahr wieder einen Gewinn verkünden von knapp 150 Millionen Euro. Silas Quiring.
3: Ja, das ist im Vergleich zu den Miesen aus den letzten Jahren zwar noch überschaubar, aber es wäre mal ein Anfang. Ein Grund ist, dass die Bahn mittlerweile effizienter arbeitet, sagt sie zumindest selbst. Gleichzeitig sind aber auch viele Menschen wegen der hohen Spritpreise öfter mit dem Zug gefahren. Die Pünktlichkeitsquote von unter 60% im Fernverkehr ist weiter ausbaufähig. Immerhin geht es mit den Baustellen voran. Von den geplanten 28.000 in diesem Jahr ist die Hälfte schon fertig.
2: Im Gazastreifen rückt eine dauerhafte Friedenslösung näher. Die Hamas hat bestätigt, sich mit Israel auf eine vollständige Entwaffnung geeinigt zu haben. US-Präsident Trump spricht auf seinem Online-Portal Truth Social von einem entscheidenden Schritt Richtung Frieden. Die Waffen sollen schrittweise abgegeben werden. Danach soll sich Israels Armee aus dem Gebiet zurückziehen. Eine internationale Truppe und eine palästinensische Polizei sollen dann übernehmen. Die Prüfung der stark gestiegenen Spritpreise stößt auf juristischen Widerstand. Zwei Mineralölkonzerne haben gegen sogenannte Auskunftsbeschlüsse des Bundeskartellamts geklagt, berichtet die Bild. Das Bundeskartellamt will anhand der Daten prüfen, ob die Konzerne die Nahostkrise für unzulässige Gewinne nutzen. Auf Instagram und Co. kommt man an Urlaubsfotos gerade kaum vorbei. Jetzt zeigt auch eine Bitkom-Umfrage, dass tatsächlich immer mehr Menschen Bilder vom Strand oder vom Städtetrip posten. Inzwischen mehr als die Hälfte. Ein Viertel gibt zu, andere damit neidisch machen zu wollen. Fast 40.000 Fans waren in der letzten Fußball-Bundesliga-Saison im Schnitt bei den Spielen der ersten und zweiten Liga. Ein neuer Rekord. Insgesamt wurden über 21,4 Millionen Tickets abgesetzt. Die meisten Zuschauer gab es auch im größten Stadion, mit im Schnitt 80.000 Fans beim BVB.
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4: Im Moment noch meistens trocken, vor allem am Nachmittag kann es dann aber stellenweise kräftige Gewitter geben und die Temperaturen schaffen es heute bis auf 33 Grad. Morgen am Samstag meistens stark bewölkt, ab und zu Schauer bei Werten bis 27 Grad.
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1: Unterstützt von KI. Nichts los auf den Straßen in Thüringen, aktuell freie Fahrt.
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0: Es ist 5:30. 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
3: Ich bin Gisa Weber. Schönen guten Morgen. Die UEFA droht jetzt offen mit einem Boykott der Fußball-WM. Solange die Investorenpläne von FIFA-Boss Infantino auf dem Tisch liegen, werde keine europäische Nationalmannschaft an einer WM teilnehmen. Das haben die UEFA-Mitgliedsverbände einstimmig beschlossen. Die Weltmeisterschaft gehört dem Fußball, heißt es in einer gemeinsamen Erklärung. Infantino will Teile der WM an private Investoren verkaufen und so noch mehr Geld machen. Kommt jetzt die Trendwende bei der Deutschen Bahn. Zum ersten Mal seit 2019 kann der Konzern für das erste Halbjahr wieder einen Gewinn verkünden. Von knapp 150 Millionen Euro. Silas Quering.
4: Ja, das ist im Vergleich zu den Miesen aus den letzten Jahren zwar noch überschaubar, aber es wäre mal ein Anfang. Ein Grund ist, dass die Bahn mittlerweile effizienter arbeitet, sagt sie zumindest selbst. Gleichzeitig sind aber auch viele Menschen wegen der hohen Spritpreise öfter mit dem Zug gefahren. Die Pünktlichkeitsquote von unter 60% im Fernverkehr ist weiter ausbaufähig. Immerhin geht's mit den Baustellen voran. Von den geplanten 28.000 in diesem Jahr ist die Hälfte schon fertig.
3: Im Gazastreifen rückt eine dauerhafte Friedenslösung näher. Die Hamas hat bestätigt, sich mit Israel auf eine vollständige Entwaffnung geeinigt zu haben. US-Präsident Trump spricht auf seinem Online-Portal Truth Social von einem entscheidenden Schritt Richtung Frieden. Die Waffen sollen schrittweise abgegeben werden. Danach soll sich Israels Armee aus dem Gebiet zurückziehen. Eine internationale Truppe und eine palästinensische Polizei sollen dann übernehmen. Die Prüfung der stark gestiegenen Spritpreise stößt auf juristischen Widerstand. Zwei Mineralölkonzerne haben gegen sogenannte Auskunftsbeschlüsse des Bundes

0: Bundeskartellamts geklagt, berichtet die Bild. Das Bundeskartellamt will anhand der Daten prüfen, ob die Konzerne die Nahostkrise für unzulässige Gewinne nutzen. Auf Instagram und Co. kommt man an Urlaubsfotos gerade kaum vorbei. Jetzt zeigt auch eine Bitkom-Umfrage, dass tatsächlich immer mehr Menschen Bilder vom Strand oder vom Städtetrip posten. Inzwischen mehr als die Hälfte. Ein Viertel gibt zu, andere damit neidisch machen zu wollen. Fast 40.000 Fans waren in der letzten Fußball-Bundesliga-Saison im Schnitt bei den Spielen der ersten und zweiten Liga. Ein neuer Rekord. Insgesamt wurden über 21,4 Millionen Tickets abgesetzt. Die meisten Zuschauer gab es auch im größten Stadion, mit im Schnitt 80.000 Fans beim BVB.
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2: Im Moment noch meistens trocken, vor allem am Nachmittag kann es dann aber stellenweise kräftige Gewitter geben und die Temperaturen schaffen es heute bis auf 33 Grad. Morgen am Samstag meistens stark bewölkt, ab und zu Schauer bei Werten bis 27 Grad.
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0: 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Widder.
1: Mit ihrer verständnisvollen Art sichern sie sich heute nicht nur die Sympathien der Kollegen, sondern auch die des Partners.
0: Stier.
1: Dass sie beruflich stark eingespannt sind, versteht jeder. Sie sollten sich trotzdem ein bisschen mehr Zeit für Freunde und Familie nehmen.
0: Zwillinge.
1: Langeweile kann auch mal vorkommen. Die Sterne stehen heute für ruhiges Fahrwasser.
0: Krebs.
1: Auch weniger angenehme Dinge müssen sie früher oder später hinter sich bringen. Also, ran und abhaken. Je eher, desto besser.
0: Löwe.
1: Nicht jeder ist so stark wie sie. Sie sollten den Schwächen ihrer Mitmenschen etwas toleranter begegnen.
0: Jungfrau.
1: Die Sterne stehen gut. Sie stoßen heute auf ein tolles Angebot, das ausgezeichnet in ihre derzeitigen Planungen passt.
0: Waage.
1: Niemand stellt sich gern seinen eigenen Schwächen. Heute würde es ihnen aber helfen, um Klarheit zu erhalten.
0: Skorpion.
1: Jemanden um einen Gefallen zu bitten, kostet sie Überwindung. Dabei greift ihnen ihr Umfeld aber auch gern unter die Arme.
0: Schütze.
1: Wenn sie jetzt Mut zu einem gewissen Risiko aufbringen, haben sie den Profit schon halb in der Tasche.
0: Steinbock.
1: Treiben sie Sport und gehen sie auch mal unter Leute. Das ist der beste Ausgleich zum momentanen beruflichen Stress.
0: Wassermann.
1: Ein Wunschdenken bleibt kein Traum. Sie müssen bei diesem Vorhaben nur all ihre Begabungen voll einsetzen.
0: Fische.
1: Ihnen macht alles Spaß. Wenn Sie heute nicht zu sehr auf Ihren Standpunkten beharren, könnten Sie auch viel erreichen.
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2: Kurz vor 6, Staus und Blitzer bei Landeshöhe Thüringen immer zuerst. Hier schon ein großes Problem, und zwar von der A38 in Richtung Göttingen. Die ist zwischen Nordhausen und Großwexung nach einem Unfall momentan gesperrt. Ansonsten aber Gott sei Dank keine größeren Probleme. Panzerblitzer haben wir auf der A4 Richtung Frankfurt zwischen Magdala und Apolda in der Baustelle. Dann in Eisenach, Uferstraße, Höhe Parkhaus, wo sie 30 fahren dürfen. Dann hat es mich heute Morgen beinahe erwischt, haben gerade so noch gesehen, in Erfurt Stauffenbergallee stehen sie nämlich kurz vor dem Schmidtstädter Knoten stadtauswärts. Noch einer in Erfurt, Weimarische Straße, stadteinwärts, Höhe Karglas. Dann Panzerblitzer in Gotha in der Leinerstraße. Am Ortsausgang Meiningen Richtung Untermaßfeld. Am Ortsausgang Niedergrunstedt aus Obergrunstedt kommt. Auch einer auf der Ortsdurchfahrt Görma, Höhe Sportplatz, wo sie 30 fahren dürfen. Und noch einer in Saalfeld, Rudolstädter Straße, Höhe Penny. Falls Sie heute Morgen auch schon mal entdeckt haben, Staus oder Blitzer, sagen Sie uns einfach Bescheid. Geht per Anruf oder auch per WhatsApp. Die Nummer ist die 0800 4x4 110. Gute Fahrt Ihnen, wir haben es jetzt 6 Uhr.
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2: Und die wichtigsten Meldungen aus Thüringen gibt es jetzt von Lou Amelie Groth.
3: Guten Morgen. Dichter Rauch über Feldern, eine gesperrte Autobahn und eine unterbrochene Bahnstrecke. Die Thüringer Feuerwehr musste gestern Nachmittag gleich zu mehreren Bränden ausrücken. Bei Eisenach brannte nun rund 3 Hektar Weizenfeld. Weil der Rauch sich bis auf die A4 zog, musste sie kurzzeitig gesperrt werden. Laut Stadt halfen auch Landwirte beim Löschen mit. Sie brachten Wasserfässer und lockerten den Boden mit ihren Maschinen auf, um zu verhindern, dass sich das Feuer weiter ausbreitet. Bei Tanner musste wegen eines Feuers an Wald, Feld und Bahnböschung die Bahn

0: Bahnstrecke zeitweise dicht gemacht werden. Währenddessen brannten in Groß-Geschwender eine Strohballenpresse und bei Merkas ein Mähdrescher. Der Schaden wird hier auf rund 370.000 Euro geschätzt. Eins der bekanntesten Autos aus DDR-Produktion wird 60 Jahre alt. Der Wartburg. Das wird an diesem Wochenende in Eisenach gefeiert. Zum internationalen Wartburg-Treffen Heimweh werden mindestens 450 Fahrzeuge und etliche Fans erwartet. Auf dem Programm stehen unter anderem eine Fahrzeugschau mit Wartburg-Modellen aus verschiedenen Baujahren, eine gemeinsame Ausfahrt in die Region und ein Hubkonzert zum Abschluss. Und jetzt geht's weiter zu den Meldungen aus Deutschland und der Welt.
1: Ich bin Holger Dilk. Schönen guten Morgen. Zigtausende Schulabgänger starten kommende Woche ihre Ausbildung im Handwerk. Laut Zentralverband des Deutschen Handwerks wurden bundesweit im ersten Halbjahr fast 68.000 Ausbildungsverträge abgeschlossen, nochmal 5% mehr als im Vorjahr. Zu den beliebtesten Ausbildungen sagte ZDH-Geschäftsführer Dirk Pilage.
2: Trends in der Ausbildung sind tatsächlich auch die großen Trends, die uns alle beschäftigen. Energie- und Klimawende, Digitalisierung, nachhaltige Mobilität, Gesundheit, vor allem mit Blick auf eine älter werdende Bevölkerung. Alle Berufe, die das abdecken, die liegen dann auch im Trend. Die werden nachgefragt, egal ob in der Stadt, egal auf dem Land. Das sind die Betriebe, die auch am schnellsten ihre Plätze besetzt bekommen.
1: Sachsen droht der Bundesregierung mit einem Stopp der Renten- und Pflegereform. Ohne Änderungen werden wir im Bundesrat nicht zustimmen, sagte Ministerpräsident Kretschmer dem Redaktionsnetzwerk Deutschland. Finden sich weitere Länder, könnte die Reform scheitern. Die stark gestiegenen Spritpreise beschäftigen jetzt auch die Gerichte. Zwei Mineralölkonzerne gehen laut Bild-Zeitung gegen Auskunftsbeschlüsse des Bundeskartellamtes vor. Die Behörde will mit den angeforderten Daten prüfen, ob die Unternehmen die Nahostkrise für unzulässige Preisaufschläge genutzt haben.
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4: Ja, diese Sommerfrische, die haben wir uns auf jeden Fall verdient da draußen. Es ist super, wenn sie nochmal richtig schön durchlüften. Aus Apolda grüßt sie zum Beispiel schon der Kai. 18 Grad waren es bei ihm vor einer guten Stunde. Das kann ich auch aus Weimar so bestätigen. Und momentan ist es noch fast wolkenlos. Später gibt es dann Sonne und Wolken im Wechsel. Ab Nachmittag sind dann auch mal Schauer oder Gewitter möglich bei 29 bis 33 Grad. Und das Wochenende bleibt hochsommerlich mit Sonne. Aber vor allem morgen kann es zwischendurch auch mal nass werden.
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4: Für Sie hoffentlich auch der letzte Arbeitstag in dieser Woche. Wir starten in Richtung Wochenende, wo Sie sich hoffentlich was Schönes vorgenommen haben. Ne, Lu, du bist auch unterwegs?
0: Ja, ich bin in Berlin. Wir fahren zu einem runden Geburtstag. Da wird schön gefeiert.
4: Guck an, siehst du, ich bin auch bei einem Geburtstag. Am Sonntag hat nämlich meine Mama. Das heißt, ich werde mal in die Heimat runterfahren.
0: Schön.
4: Also die Aussichten sind super und musikalisch sowieso. Wir bringen Sie rein in den Freitag, gleich mit einem Disco-Fox-Kultsong aus den 80ern, Al Curley und Square Rooms nach 90er. Hathaway, feinster Eurodance, hier ist live bei Landeswelle Thüringen. Ich bin Alex König, 4 nach 6 haben wir es, guten Morgen.

0: Woche ist fast rum. Ihnen einen guten Start rein in den Freitag. 6:10 ist es jetzt schon. Guten Morgen. Und wenn Sie bei Gemüse schon Wert auf Regionalität legen, warum nicht auch in der Musik?
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0: Sie können mal einen Sonntagsausflug machen und handgemachte Musik aus der Region erleben. Der Innenhof vom Café Nerli in Erfurt wird nämlich zur Bühne mit deutschen Songs, mit coolen Hip-Hop, Rap oder auch Gänsehaut von Singer-Songwritern mit ganz persönlichen Liedern. Da ist alles mit dabei. Chanel aus Erfurt hat's auf die Beine gestellt, aber nicht alleine, gell?
2: Nein, also ich

0: ganz viel Hilfe auch vom Nerli bekommen und von den Acts. Also deswegen, ich, großes Lob geht auch nochmal tausendmal an die alle. Ein Herzensprojekt.
1: Absolut. Und ich kann mir das so richtig gut vorstellen, weil ich glaube, das kennen ganz viele. Du gehst irgendwo hin, hörst irgendwo Live-Musiker und denkst dir, boah, krass, warum habe ich die noch nicht schon viel früher mal gesehen? Weil gerade unsere lokale Szene, da sind so tolle Künstler mit dabei.
0: Und alles noch kostenlos.
1: Wirklich komplett kostenlos?
0: Also die Getränke nicht, Getränke, Speisen nicht, natürlich nicht. Das kommt alles vom Nerli. Aber der Eintritt ist natürlich kostenlos. Einfach nur, dass jeder teilhaben kann.
1: Local Frequency hast du das Ganze genannt. Wo kommt der Name eigentlich her? Also ich weiß, was es übersetzt bedeutet, aber das muss ja irgendwie auch was für dich heißen.
0: Ich habe eine WhatsApp-Gruppe mit all den Musikern gemacht und wir waren dann so, oh, wie nennen wir eigentlich das Event? Es war die ganze Zeit nur so Auftreten im Nerli, aber noch nicht so wirklich, wie heißt das? Und uns war wichtig, das Lokale mit reinzubringen und Frequency war einfach, ja, es kam einfach schöner als lokale Musik. Das war irgendwie zu nüchtern.
1: Die örtliche Frequenz.
0: Genau.
1: Dann wird die örtliche Frequenz hoffentlich auch bei den Besuchern groß sein am Sonntag im Café Nerli im Innenhof. Ganz viele Künstlerinnen und Künstler aus Thüringen treten dort auf und von Deutschpop über Hip-Hop bis hin zu Singer-Songwriter. Ich glaube, da wird definitiv niemanden langweilig und ich wünsche euch gutes Gelingen.
0: Vielen, vielen Dank.
1: Ja, und auf, dass die Hütte da brennt und Sie auch mal vorbeischauen. Regionale Musik in Erfurt, Chaniel macht übrigens auch musikalisch mit. Und noch mehr Ideen für Ihren Wochenendeausflug finden Sie jederzeit auf landeswelle.de.
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0: Es ist Freitag. Wir bringen Sie Richtung Wochenende. Schönen guten Morgen mit Landeswelle Thüringen. Um 6.19 Uhr, 11 Minuten bis 6:30. Das ist so ein Song, wo Sie mit der Zahnbürste gleich das Bad rocken können. Die 80er. Huey Lewis and the News, The Power of Love hier bei Landeswelle. Moin, moin.
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0: kurz vor 6:30. Guten Morgen. Staus und Blitzer bei Landeswelle Thüringen immer zuerst. Hier die Meldung von der A38 in Richtung Göttingen. Zwischen Nordhausen und Großwechslungen haben wir eine Sperrung nach einem Unfall. Und im Landkreis Greiz ist die Straße zwischen Leidlitz und Weckersdorf gesperrt. Hier ist ein Baum umgestürzt. Und dann ist über WhatsApp noch ein Blitzer reingekommen.
1: Guten Morgen, ich wollte euch einen Blitzer melden. Und zwar in Gera auf der Südosttangente, Höhe Autohaus Poser, Kreuzung Straße des Bergmanns. Einen schönen Tag euch.
0: Also Gera Südosttangente an der Kreuzung Straße des Bergmanns. Vielen Dank fürs Bescheid sagen. Und über WhatsApp ist noch ein Blitzer reingekommen, und zwar in Jena, Lobeda Straße Richtung Winzerla, kurz vor der Brücke, ganz fies im Gebüsch versteckt. Falls Sie unterwegs auch schon was gesehen haben, einfach Bescheid sagen bei uns. Wir sagen es weiter. Nummer ist die 0800 4x4 110. Gute Fahrt Ihnen, es ist jetzt 6.30 Uhr.
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0: Und die wichtigsten Meldungen aus Thüringen gibt's jetzt von Lou Amelie Groth.
3: Guten Morgen. Bei Hitze und trockenen Feldern kann ein kleiner Funke schnell große Folgen haben. Das haben gestern Nachmittag gleich mehrere Brände gezeigt. Unter anderem brannte bei Merkers ein Mähdrescher vollständig aus. Der Schaden liegt laut Polizei bei rund 370.000 Euro. Bei Eisenach gerieten außerdem etwa 3 Hektar Weizenfeld in Brand. Der Rauch zog bis zur A4 bei Hötzelsroda, die deshalb kurzzeitig gesperrt werden musste. Laut einer Mitteilung der Stadt Eisenach halfen Landwirte der Feuerwehr mit Wasserfässern.

0: Außerdem lockerten sie den Boden rund um das Feld auf, damit sich die Flammen nicht weiter ausbreiten. Der Tunnel Eichelberg auf der 71 bei Meining wird im Laufe des Tages wieder komplett freigegeben. Rund 2 Jahre wurde gebaut. Die Autobahn GmbH hat etwa 37 Millionen Euro in die Sanierung der Tunnelröhren gesteckt. Erneuert wurden unter anderem Beleuchtung, Lüftung, Brandmeldeanlagen und Notgehwege. Von Thüringen ohne Umsteigen bis nach Prag oder Krakau. Ab heute fährt der Leo Express auf einer neuen internationalen Verbindung. Der Zug hält in Eisenach, Gotha, Erfurt, Weimar und Apolda und fährt über Dresden weiter nach Tschechien und Polen. An Bord gibt es WLAN, Klimaanlagen und für längere Reisen auch Liegewagen. Und jetzt geht's weiter zu den Meldungen aus Deutschland und der Welt.
1: Ich bin Holger Dilk. Schönen guten Morgen. Zigtausende Schulabgänger starten kommende Woche ihre Ausbildung im Handwerk. Laut Zentralverband des Deutschen Handwerks wurden bundesweit im ersten Halbjahr fast 68.000 Ausbildungsverträge abgeschlossen, nochmal 5% mehr als im Vorjahr. Zu den beliebtesten Ausbildungen sagte ZDH-Geschäftsführer Dirk Pilage.
2: Trends in der Ausbildung sind tatsächlich auch die großen Trends, die uns alle beschäftigen. Energie- und Klimawende, Digitalisierung, nachhaltige Mobilität, Gesundheit, vor allem mit Blick auf eine älter werdende Bevölkerung. Alle Berufe, die das abdecken, die liegen dann auch im Trend. Die werden nachgefragt, egal ob in der Stadt, egal auf dem Land. Das sind die Betriebe, die auch am schnellsten ihre Plätze besetzt bekommen.
1: Sachsen droht der Bundesregierung mit einem Stopp der Renten- und Pflegereform. Ohne Änderungen werden wir im Bundesrat nicht zustimmen, sagte Ministerpräsident Kretschmer dem Redaktionsnetzwerk Deutschland. Finden sich weitere Länder, könnte die Reform scheitern. Die stark gestiegenen Spritpreise beschäftigen jetzt auch die Gerichte. Zwei Mineralölkonzerne gehen laut Bild-Zeitung gegen Auskunftsbeschlüsse des Bundeskartellamtes vor. Die Behörde will mit den angeforderten Daten prüfen, ob die Unternehmen die Nahostkrise für unzulässige Preisaufschläge genutzt haben.
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4: Rund um Eisenach haben wir zum Beispiel so ein paar Nebelschwaden, aber die werden sich noch verziehen. Das heißt, tagsüber gibt es dann Wolken und Sonne im Wechsel. Ab Nachmittag sind dann auch einzelne Schauer oder sogar Gewitter möglich. Bei hochsommerlichen 29 bis 33 Grad. Und auch das Wochenende bleibt hochsommerlich mit Sonne. Aber vor allem morgen zum Samstag kann es zwischendurch auch mal nass werden.
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4: Wenn Sie mal jemanden so richtig überraschen wollen, dann kann Ihnen der Lieblingsfilm der Person weiterhelfen. Ludo, hast mal einen Kumpel überrascht, der liebt The Greatest Showman, ne? Da wo Menschen mit vermeintlichen äußerlichen Mäkeln plötzlich ganz, ganz groß rauskommen.
0: Ja, der Name vom Soundtrack ist ja A Million Dreams und da habe ich mir einen Cocktail ausgedacht. Das war so ein dunkelblauer Cocktail, so Getränk und obendrauf so blaue Zuckerwatte. Ich habe so an Sternenhimmel gedacht, A Million Dreams, dachte ich, passt ganz gut.
4: Wie geil ist das denn?
0: Hat auch gut geschmeckt, muss
4: Wie
0: ich sagen.
4: Wie machst du blaue Zuckerwatte?
0: Die habe ich nicht selber gemacht, die habe ich gekauft im Laden.
4: Aber was hat den Cocktail so blau gemacht?
0: Das ist so ein Sirup, den man mit reinmachen kann. Mhm. Genau. Ich weiß auch gerade auch nicht genau, wie der heißt.
4: Ich sag mal ganz blöd, mit Lebensmittelfarbe.
0: Genau, quasi so. War sehr süß, aber auch sehr lecker.
4: A Million Dreams, Mensch. Mhm. Und den Soundtrack zu deinem Cocktail, den hören wir gleich von Pink, A Million Dreams. Und starten jetzt mit Vollgas rein in diesen Freitag. Freddie Mercury aus den 80ern. Hier ist I Was Born to Love You bei Landeswelle Thüringen. Ich bin Alex König, 6:35 Uhr haben wir es. Guten Morgen.

0: Mit Traditionen sollten Sie nie brechen. Guten Start in den Freitag. 6.43 Uhr ist es. Guten Morgen.
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2: Das sind schon mal 9 Karten. 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
0: Fahren wir mal zusammen eine Runde.
2: Oh ja, bitte. Haben die eine Tasche dabei? Ich halte die dann auf.
0: Ich habe immer einen Rucksack dabei, der ist nicht so schwer.
2: Okay, gut.
0: Was für eine sympathische Frau. 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Sobald Sie unsere Achterbahn durchs Programm rasen hören, merken Sie sich die Uhrzeit, wann das war und tragen die auf landeswelle.de ein. Die nächste Runde der wilden Fahrt garantiert gleich um 7:15 hier bei Landeswelle Thüringen.

0: einmal noch. Dann sind Sie hoffentlich drin im Wochenende. Letzter Arbeitstag in dieser Woche. Sie hören König und Gruber, Landeswelle Thüringen. 7:10 ist es jetzt. Wochenende heißt für Sie hoffentlich auch Familie. Zeit mit der Familie und die Ode an die Familie. Die hören wir gleich noch vor den 7 Uhr Nachrichten, die 90er. So eine Gänsehautnummer von den Cranberries. Ode to my family. Gleich hier bei Landeswelle Thüringen. Guten Morgen.
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0: ein ganzes Orchester haben wir für Sie organisiert zum Start in diesen Freitag. Schön, dass Sie mit uns aufstehen. Staus und Blitzer bei Landeswelle Thüringen immer zuerst. A9 Richtung Berlin zwischen Bad Klosterlausnitz und Eisenberg. Hier ein kaputtes Auto auf dem Standstreifen. A38 Richtung Göttingen zwischen Nordhausen und Großwechslung. Eine Sperrung nach einem Unfall. Und A71 in Richtung Sangerhausen zwischen Arnstadt Nord und Erfurter Kreuz. Behinderungen nach einem Unfall. Blitzer auf der A4 Richtung Dresden kurz vor Rüdersdorf, wo Sie 100 fahren dürfen. Vielen Dank an Heiko fürs Melden. Dann stehen Sie in Erfurt auf der Ostumfahrung zwischen Herrenberg und Urbich, wo 70 erlaubt sind. In Gera, Südosttangente, Höhe Straße des Bergmanns, Stadt auswärts. Vielen Dank nochmal an Fips fürs Bescheid sagen. Und in Jena einer Lobedaer Straße Richtung Winzerla, kurz vor der Brücke im Gebüsch. Ihnen unterwegs eine gute Fahrt. Es ist 7:01.
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0: Und die wichtigsten Meldungen aus Thüringen gibt's jetzt von Lou Amelie Groth.
2: Guten Morgen. Ein komplett zerstörter Mähdrescher, ein Feldbrand an der A4 und eine gesperrte Bahnstrecke.

0: Mehrere Brände haben die Feuerwehren in Thüringen gestern Nachmittag ziemlich auf Trab gehalten. Bei Eisenach stand ein Weizenfeld in Flammen. Der Rauch zog bis zur A4 bei Hötzelsroda. Die Autobahn musste deshalb kurzzeitig gesperrt werden. Auch bei Tannerbrander hatte ein Brand Folgen für den Verkehr. Weil Wald, Feld und eine Bahnböschung brannten, war die Bahnstrecke zeitweise dicht. In Großgeschwender ging eine Strohballenpresse in Flammen auf und bei Merkers brannte ein Mähdrescher komplett aus. Der Schaden liegt bei rund 370.000 Euro. Einst knatterte er durch die DDR, heute ist er ein Kultauto. Der Wartburg wird 60 Jahre alt. Das Jubiläum wird an diesem Wochenende dort gefeiert, wo der Wagen gebaut wurde, in Eisenach. Zum internationalen Wartburg-Treffen Heimweh werden mindestens 450 Fahrzeuge und Fans aus mehreren europäischen Ländern erwartet. Zu sehen gibt es Wartburg-Modelle aus verschiedenen Baujahren und außerdem stehen eine Ausfahrt in die Eisenacher Region und zum Abschluss ein großes Hubkonzert auf dem Programm. Und jetzt geht's weiter zu den Meldungen aus Deutschland und der Welt.
1: Ich bin Holger Dilk, schönen guten Morgen. Zum Ausbildungsstart kommende Woche liegt auch das Handwerk ganz hoch im Kurs bei den Schulabgängern. Fast 68.000 Ausbildungsverträge wurden allein von Januar bis Juni abgeschlossen. Das sind nochmal 5% mehr als im Vorjahreszeitraum. Dirk Pielage, Geschäftsführer des Zentralverbands des Deutschen Handwerks, sagte uns:
2: Das Ausbildungsjahr startet zwar offiziell zum 1. August, es ist aber auch immer noch möglich, eine Ausbildung anzufangen, bis weit in den Herbst hinein. Ungefähr 20.000 Stellen haben wir noch frei für Ausbildung. Das heißt, die jungen Leute, die noch nichts gefunden haben oder die noch suchen, haben auch jetzt noch eine Chance, ins Handwerk zu kommen.
1: Die stark gestiegenen Spritpreise beschäftigen jetzt auch die Gerichte. Zwei Mineralölkonzerne gehen laut Bild-Zeitung gegen Auskunftsbeschlüsse des Bundeskartellamtes vor. Die Behörde will mit den angeforderten Daten prüfen, ob die Unternehmen die Nahostkrise für unzulässige Preisaufschläge genutzt haben. Sollte FIFA-Boss Infantino seinen Investorendeal durchziehen, wird die nächste Fußball-WM ohne europäische Nationalmannschaften stattfinden. Das hat die UEFA beschlossen. Auch der nord- und mittelamerikanische Verband hat den Plänen bereits eine Absage erteilt. Afrikas Verband zeigt sich dagegen offen für die Pläne.
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4: Das erfordert so ein bisschen unsere Wolkengrenze. Östlich davon haben wir ordentlich Sonne. Und später bleibt es dann überall bei Sonne und Wolken im Wechsel. Ab Nachmittag sind auch mal kurze Schauer oder Gewitter nicht ausgeschlossen bei 29 bis 33 Grad. Und auch das Wochenende bleibt hochsommerlich. Aber vor allem morgen kann es zwischendurch ebenfalls auch mal nass werden.
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4: Falls Ihr Sommerurlaub schon durch ist, dann für Ihre nächste Urlaubsplanung, ich habe selber in dieser Woche gemerkt an mir, nehmen Sie sich nicht von Montag bis Freitag frei, sondern fangen Sie mitten in der Woche an und hören auch mitten in der Woche wieder auf. Für mich ist irgendwie so von der Kraft und von der Power her Mittwoch, obwohl ich letzte Nacht unfassbar wenig geschlafen habe. Ne? Aber Lu, du hast heute den Tag 5.
5: Also bei mir ist definitiv Freitag. Ich habe heute Morgen meine Augen noch mal ein paar Mal ausruhen müssen, bevor ich dann endlich aufgestanden bin. Aber ganz ehrlich, jetzt ist Wochenende. Das haben wir geschafft.
4: So ist es. Und wir bringen Sie rein ins Wochenende. Und das natürlich richtig gut gelaunt, erstmal rein in diesen Arbeitstag Mitte der 80er. Ein paar Clay James Harvest. Hier ist Life is for Living bei Landeswelle Thüringen um 5 nach 7. Guten Morgen.
5: Morgen.

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0: Woche ist fast geschafft, wir steuern aufs Wochenende zu. Guten Morgen mit Landeswelle Thüringen. 7:12 ist es jetzt. Schön, dass Sie mit uns aufstehen. Und wenn Sie, wie ich persönlich, jetzt nicht mehr ganz so viel Haarpracht auf der Birne haben, also schon so die ersten Geheimratsecken, dann glüht die Platte jetzt im Hochsommer schnell mal, ne? Das kann auch bei Ihren Tieren passieren. Manche von Ihnen schicken ja gerne mal den Hund zum Friseur. Den können Sie wenigstens noch in den Schatten bringen. Wenn Sie aber zum Beispiel, wie ein Kollege von uns, Schafe haben, lieber jetzt nicht scheren. Auch Schäfermeister Jens-Uwe Otto sagt, das ist keine gute Idee.
1: Nein, das schützt die, das ist ein ganz normaler Dämmstoff. Wenn Sie jetzt bei 35, 37 Grad Ihre Schafe scheren und stellen die in die Sonne raus, dann kriegen die sogar einen Sonnenbrand. Dann geht es dem momentan oder in dem Moment auch noch negativer, wie wenn Sie die Wolle drauf hätten.
0: Also auch bei den Tieren gilt, lieber schwitzen als die Haut verbrennen. Und wenn Sie jetzt bei dem Wort Schafe auch denken, ah Mensch, die sind doch so niedlich, wenn die auf der Weide stehen. In Hohenfelden steigt morgen die Landesmeisterschaft im Schafehüten. Und falls es Ihnen noch nicht warm genug ist, ein paar warme Socken aus Schafswolle kriegen Sie dort auch noch. Also es lohnt sich auf jeden Fall, dort mal vorbeizuschauen. Und noch mehr Ideen für Ihr Wochenende finden Sie jederzeit auf landeswelle.de. 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Gleich mit den 80ern, der klingt schon richtig nach Wochenende. Dead or Alive, You Spin Me Round Like a Record. Nach Kult aus den 90er von Erasure. Hier ist Always bei Landeswelle Thüringen. Guten Morgen.

0: Familienfeiern am Wochenende. Vielleicht ist bei Ihnen auch eine geplant. Bei uns ist meine Mama, die hat am Sonntag Geburtstag. Aber falls Sie richtig groß feiern mit DJ und so, dann werden Sie immer wieder merken, die 80er-Songs, die verbinden Generationen. Jeder kennt den Sound. Tanzfläche immer rappelvoll. Als DJ kann ich das auch genauso bestätigen. Deswegen gleich der nächste 80er, noch vor 7:30. Die Jungs von Foreigner und Urgent hier bei Landeswelle Thüringen. Ihnen einen guten Start in den Freitag. Schön, dass Sie bei uns sind. 7:20 ist es, 10 Minuten bis 7:30.
1: 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Der Juli verabschiedet sich mit einem kräftigen Flug von Brennnessel und Beifuß. Im August erwartet uns ein deutlicher Anstieg von Ambrosia. 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

0: wenn Sommerferien sind. Kleine Englisch-Nachhilfe, urgent, ne, heißt dringend. Und wir bringen sie jetzt dringlichst in Richtung Wochenende. Guten Start in den Freitag, es ist kurz vor 7:30. Staus und Blitzer bei Landeswelle Thüringen immer zuerst. A9 in Richtung Berlin, zwischen Bad Klosterlausnitz und Eisenberg hier ein kaputtes Auto. A38 in Richtung Göttingen, zwischen Nordhausen und Großwechsungen haben wir eine Sperrung nach einem Unfall. Und A71 in Richtung Sangerhausen, zwischen Arnstadt Nord und Erfurter Kreuz, Behinderungen nach einem Unfall auf der linken Spur. Blitzer A4 Richtung Dresden, kurz vor der Abfahrt Rüdersdorf, wo Sie 100 fahren dürfen. Dann in Erfurt auf der Ostumfahrung zwischen Herrenberg und Urbich, da sind 70 erlaubt. In Gera werden Sie geblitzt auf der Südosttangente, Höhe Straße des Bergmanns statt auswärts. Und in Jena, Lobedaer Straße Richtung Winzerla, kurz vor der Brücke, ganz fies im Gebüsch versteckt.
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0: Es ist 7.30 Uhr.
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0: Und die wichtigsten Meldungen aus Thüringen gibt's jetzt von Lou Amelie Groth.
2: Guten Morgen. Ein ausgebrannter Mähdrescher und ein Feldbrand mit Folgen für den Verkehr. Die Feuerwehren in Thüringen sind gestern Nachmittag gleich mehrfach gefordert gewesen. Beim Erdgas brannte ein Mähdrescher komplett aus. Der Schaden liegt laut Polizei bei rund 370.000 Euro. Und bei Eisenach stand ein Weizenfeld in Flammen. Der Rauch zog bis zur A4 bei Hötzelsroda, die deshalb kurzzeitig gesperrt werden musste. Auch Landwirte haben beim Bekämpfen des Brands geholfen. Sie lockerten mit ihren Maschinen den Boden rund um das Feld auf, damit sich das Feuer nicht weiter ausbreitet. Der Tunnel Eichelberg auf der A71 bei Meiningen wird heute wieder komplett freigegeben. Rund 2 Jahre wurde dort gebaut. Eigentlich sollte die Sanierung schon vergangenes Jahr abgeschlossen sein. Wegen Lieferengpässen bei wichtiger Spezialtechnik hat sich die Freigabe aber verzögert. Die Autobahn GmbH hat etwa 37 Millionen Euro investiert. Erneuert wurden unter anderem Beleuchtung, Lüftung, Brandmeldeanlagen und Notgehwege. Direkt nach Prag, Krakau oder Ostrava. Von Thüringen aus geht es ab heute mit dem Zug ohne Umsteigen in mehrere Städte in Tschechien und Polen. Der Leo-Express hält bei uns in Eisenach, Gotha, Erfurt, Weimar und Apolda. Für längere Fahrten gibt es auch Liegewagen. Frühstück ist dort inklusive. Und jetzt geht's weiter zu den Meldungen aus Deutschland und der Welt.
3: Ich bin Holger Dilk. Schönen guten Morgen. Zum Ausbildungsstart kommende Woche liegt auch das Handwerk ganz hoch im Kurs bei den Schulabgängern. Fast 68.000 Ausbildungsverträge wurden allein von Januar bis Juni abgeschlossen. Das sind nochmal 5% mehr als im Vorjahreszeitraum. Dirk Pilage, Geschäftsführer des Zentralverbands des Deutschen Handwerks, sagte uns:
4: Das Ausbildungsjahr startet zwar offiziell zum 1. August, es ist aber auch immer noch möglich, eine Ausbildung anzufangen, bis weit in den Herbst hinein. Ungefähr 20.000 Stellen haben wir noch frei für Ausbildung. Das heißt, die jungen Leute, die noch nichts gefunden haben oder die noch suchen, haben auch jetzt noch eine Chance, ins Handwerk zu kommen.
3: Die stark gestiegenen Spritpreise beschäftigen jetzt auch die Gerichte. Zwei Mineralölkonzerne

0: liegen laut Bild-Zeitung gegen Auskunftsbeschlüsse des Bundeskartellamtes vor. Die Behörde will mit den angeforderten Daten prüfen, ob die Unternehmen die Nahostkrise für unzulässige Preisaufschläge genutzt haben. Sollte FIFA-Boss Infantino seinen Investorendeal durchziehen, wird die nächste Fußball-WM ohne europäische Nationalmannschaften stattfinden. Das hat die UEFA beschlossen. Auch der nord- und mittelamerikanische Verband hat den Plänen bereits eine Absage erteilt. Afrikas Verband zeigt sich dagegen offen für die Pläne.
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2: Östlich der Saale, da scheint die Sonne wirklich ungehindert. Ansonsten ist es stellenweise ein kleines bisschen grauer. Und so geht's heute auch weiter. Sonne und Wolken im Wechsel. Ab Nachmittag sind dann auch einzelne Schauer und Gewitter nicht ausgeschlossen bei 29 bis 33 Grad. Und das Wochenende bleibt vom Gefühl her hochsommerlich. Sonne ist da, aber vor allem morgen kann es zwischendurch ebenfalls mal nass werden.
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2: Falls Sie noch ein paar Urlaubstage übrig haben, Sie haben es gerade eben bei Lou in den Nachrichten gehört, es gibt jetzt eine Zugverbindung in Richtung Tschechien und Polen. Ich finde das super interessant, weil meine Städtetouren zum Beispiel, die ich mir gemacht habe, die gingen eher Richtung Westeuropa, also Richtung Holland und Belgien. Aber Lou, du hast es schon mal genutzt, also Tschechien zumindest, ne?
3: Genau, ich bin schon nach Tschechien auch mit dem Zug, bin ich letztes Jahr 9 Stunden gefahren, 4-mal umgestiegen oder so. Deswegen, also wirklich, einfach in Zug setzen, durchfahren, das würde ich gerne auch mal machen.
2: Prag ist auch sowas, das steht noch auf meiner Liste. Ich bin noch nie dort gewesen, höchstens mal als kleines Kind, aber...
3: Mach mal unbedingt, das ist wunderschön da.
2: Ja, so kulturell, auch so von der Partyszene her. Ja. Ne? Also ich glaube, wird jeder irgendwie befriedigt. Mhm. Und Ihnen damit jetzt erstmal einen guten Start Richtung Wochenende. Das Guru Josh Project, nee, ohne Project, Guru Josh hier ist Infinity bei Landeswelle Thüringen. Ich bin Alex König, 7:34 Uhr haben wir es. Guten Morgen.

0: Das war gerade ein richtig schönes Bild hier im Studio. Ludo, hast du schön mitgeklatscht?
1: Ja, das geht super.
0: Was ein geiler Artziger. Tina Turner, Typical Male zum Start in ihren Freitag. 7.41 Uhr ist es, 11 Minuten nach 7:30. Guten Morgen.
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0: Ja, einige von Ihnen sind schon zurück aus dem Urlaub. Vielleicht vermissen Sie Strand und die Meeresbrise. Mir persönlich fehlt der Pool und die coole Bar dort am Gardasee, die wir da erlebt haben. Aber Lou, in Saalfeld gibt's morgen Abend Urlaubsfeeling und zwar ohne lange Anreise.
1: Das Freibad lädt nämlich zur Aktion Schwimmen in den Sonnenuntergang ein. Von 19 bis 23 Uhr wird das Freibad zur Entspannungsoase. Das Volleyballfeld wird kurzerhand zum Strand umfunktioniert, samt Lounge und Liegestühlen. Im Hintergrund studeln chillige Sommerbeats und dazu können Sie ihre Bahn ziehen oder sich einfach nur treiben lassen. Und um das kleine Hüngerchen kümmert sich dann der Freibadimbiss.
0: Also, wenn Sie noch urlaubsreif sind oder einfach mal Lust auf einen späten Freibadbesuch haben, dann sind Sie morgen in Saalfeld genau richtig. Da schwimmen wir zusammen in den Sonnenuntergang an einer, wie wir es auf Neudeutsch sagen können, Beach Lounge. Dankeschön, Lou, und Ihnen einen guten Start in den Freitag mit Landeswelle Thüringen.

0: Mike and the Mechanics kennen sie hauptsächlich für gute Laune-Pop, aber der erfolgreichste Song für die Truppe ist tatsächlich diese große Ballade. Eine runde Gänsehaut. Mike and the Mechanics, The Living Years. Kommen Sie gut rein in den Freitag. Schön, dass Sie mit Landeswelle Thüringen aufstehen. Gleich der nächste 80er, Elton John. Können wir auch noch ein bisschen entspannt machen. Sacrifice hier bei Landeswelle Thüringen. 7.50 Uhr ist es. Guten Morgen.
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0: Es ist kurz vor acht.
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0: Staus und Blitzer bei Landeshöhe Thüringen immer zuerst. A9 Richtung Berlin zwischen Bad Klosterlausnitz und Eisenberg. Vorsicht, hier ein kaputtes Auto auf dem Standstreifen. A38 in Richtung Göttingen zwischen Nordhausen und Großbexungen haben wir eine Sperrung nach einem Unfall. Und A71 in Richtung Sangerhausen zwischen Arnstadt Nord und Erfurter Kreuz. Behinderungen nach einem Unfall auf der linken Spur. Blitzer auf der A4 Richtung Dresden, kurz vor der Abfahrt Rüdersdorf, wo Sie 100 fahren dürfen. Dann Erfurt auf der Ostumfahrung zwischen Herrenberg und Urbich, da sind 70 erlaubt. In Gera werden Sie geblitzt auf der Südosttangente, Höhe Straße des Bergmanns, statt auswärts. Und Jena, Lobedaer Straße Richtung Winzerla, kurz vor der Brücke, im Gebüsch versteckt. Und falls Sie auch schon was gesehen haben, einfach Bescheid sagen bei uns per Anruf oder auch per WhatsApp. Die Nummer ist die 0800 4x4 110. Ihnen unterwegs eine gute Fahrt, wir haben es jetzt 8 Uhr.
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0: Und die wichtigsten Meldungen aus Thüringen gibt's jetzt von Lou Amelie Groth.
3: Guten Morgen. Dichter Rauch über Feldern, eine gesperrte Autobahn und eine unterbrochene Bahnstrecke. Die Thüringer Feuerwehr musste gestern Nachmittag gleich zu mehreren Bränden ausrücken. Bei Eisenach brannten rund 3 Hektar Weizenfeld. Weil der Rauch sich bis auf die A4 zog, musste sie kurzzeitig gesperrt werden. Bei Tanner musste wegen eines Feuers an Wald, Feld und Bahnböschung die Bahnstrecke zeitweise dicht gemacht werden. Währenddessen brannte in Groß-Geschwender eine Strohballenpresse und bei Merkers ein Mähdrescher. Der Schaden wird hier auf rund 370.000 Euro geschätzt. Verletzt wurde ersten Erkenntnissen nach niemand. Eins der bekanntesten Autos aus DDR-Produktion wird 60 Jahre alt, der Wartburg. Das wird an diesem Wochenende in Eisenach gefeiert. Zum internationalen Wartburg-Treffen Heimweh werden mindestens 450 Fahrzeuge und etliche Fans aus mehreren europäischen Ländern erwartet. Und jetzt geht's weiter zu den Meldungen aus Deutschland und der Welt.
4: Ich bin Holger Dilk, schönen guten Morgen. Kommende Woche starten zigtausende junge Menschen in ihre Ausbildung. Der Trend hin zu Handwerksberufen setzt sich auch in diesem Jahr fort, sagt man uns beim Zentralverband des Deutschen Handwerks. Auch weil die Berufe Digitalisierung und Tradition verbinden und trotzdem KI-sicher sind. ZDH-Geschäftsführer Dirk Pilage.
5: Handwerk nimmt künstliche Intelligenz mit und nicht andersrum. Handwerk ist sinnstiftend. Handwerk bringt vieles zur Selbstverwirklichung und vor allem Handwerk ist auch immer Team, ist immer Handwerksfamilie. Handwerk ist genau das, wo sich jeder mit dem, was er kann, auch tatsächlich beweisen kann.
4: Sachsen droht mit einem Stopp der Renten- und Pflegereform. Ohne Änderungen

0: werde Sachsen im Bundesrat nicht zustimmen, sagte Ministerpräsident Kretschmer dem Redaktionsnetzwerk Deutschland. Mehr von Mia Hin.
1: Kretschmer kritisiert vor allem die Folgen für Menschen im Osten. Sie hätten oft andere Erwerbsbiografien und bekämen weniger Rente. Deshalb seien sie von den Plänen besonders betroffen. Die Rentenreform gilt als wichtiges Vorhaben der Bundesregierung. Union und SPD wollen die Vorschläge einer Expertenkommission vollständig umsetzen. Die Beratung soll nach der Sommerpause beginnen. Stimmen weitere Länder dagegen, könnten beide Reformen scheitern.
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3: Die Pflege im Freistaat bekommt immer mehr internationale Verstärkung und die wird immer wichtiger. Nach Angaben der Bundesagentur für Arbeit waren Ende 2025 mehr als 4.300 ausländische Beschäftigte in Pflegeberufen tätig. Fast 1.250 von ihnen kamen aus Ländern außerhalb der Europäischen Union, vor allem aus Vietnam, den Philippinen und Indien. Ihre Zahl ist seit 2020 um 870 gestiegen. Die Bundesagentur für Arbeit betont, ohne Fachkräfte aus dem Ausland würde es in Thürings Pflege deutlich mehr Engpässe geben. Sie sind inzwischen ein unverzichtbarer Baustein, damit die Versorgung langfristig gesichert bleibt. Und mehr Wirtschaftsmeldungen gibt's auch auf landeswelle.de.
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4: Der Sommer geht weiter. Rund um Eisenach haben wir zum Beispiel so ein paar Nebelschwaden. Ansonsten aber Sonne und Wolken im Wechsel. Dick einpacken brauchen Sie sich auch nicht. Im Gegenteil, eher was mitnehmen, was Sie dann noch ablegen können. Denn ab Nachmittag sind zwar Schauer und Gewitter möglich, das aber bei 29 bis 33 Grad. Das Wochenende, das bleibt hochsommerlich mit Sonne. Aber vor allem morgen kann es zwischendurch auch noch mal nass werden.
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4: Wenn Sie mal eine Prise Luft aus Ihrer Umgebung nehmen, dann können Sie vielleicht frischen Kaffee riechen, aber auch schon so langsam das Wochenende. Da haben Sie sich hoffentlich was Schönes vorgenommen. Wir hier im Studio, wir werden auch unterwegs sein, ne? Lu, Geburtstag?
3: Ja, ich fahre nach Berlin und feiere da richtig schön einen runden Geburtstag.
4: Sehr schön. Ich feiere den Geburtstag meiner Mama, die hat nämlich am Sonntag. Bei Ihnen steht hoffentlich auch was Schönes an. Und wir bringen Sie rein in diesen letzten Arbeitstag in dieser Woche hoffentlich mit unserem 80er Doppelpack. Die 80er um 8. Kajagoogoo gleich. Ne? Limal, Too Shy. Nach Poprock aus Schweden von Roxette und The Look hier bei Landeswelle Thüringen um gleich 5 nach 8. Guten Morgen.
3: Morgen.

0: sind Sommerferien. Vielleicht kommt bei Ihnen noch mal spontan Besuch vorbei. Ne? Da haben wir ein paar Ideen für Sie, was Sie mit denen noch anstellen können. 7:45 ist es. Guten Morgen.
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0: Ja, und dort können Sie mehr machen als nur bunte Blumen angucken. 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

0: Woche haben sie fast geschafft. Es ist Freitag, 8.19 Uhr, noch 11 Minuten bis 8:30 Uhr. Sie hören Landeswelle Thüringen gleich mit dem nächsten 80er und einem großen Aha-Effekt. Ja, ein bisschen Wortwitz muss sein. Aha, Hunting High and Low, gleich hier bei Landeswelle.
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0: Wir stellen fest, es ist Freitag und es ist jetzt kurz vor 8:30. Staus und Blitzer bei Landeshöhe Thüringen immer zuerst. Die A38 ist immer noch in Richtung Göttingen zwischen Nordhausen und Großwechsung nach einem Unfall gesperrt. Und A71 in Richtung Sangerhausen zwischen Arnstadt Nord und Erfurter Kreuz. Behinderungen nach einem Unfall hier auf der linken Spur. Blitzer auf der A4 Richtung Dresden, kurz vor der Abfahrt Rüdersdorf, da sind 100 erlaubt. Dann einer auf der Ostumfahrung Erfurt zwischen Herrenberg und Urbich, da dürfen Sie 70 auf dem Tacho haben. In Gera stehen Sie, Südosttangente, Höhe Straße des Bergmanns, Stadt auswärts. Und noch einer in Jena, Lobeda, Straße Richtung Winzeller, kurz vor der Brücke im Gebüsch versteckt. Falls Sie auch was gesehen haben, Staus, Blitzer, sagen Sie uns einfach Bescheid, dann können wir es weitersagen. Nummer ist die 0800 4x4 110. Kommen Sie gut und sicher ans Ziel mit uns, es ist 8.30 Uhr.
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0: Und die wichtigsten Meldungen aus Thüringen gibt's jetzt von Lou Amelie Groth.
2: Guten Morgen. Bei Hitze und trockenen Feldern kann ein kleiner Funke schnell große Folgen haben. Das haben gestern Nachmittag gleich mehrere Brände gezeigt. Unter anderem brannte bei Merkers ein Mähdrescher vollständig aus. Der Schaden liegt laut Polizei bei rund 370.000 Euro. Bei Eisenach gerieten außerdem etwa 3 Hektar Weizenfeld in Brand. Der Rauch zog sich bis zur A4 bei Hötzelsroda, die deshalb kurzzeitig gesperrt werden musste. Und bei Tanner wurde wegen eines Feuers an Wald, Feld und Bahnböschung die Bahnstrecke zeitweise dicht gemacht. Der Tunnel Eichelberg auf der 71 bei Meiningen wird im Laufe des Tages wieder komplett freigegeben. Rund 2 Jahre wurde hier gebaut. Die Autobahn GmbH hat etwa 37 Millionen Euro in die Sanierung der Tunnelröhren gesteckt. Erneuert wurde unter anderem Beleuchtung, Lüftung, Brandmeldeanlagen und Notgehwege. Von Thüringen ohne Umsteigen bis nach Prag oder Krakau. Ab heute fährt der Leo Express auf einer neuen internationalen Verbindung. Der Zug hält in Eisenach, Gotha, Erfurt, Weimar und Apolda und fährt über Dresden weiter nach Tschechien und Polen. An Bord gibt es WLAN, Klimaanlage und für längere Reisen auch Liegewagen. Und jetzt geht's weiter zu den Meldungen aus Deutschland und der Welt.
3: Ich bin Holger Dilk. Schönen guten Morgen. Kommende Woche starten zigtausende junge Menschen in ihre Ausbildung. Der Trend hin zu Handwerksberufen setzt sich auch in diesem Jahr fort, sagt man uns beim Zentralverband des Deutschen Handwerks. Auch weil die Berufe Digitalisierung und Tradition verbinden und trotzdem KI-sicher sind. ZDH-Geschäftsführer Dirk Pilage.
4: Handwerk nimmt künstliche Intelligenz mit und nicht andersrum. Handwerk ist sinnstiftend. Handwerk bringt vieles zur Selbstverwirklichung und vor allem Handwerk ist auch immer Team, ist immer Handwerksfamilie. Handwerk ist genau das, wo sich jeder mit dem, was er kann, auch tatsächlich beweisen kann.
3: Sachsen droht mit einem Stopp der Renten- und Pflegereform. Ohne Änderungen werde Sachsen im Bundesrat nicht zustimmen, sagte Ministerpräsident Kretschmer dem Redaktionsnetzwerk Deutschland. Mehr von Mia Hien.
5: Kretschmer kritisiert vor allem die Folgen für Menschen im Osten. Sie hätten oft andere Erwerbsbiografien und bekämen weniger Rente. Deshalb seien sie von den Plänen besonders betroffen. Die Rentenreform gilt als wichtiges Vorhaben der Bundesregierung. Union und SPD wollen die Vorschläge einer Expertenkommission vollständig umsetzen. Die Beratungen sollen nach der Sommerpause beginnen. Stimmen weitere Länder dagegen, könnten beide Reformen scheitern.
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0: Ja, stellenweise haben sie ein paar Nebelschwaden um sich, vor allem im Wartburgkreis, so rund um Eisenach. Ansonsten wechseln sich heute Sonne und Wolken ab. Ab Nachmittag sind dann nochmal Schauer und Gewitter nicht ganz ausgeschlossen bei 29 bis 33 Grad. Und das Wochenende, das bleibt volle Kanne Sommer. Die Sonne schafft's mal raus, aber vor allem morgen kann's zwischendurch auch mal ein bisschen nass werden.
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0: Dann so ein paar Regentropfen tun natürlich auch Ihrem Garten gut. Gestern hat es zumindest bei uns in Erfurt auch mal so richtig ordentlich geschüttet. Aber Lou, du hast witzigerweise hier in Weimar zumindest nichts davon mitgekriegt.
2: Nee, ja? Also

0: Ich habe gemerkt, wie es windig wurde und dann habe ich das Fenster zugemacht, habe geschlafen. Aber heute Morgen musste ich meine Pflanzen nicht gießen, weil die waren schon gegossen.
1: Hast du Glück gehabt, aber es war auch, nachdem es geregnet hatte, das war sofort wieder weg, weil es einfach noch so warm ist. Also ne, ganz ums Gießen rum kommen wir nicht, aber ein paar Regentropfen tun auch noch ab. Also Sommer halt, wie er im Buche steht. Und wir bringen sie rein in diesen Freitag, jetzt auf in die 80er mit einer Hymne von Ultravox, die auch noch Hymn heißt. Jetzt hier bei Landeswelle Thüringen. Ich bin Alex König, 8:34 Uhr gleich. Guten Morgen. Okay.

0: Bei Obst achten viele von Ihnen drauf, dass es auch aus Ihrem Garten oder zumindest aus Thüringen kommt. Also warum sollten Sie nicht auch bei Musik mal auf regional setzen? Guten Start in den Freitag. 8.41 Uhr ist es.
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0: Am Sonntag erleben Sie Local Frequency. Ein gemütlicher Konzertnachmittag ist das im Innenhof von Café Nerli in Erfurt. Chaniel hat's mit auf die Beine gestellt und musikalisch ist bei euch alles dabei.
2: Deutschpop, es ist Singer-Songwriter dabei, Hip-Hop ist dabei, beziehungsweise Rap.
0: Gerade bei so Deutschpop, ne? Das ist eigentlich super entspannt. Du sitzt da in so einem Innenhof, quasi in einem Biergarten, du entspannst bei einem kühlen Getränk, verstehst alles und dann, wenn die Singer-Songwriter richtig loslegen, dann hast du auch wirklich noch die richtig persönlichen Songs. Also besser kannst du es eigentlich gar nicht haben.
2: Oh ja, und ich hoffe, es rollen ein paar Tränen.
0: Das ist dein Ziel?
2: Nein, natürlich nicht.
0: Aber du, warum nicht? Also wenn du so emotional irgendwie auf Songs reagieren kannst, und das ist doch das Tolle an Musik, wenn die so mitreißt, dass du dort sitzt und richtig Gänsehaut hast oder vielleicht auch mal eine Träne verdrückst, warum denn nicht?
2: Hey, also ich bin für alles offen. Ich freue mich über jede Emotion. Also ich bin einfach froh, wenn die Leute dann das Publikum heimgeht und dann sagt, boah, geiles Fest, gern wieder. Und alles noch kostenlos.
0: Wirklich komplett kostenlos?
2: Also die Getränke nicht, Getränke, Speisen nicht, natürlich nicht. Das kommt alles vom Nerli. Aber der Eintritt ist natürlich kostenlos. Einfach nur, dass jeder teilhaben kann.
0: Sie können es selber testen. Am Sonntag im Nerli in Erfurt. Ganz viel Musik von hier. Wirklich perfekt für einen entspannten Nachmittag zum Genießen. 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

0: Wenn Sie das Fenster offen haben im Büro, dann war es das jetzt so langsam mit der Erfrischung von draußen. Das Gefühl, hier kommt so eine ja, durchaus spüde Wärme rein. Aber wir bringen Sie einfach mit cooler Musik auf Temperatur. 8.49 Uhr gleich. 11 Minuten bis 9. Guten Start in diesem Freitag mit König und Crew bei Landeswelle Thüringen und natürlich mit den Backstreet Boys. Es geht in die 90er. Es ist und bleibt mein Lieblingspartykracher von der Truppe Larger Than Life. Gleich hier bei Landeswelle Thüringen.
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3: Kurz vor neun, Staus und Blitzer bei Landeshöhe Thüringen immer zuerst. Hier nur eine Meldung, und zwar von der A38 in Richtung Göttingen. Zwischen Nordhausen und Großwechsungen haben wir eine Sperrung nach einem Unfall. Blitzer auf der A4 Richtung Dresden, kurz vor der Abfahrt Rüdersdorf, da sind 100 erlaubt. Dann stehen sie auf der A4 Richtung Frankfurt, zwischen Erfurt Ost und Erfurt West. Vielen Dank an Cynthia fürs Melden. Ivan hat nochmal einen bestätigt, mein Kumpel, vielen Dank dafür. Stehen sie in Erfurt auf der Ostumfahrung zwischen Herrenberg und Urbich, da sind 70 erlaubt. Dann einer in Gera, Südosttangente, Höhe Straße des Bergmanns, wenn sie stadtauswärts fahren. Blitzer auch in Jena, Lobedaer Straße Richtung Winzerla, kurz vor der Brücke, im Gebüsch versteckt. Und noch einer am Ortsausgang Manebach in Richtung Stützerbach an der Turnhalle. Falls Sie auch was entdeckt haben, sagen Sie uns einfach Bescheid, dann können wir es weitersagen. Nummer ist die 0800 4x4 110. Ihnen unterwegs eine gute Fahrt. Wir haben es jetzt 9 Uhr.
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4: Ich bin Holger Dilk. Schönen guten Morgen. Das Handwerk kann auch in diesem Jahr zum Start des neuen Ausbildungsjahres jubeln. Fast 68.000 neue Ausbildungsverträge hat der Zentralverband des Deutschen Handwerks im ersten Halbjahr gezählt. So viele wie seit 2018 nicht mehr. Der Fachkräftemangel bereitet den Betrieben trotzdem Sorgen, sagt uns ZDH-Geschäftsführer Dirk Pilage. Und weiter.
5: Wenn man aber generell in die Politik reinschaut, dann sind es die besonders hohen Lohnzusatzkosten, die wir im Moment haben, hohe Sozialabgaben. Es ist Bürokratie, die ganzen Dokumentations- und Nachweispflichten. Und es sind die unglaublich hohen Energiekosten, die wir im Moment haben. Das sind so die größten Herausforderungen, vor denen Betriebe im Moment stehen.
4: Verbraucher in der EU haben seit heute ein Recht auf Reparatur. Es gilt für kaputte Elektrogeräte wie Waschmaschinen, Fernseher oder Smartphones. Hersteller müssen Ersatzteile bereitstellen und Geräte kostenlos oder zu einem angemessenen Preis reparieren. Philipp Held von der Verbraucherzentrale Nordrhein-Westfalen sagte bei NTV.
6: Der große Vorteil ist für uns natürlich, dass Reparieren einerseits leichter wird und das andere ist, dass die Reparaturen jetzt wahrscheinlich auch günstiger werden, weil unangemessene hohe Ersatzteilpreise oder zu hohe Preise für eine Reparatur einer Fachwerkstatt jetzt eben auch nicht mehr möglich sind.
4: Sachsen droht der Bundesregierung mit einem Stopp der Renten- und Pflegereform. Ohne Änderungen werden wir im Bundesrat nicht zustimmen, sagte Ministerpräsident Kretschmer dem Redaktionsnetzwerk Deutschland. Finden sich weitere Länder, könnte die Reform scheitern. Die Hamas soll vollständig entwaffnet werden. US-Präsident Trump hat auf True Social verkündet, dass dafür eine Vereinbarung erzielt worden sei. Sie soll schrittweise erfolgen. Auch die Terrororganisation hat die Pläne bestätigt. Die Waldbrandsituation in Europa bleibt angespannt. Während die Feuerwehren in Spanien und Frankreich die Flammen im Griff haben, breiten sich die Brände in der Türkei und Griechenland aus. Nicht nur Südeuropa ist betroffen, auch in Großbritannien sind hunderte Hektar Land durch Feuer zerstört worden. Die UEFA droht jetzt offen mit einem Boykott der Fußball-WM. Solange die Investorenpläne der FIFA auf dem Tisch liegen, werde keine europäische Nationalmannschaft an einer WM teilnehmen. Das haben die Mitgliedsverbände einstimmig beschlossen. Auch der Nord- und Mittelamerikanische Verband lehnt die Pläne ab.
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3: Die mit Abstand meiste Sonne haben Sie zum Beispiel gerade Richtung Thüringer Wald, auch im Saale-Holstein-Kreis und auch sonst sind noch ein paar harmlose Wolken unterwegs. So geht's tagsüber auch weiter, Sonne und Wolken im Wechsel. Erst Richtung Nachmittag kommen dann auch durchaus mal Schauer und Gewitter mit reingezogen. Hochsommerliche 29 bis 33 Grad sind drin, also wieder Freibadtemperaturen, mehr als Freibadtemperaturen. Das Wochenende bleibt auch hochsommerlich mit Sonne. Aber vor allem morgen kann es auch zwischendurch mal einen Schauer oder ein Gewitter geben.
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3: Grüße zu Ihnen auf Arbeit und falls Sie

Urlaub haben, Grüße zu Ihnen am Frühstückstisch. Wir lassen es entspannt angehen und das mit unserem kultigen 90er Doppelpack. Zwei Songs aus diesem Jahrzehnt am Stück. Und da haben wir gleich den Adamski Auftragskiller. Killer, ne? Hören wir gleich nach den 90ern von Udo Lindenberg. Es ist so ein bisschen wie in einem guten Drama. Erst alles doof und am Ende kommt das Happy End. Hier ist ein Herz, kann manch reparieren.

0: wie die Zeit rast. Morgen starten Sie schon in den August und es wird für Sie der Monat voller Action. Guten Start in den Freitag. 8:50 haben wir's.
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0: Unsere große Tradition, am 23. August stehen Sie hoffentlich auch auf der Gästeliste. Da würde auch gerne Lea aus Apolda hin, die habe ich jetzt zusammen mit der Tochter am Telefon.
2: Das ist der Mann vom Radio. Weißt du, was das bedeutet? Die grinst gerade schon.
0: Wer grinst denn da im Hintergrund?
2: Das ist die Lara. Freust du dich auf die Achterbahn? Ja, du kannst dich nur nicken, du musst das sagen, der hört dich sonst nicht.
0: Wie alt ist denn die Lara?
2: Die ist jetzt 3.
0: Aber das ist ja das Tolle, es gibt jetzt das Idefix Abenteuerland bei Berlantis,
2: genau,
0: wo er wirklich...
2: Genau, das haben wir bei euch bei Instagram, also hatte ich das gesehen und dachte, oh, das ist ja eigentlich richtig cool gemacht für die Kleinen auch.
0: Hast du genau. Auch diese kleine Mini-Wildwasserbahn gesehen?
2: Ja, die ist total niedlich.
0: Da oder?
2: Das ist bestimmt schon, ja.
0: Aber Lea, was machen wir dann in der Zeit, während die Kleinen sich da verausgaben? Gehen wir mal auf die große Wildwasserbahn?
2: Also, ich wäre auf jeden Fall dabei.
0: Ja, dann machen wir es kurz. Herzlichen Glückwunsch, wir freuen uns auf euch.
2: Super, danke schön. Freust du dich? Wir haben gewonnen, ja.
0: Ist die Lara die Einzige, die mitkommt?
2: Ihre kleine Schwester kommt noch mit,
0: Oh. Genau.
2: Die ist erst 1,5, aber die freut sich auch schon, wenn sie zugucken darf. Und den Papa wird man noch mitnehmen, oder? Ja, den Papa nehmen wir noch mit.
0: Dann ist der Familienausflug perfekt.
3: Ja, eine kleine Achterbahn.
2: Da gibt es auch eine kleine Achterbahn. Möchtest du mal Hallo sagen? Nein? Aber sie freut sich echt sehr. Danke, danke, danke.
0: Und wir freuen uns auf euch. Auch Sie wollen wir natürlich persönlich kennenlernen. Deswegen achten Sie einfach drauf, wann unsere Achterbahn das nächste Mal durchs Programm düst. Dann merken Sie sich die Uhrzeit und tragen die ein auf landeswelle.de, damit Sie auch zum Landeswelle-Hörertag gehen können. Das kann jederzeit wieder passieren und garantiert noch vor 10 Uhr. Jetzt machen wir erstmal musikalischen Urlaub mit den 80ern. Hier ist Madonna, La Isla Bonita. 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

0: wenn sie heute nochmal arbeiten müssen. Mit Madonna so dieses Gefühl von Cocktail in der Hand am Strand, alles ein bisschen entschleunigt. Ist doch auch ein schönes Gefühl. Auf dem Weg in Richtung Wochenende. 9.16 Uhr, noch 14 Minuten, dann ist es 21:30. Sie hören König und Crew hier bei Landeswelle Thüringen gleich mit Cock Robin. Aber noch vor den Halbnachrichten, When Your Heart Is Weak. Letzter Tag im Juli, der 31. und wie die Sterne für Sie stehen, das hören wir jetzt.
1: 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Widder.
2: Mit Ihrer verständnisvollen Art sichern Sie sich heute nicht nur die Sympathien der Kollegen, sondern auch die des Partners.
1: Stier.
2: Dass Sie beruflich stark eingespannt sind, versteht jeder. Sie sollten sich trotzdem ein bisschen mehr Zeit für Freunde und Familie nehmen.
1: Zwillinge.
2: Langeweile kann auch mal vorkommen. Die Sterne stehen heute für ruhiges Fahrwasser.
1: Krebs.
2: Auch weniger angenehme Dinge müssen Sie früher oder später hinter sich bringen. Also, ran und abhaken. Je eher, desto besser.
1: Löwe.
2: Nicht jeder ist so stark wie Sie. Sie sollten den Schwächen Ihrer Mitmenschen etwas toleranter begegnen.
1: Jungfrau.
2: Die Sterne stehen gut. Sie stoßen heute auf ein tolles Angebot, das ausgezeichnet in ihre derzeitigen Planungen passt.
1: Waage.
2: Niemand stellt sich gern seinen eigenen Schwächen. Heute wird es ihnen aber helfen, um Klarheit zu halten.
1: Skorpion.
2: Jemanden um einen Gefallen zu bitten, kostet sie Überwindung. Dabei greift ihnen ihr Umfeld aber auch gern unter die Arme.
1: Schütze.
2: Wenn sie jetzt Mut zu einem gewissen Risiko aufbringen, haben sie den Profit schon halb in der Tasche.
1: Steinbock.
2: Treiben sie Sport und gehen sie auch mal unter Leute. Das ist der beste Ausgleich zum momentanen beruflichen Stress.
1: Wassermann.
2: Ein Wunschdenken bleibt kein Traum. Sie müssen bei diesem Vorhaben nur all ihre Begabungen voll einsetzen.
1: Fische.
2: Ihnen macht alles Spaß. Wenn Sie heute nicht zu sehr auf Ihren Standpunkten beharren, könnten Sie auch viel erreichen.
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0: 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Es ist ungefähr so wie beim Sonnenschutz für die Haut.
10: Vergleichbar ja, aber nicht zu verwechseln.
0: Was macht die Sonne? Sie trocknet das Haar erstmal aus.
10: Also im schlimmsten Fall ist das Haar wirklich so trocken, dass es gesplitzt ist. Also das sind diese kleinen Enden, die dann auseinandergehen, genau.
0: Was mache ich dagegen?
10: Also gerade wenn man am Meer ist, ist es ganz wichtig, dass man die Haare nach dem Baden im Salzwasser gründlich ausspült mit klarem Wasser und dann eben zusätzlich eine Feuchtigkeitspflege in Form von Shampoo, Kur, Pflege oder Sprays reingibt.
0: Weil sonst diese kleinen Salzkristalle im Haar bleiben.
10: So wie man das auch kennt, wenn die manchmal auf der Haut sind, dass die Haut so weiß wird vom Salzwasser, so ist das auch mit den Haaren. Das wirkt wie eine Lupe oder wie ein Glas und die Sonne hat einfach eine größere Angriffsfläche und macht das Haar trocken und spröde.
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0: kurz vor 9:30. Staus und Blitzer bei Landeshilfe Thüringen immer zuerst. A38 in Richtung Göttingen, immer noch eine Sperrung zwischen Nordhausen und Großwechsung nach einem Unfall. Die B92 in Gera, das ist die Vogtlandstraße, zwischen Heeresbergstraße und Arminiusstraße, Sperrung nach Unfall. Und Blitzer auf der A4 Richtung Dresden, kurz vor der Abfahrt Rüdersdorf, wo Sie 100 fahren dürfen. Dann A4 Richtung Frankfurt, zwischen Erfurt Ost und Erfurt West. In Erfurt, Seebachstraße stadteinwärts, kurz vor der Kurve, wo Sie 30 fahren dürfen. Vielen Dank an Manu fürs Bescheid sagen. In Gera stehen Sie Südosttangente, Höhe Straße des Bergmanns statt auswärts. Dann Blitzer auch in Jena, Lobeda, Straße Richtung Winzerla, kurz vor der Brücke. Da haben Sie sich im Gebüsch versteckt. Und noch einer am Ortsausgang Manebach Richtung Stützerbach an der Turnhalle.
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0: Es ist 9.30 Uhr.
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3: Ich bin Holger Dilk. Schönen guten Morgen. Das Handwerk kann auch in diesem Jahr zum Start des neuen Ausbildungsjahres jubeln. Fast 68.000 neue Ausbildungsverträge hat der Zentralverband des Deutschen Handwerks im ersten Halbjahr gezählt, so viele wie seit 2018 nicht mehr. Der Fachkräftemangel bereitet den Betrieben trotzdem Sorgen, sagt uns ZDH-Geschäftsführer Dirk Pielage. Und weiter.
4: Wenn man aber generell in die Politik reinschaut, dann sind es die besonders hohen Lohnzusatzkosten, die wir im Moment haben, hohe Sozialabgaben. Es ist Bürokratie, die ganzen Dokumentations- und Nachweispflichten. Und es sind die unglaublich hohen Energiekosten, die wir im Moment haben. Das sind so die größten Herausforderungen, vor denen Betriebe im Moment stehen.
3: Verbraucher in der EU haben seit heute ein Recht auf Reparatur. Es gilt für kaputte Elektrogeräte wie Waschmaschinen, Fernseher oder Smartphones. Hersteller müssen Ersatzteile bereitstellen und Geräte kostenlos oder zu einem angemessenen Preis reparieren. Philipp Held von der Verbraucherzentrale Nordrhein-Westfalen sagte bei NTV.
5: Der große Vorteil ist für uns natürlich, dass Reparieren einerseits leichter wird und das andere ist, dass die Reparaturen jetzt wahrscheinlich auch günstiger werden, weil unangemessene hohe Ersatzteilpreise oder zu hohe Preise für eine Reparatur einer Fachwerkstatt jetzt eben auch nicht mehr möglich sind.
3: Sachsen droht der Bundesregierung mit einem Stopp der Renten- und Pflegereform. Ohne Änderungen werden wir im Bundesrat nicht zustimmen, sagte Ministerpräsident Kretschmer dem Redaktionsnetzwerk Deutschland. Finden sich weitere Länder, könnte die Reform scheitern. Die Hamas soll vollständig entwaffnet werden. US-Präsident Trump hat auf True Social verkündet, dass dafür eine Vereinbarung erzielt worden sei. Sie soll schrittweise erfolgen. Auch die Terrororganisation hat die Pläne bestätigt. Die Waldbrandsituation in Europa bleibt angespannt. Während die Feuerwehren in Spanien und Frankreich die Flammen im Griff haben, breiten sich die Brände in der Türkei und Griechenland aus. Nicht nur Südeuropa ist betroffen, auch in Großbritannien sind hunderte Hektar Land durch Feuer zerstört worden. Die UEFA droht jetzt offen mit einem Boykott der Fußball-WM. Solange die Investorenpläne der FIFA auf dem Tisch liegen, werde keine europäische Nationalmannschaft an einer WM teilnehmen. Das haben die Mitgliedsverbände einstimmig beschlossen. Auch der Nord- und Mittelamerikanische Verband lehnt die Pläne ab.
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0: Erstmal ruhiges Sommerwetter, die Temperaturen auch überall fast ähnlich. 23 Grad haben wir bei Ihnen in Suhl gemessen, 21 in Nordhausen. Es bleibt heute überall bei Sonne und Wolken im Wechsel. Ab Nachmittag kommen dann stellenweise auch mal kurze Schauer und Gewitter mit dazu. 29 bis 33 Grad heute die Spitzenwerte. Und auch das Wochenende bleibt hochsommerlich mit Sonne. Aber vor allem morgen kann es zwischendurch ebenfalls mal nass werden.
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0: Aber das Sommerwetter, das hat auch einen großen Vorteil.

0: Wenn Sie sich nämlich schon aufs Wochenende vorbereiten wollen, dann sind Sie ratzfatz fertig, ne Lu?
1: Ganz genau. Also ich werde heute auf jeden Fall noch Wäsche waschen und ich weiß, sobald ich die auf den Balkon stelle, 1-2 Stunden, da ist sie trocken.
0: Absolut. Ich habe das gestern Nachmittag auch gemacht. Einfach so schnell ein Kurzprogramm. Die T-Shirts, ne, die kann man einfach mal kurz so durchjuckeln. Habe sie dann im Wohnzimmer aufgehangen. Hat keine 2 Stunden gedauert. Also krass, Wohnzimmer
1: ja.
0: Schon.
1: Ja.
0: War alles trocken. Konnte ich direkt wieder anziehen. Sehr schön. Quasi Wäsche aus der Waschmaschine, auf die Leine und direkt wieder an den Körper.
1: Perfekt.
0: Sehr schön. Ihnen einen guten Start Richtung Wochenende jetzt mit den 90ern. Hier ist Cher und Strong Enough.

0: Einige von Ihnen sind auf dem Weg zum nächsten Termin, manche in Urlaub, manche auf dem Weg zur Arbeit. Vorsicht unterwegs. Es gibt eine frische Meldung von der A9 Richtung Berlin zwischen Eisenberg und Reußig. Hier Reifenteile auf der Fahrbahn. A9 Richtung Berlin zwischen Eisenberg und Reußig. Reifenteile auf der Fahrbahn. Es ist 9.42 Uhr.
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0: Ja, einige von Ihnen haben den Urlaub aber schon hinter sich und sind wieder zurück und vermissen irgendwie so das Wandern oder auch den Strand und die kühle Brise da am Meer. Mir persönlich fehlt unsere kleine süße Bar, die wir da in Malcesina hatten am Gardasee. Aber Lou, in Saalfeld gibt es morgen Abend wirklich Urlaubsfeeling ohne lange Anreise.
2: Das Freibad lädt nämlich zur Aktion Schwimmen in den Sonnenuntergang ein. Von 19 bis 23 Uhr wird das Freibad zur Entspannungsoase. Das Volleyballfeld wird kurzerhand zum Strand umfunktioniert, samt Lounge und Liegestühlen. Im Hintergrund dudeln chillige Sommerbeats und dazu können Sie Ihre Bahn ziehen oder sich einfach nur treiben lassen. Und um das kleine Hüngerchen kümmert sich dann der Freibad-Imbiss.
0: Also einmal Freibad-Pommes dann zum Abendbrot. Für mich bitte ordentlich Mayo drauf, dann ist alles schön. Wenn Sie noch urlaubsreif sind oder einfach Lust auf einen späten Freibadbesuch haben, dann sind Sie morgen in Saalfeld genau richtig. Da schwimmen wir zusammen in den Sonnenuntergang. Und was Sie am Wochenende sonst noch alles erleben können, das finden Sie jederzeit zum Nachlesen auf landeswelle.de.

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0: die Kult-Songs aus den 80ern. Falls Sie eine Familienfeier am Wochenende haben, genau der richtige Sound, um so ein bisschen Disco-Fox zu tanzen. Bad Boys Blue, Come Back and Stay. Um 9.50 Uhr, Sie hören König und Crew hier bei Landeswelle Thüringen am Freitag. Und gleich ab 10 bringt Sie Christian Buri weiter durch den Vormittag ins Wochenende.
1: Das stimmt.
0: Wie sieht's aus?
1: Auch alles entspannt. Bei uns ist ja großes Finalwochenende auf der Bowlinghalle von meinen Roma-Bowlers. Wir haben unser 2-Wochen-End-Turnier sozusagen, wo ganz viele Menschen vorbeikommen. Und ich habe Gott sei Dank vergangenen Sonntag schon so gut gespielt, dass ich fürs Finale qualifiziert bin und mir das heute und morgen einfach ganz entspannt aus der zweiten Reihe angucken kann.
0: Natürlich, der Typ räumt wieder alles
1: ab. Ja, es lief wirklich gut.
0: Unser Buri geht quasi wieder kicheln.
1: Genau.
0: Wir schieben gleich erstmal eine ruhige Kugel, bevor der Christian übernimmt. Richard Marx aus den 80ern, right here waiting for you. Ich bin Alex König, wünsche Ihnen jetzt schon mal ein schönes Wochenende und gleich viel Spaß ab 10 mit dem Christian hier bei Landeswelle Thüringen.
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1: Weil viele von Ihnen gerade arbeiten, klingelt's auch in der Kasse. Ist ja Monatsende, da dürfte auf dem Konto schon ein bisschen was drauf sein. Shania Twain mit Ka-ching. Freitagvormittag. 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Staus und Blitzer bei uns immer zuerst mit einer Info von der A38 Richtung Göttingen. Zwischen Nordhausen und Großwechslungen ist die Autobahn wegen Bergungsarbeiten nach einem Unfall gesperrt. Und es gibt ein Problem auf der B92 in Gera. Zwischen der Vogtlandstraße ist zwischen Harrisbergstraße und Arminiusstraße nach einem Unfall im Moment dicht. Blitzer auf der A4 Richtung Frankfurt zwischen Erfurt Ost und Erfurt West. Am Ortsausgang Manebach stehen sie Richtung Stützerbach auf Höhe der Turnhalle. Erfurt Ostumfahrung zwischen den Abfahrten Herrenberg und Urbich, da sind 70 erlaubt. Dann in Erfurt auf der Seebachstraße noch ein Blitzer stadteinwärts, kurz vor der Kurve. 30 sind hier angesagt. Und in Gera stehen sie auf der Südosttangente, Höhestraße des Bergmanns, und zwar, wenn sie stadtauswärts unterwegs sind. Ihre Ergänzungen nehmen wir gerne kostenlos per Telefon oder WhatsApp entgegen. Nummer dafür ist die 0800 4x die 4110. Gute Fahrt Ihnen. Kurz nach 10 ist es.
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3: Ich bin Holger Dilk. Schönen guten Tag. Zigtausende Schulabgänger starten kommende Woche ihre Ausbildung im Handwerk. Laut Zentralverband des Deutschen Handwerks wurden bundesweit im ersten Halbjahr fast 68.000 Ausbildungsverträge abgeschlossen, nochmal 5% mehr als im Vorjahr. Zu den beliebtesten Ausbildungen sagte ZDH-Geschäftsführer Dirk Pilage.
4: Trends in der Ausbildung sind tatsächlich auch die großen Trends, die uns alle beschäftigen. Energie- und Klimawende, Digitalisierung, nachhaltige Mobilität, Gesundheit, vor allem mit Blick auf eine älter werdende Bevölkerung. Alle Berufe, die das abdecken, die liegen dann auch im Trend. Die werden nachgefragt, egal ob in der Stadt, egal auf dem Land. Das sind die Betriebe, die auch am schnellsten ihre Plätze besetzt bekommen.
3: Verbraucher in der Europäischen Union haben seit heute ein Recht auf Reparatur. Es gilt für kaputte Elektrogeräte wie Waschmaschinen, Fernseher oder Smartphones. Hersteller müssen Ersatzteile bereitstellen und Geräte kostenlos oder zu einem angemessenen Preis reparieren. Ann-Kathrin Beermann vom Verbraucherzentrale Bundesverband sagte bei NTV,
5: wir werden jetzt in der Praxis rausfinden müssen, wo ist die Angemessenheit vom Preis, wo werden auch zum Beispiel die Arbeitskosten angemessen abgedeckt von den Reparateuren. Und da müssen wir einfach gucken, wenn das von den Herstellern ausgenutzt wird, dass das nicht klar definiert ist, dass da nochmal klarere Schranken gesetzt werden.
3: Sachsens Ministerpräsident Kretschmer droht mit einer Blockade der Renten- und Pflegereform im Bundesrat. Ohne Änderungen werde Sachsen nicht zustimmen, sagte er dem Redaktionsnetzwerk Deutschland. Kretschmer sieht bei der Bundesregierung wenig Verständnis für den Osten. Die stark gestiegenen Spritpreise beschäftigen jetzt auch die Gerichte. Zwei Mineralölkonzerne gehen laut Bild-Zeitung gegen Auskunftsbeschlüsse des Bundeskartellamtes vor. Die Behörde will mit den angeforderten Daten prüfen, ob die Unternehmen die Nahostkrise für unzulässige Preisaufschläge genutzt haben. Weltweit sind zuletzt wieder weniger Menschen mit dem Flugzeug unterwegs gewesen. Im Juni ist die Nachfrage deutlich gesunken, um knapp 2% im Vergleich zum Vorjahresmonat. Das lag vor allem am Iran-Krieg und den hohen Ölpreisen, heißt es vom Weltluftfahrtverband.
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1: Zwischendurch sind immer wieder ein paar Wolken unterwegs. Sonnige Abschnitte gibt's aber auch jede Menge. Aber ähnlich wie gestern kann es zum Abend hin dann nochmal nass werden. 28 bis 33 Grad. Morgen erst relativ grau mit ein paar Schauern. Im Tagesverlauf wird's dann trockener und es lockert auf. Bis zu 27 Grad sind drin.
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1: Dann gehen wir ihn mal gemeinsam an, den hoffentlich letzten Arbeitstag der Woche. Ihnen einen schönen Freitag mit einem frisch verliebten Mick Jagger. Die Rolling Stones-Ikone ist ja am Sonntag 83 Jahre alt geworden und zum Geburtstag gab es von seiner Verlobten für Fans ein paar persönliche Einblicke. Die 39-jährige Melanie hat seltene Pärchenfotos auf Instagram geteilt. Musikalisch hat der Rocker bei uns gleich aber einen anderen Partner, David Bowie nämlich. Deren Duett Dancing in the Streets aus den 80ern hören Sie unter anderem nach Steve Winwood und OMD aus den 90ern.

0: zwei echte Legenden, die stehen länger auf der Bühne, als manch einer von uns auf der Welt ist. Ein Fakt, bei dem ich mich gleich ein bisschen jünger fühle. Eigentlich ganz gut so. Schönen Freitag mit Landeswelle Thüringen und mit Mick Jagger und David Bowie.
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0: Ich lade Sie jetzt nochmal ins Zeiss Planetarium nach Jena ein. Die Band Nordur kommt am 21. August rum, bringt ihre Gitarren und wirklich sehenswerte Effekte mit. Mein Namensvetter Christian aus Gera will sich das angucken. Sie waren ja vor Jahren schon mal da und möchten so ein bisschen ihr Gedächtnis auffrischen. Obwohl ich ja sagen würde, per se lohnt sich ein Besuch im Zeiss Planetarium immer, oder?
2: Das auf jeden Fall. Also sehenswert ist es immer. Gerade so mit Musik. Das macht es nochmal ein bisschen interessanter.
0: Dann würde ich Ihnen jetzt 10 Begriffe vorlesen. Wenn Sie mir 5 wieder nennen können, gibt es die 2 Tickets, okay?
2: Okay.
0: Schwerelosigkeit, Rockmusik, 3D, Konzert,

0: Kuppelsaal, Elektronik, Mondlicht, Klangreise, Jena, Ausflug. Die Zeit läuft.
1: Ausflug, Jena, Klangreise, 3D, Kuppel, Rockmusik.
0: Perfekt, damit haben wir 5. Christian, herzlichen Glückwunsch.
1: Wunderbar, dankeschön.
0: Wie verbringen Sie den Tag heute bei der Hitze?
1: Mit den Kindern ins Freibad jetzt und die Wärme da ein bisschen genießen.
0: Das machen Sie richtig. Suchen Sie sich ein schattiges Plätzchen.

0: Ihr ganz intensiver 80er-Abend, den holen Sie sich ab Montag hier bei mir in der Mittagskarte. 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
0: Achtung, Falschfahrer, 10.21 Uhr, Staus und Blitzer bei uns, Landeswelle Thüringen immer zuerst. Vorsicht auf der A9 in beiden Richtungen, zwischen Bad Lobenstein und Rudolfstein ist ein Falschfahrer unterwegs. Äußerst weit rechts und langsam fahren, bitte nicht überholen. Wir melden, sobald die Gefahr vorbei ist. Falschfahrer auf der A9 in beiden Richtungen, zwischen Bad Lobenstein und Rudolfstein kommt Ihnen ein Fahrzeug entgegen. Bitte unbedingt langsam und weit rechts fahren, nicht überholen. Wir melden, sobald die Gefahr vorbei ist. Kommen Sie gut und sicher ans Ziel mit uns. Gleich Daniel Pauter und Bad Day nach diesem 80er von Jermaine Jackson und Pia Sadora. Hier ist When the Rain Begins to Fall.

Einen schönen Freitag Ihnen. 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Staus und Blitzer bei uns immer zuerst. Und es ist immer noch der Falschfahrer unterwegs. A9 in beiden Richtungen. Vorsicht hier zwischen Bad Lobenstein und Rudolfstein. Ihnen kommt ein Fahrzeug entgegen. Nicht überholen, äußerst weit rechts und langsam fahren. Wir sagen natürlich Bescheid, wenn der Falschfahrer die Autobahn verlassen hat. Noch ist er aber unterwegs auf der A9. Vorsicht hier in beiden Richtungen. Zwischen Bad Lobenstein und Rudolfstein kommt Ihnen ein Fahrzeug entgegen.

0: Langsam, äußerst weit rechts fahren und nicht überholen. Wir melden, sobald die Gefahr vorbei ist. Dann noch eine Info von der A38 Richtung Göttingen. Zwischen Nordhausen und Großwechslungen ist die Autobahn wegen Bergungsarbeiten nach dem Unfall gesperrt. Blitzer im Moment. A4 Richtung Frankfurt zwischen Erfurt Ost und Erfurt West. Am Ortsausgang Manebach stehen sie Richtung Stützerbach auf Höhe der Turnhalle. Erfurter Ostumfahrung zwischen den Abfahrten Herrenberg und Urbich wird geblitzt, da wo 70 erlaubt sind. Und nochmal Erfurt, Seebachstraße stadteinwärts, kurz vor der Kurve. Hier sind 30 angesagt. Ihre Ergänzungen nehmen wir gerne auch mit. 0800 4x4 110 ist die Nummer. Geht per Telefon oder WhatsApp. Gute Fahrt allen unterwegs. 10:30 haben wir's.
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2: Ich bin Holger Dilk. Schönen guten Tag. Zigtausende Schulabgänger starten kommende Woche ihre Ausbildung im Handwerk. Laut Zentralverband des Deutschen Handwerks wurden bundesweit im ersten Halbjahr fast 68.000 Ausbildungsverträge abgeschlossen, nochmal 5% mehr als im Vorjahr. Zu den beliebtesten Ausbildungen sagte ZDH-Geschäftsführer Dirk Pilage.
3: Trends in der Ausbildung sind tatsächlich auch die großen Trends, die uns alle beschäftigen. Energie- und Klimawende, Digitalisierung, nachhaltige Mobilität, Gesundheit, vor allem mit Blick auf eine älter werdende Bevölkerung. Alle Berufe, die das abdecken, die liegen dann auch im Trend. Die werden nachgefragt, egal ob in der Stadt, egal auf dem Land. Das sind die Betriebe, die auch am schnellsten ihre Plätze besetzt bekommen.
2: Verbraucher in der Europäischen Union haben seit heute ein Recht auf Reparatur. Es gilt für kaputte Elektrogeräte wie Waschmaschinen, Fernseher oder Smartphones. Hersteller müssen Ersatzteile bereitstellen und Geräte kostenlos oder zu einem angemessenen Preis reparieren. Ann-Kathrin Beermann vom Verbraucherzentrale Bundesverband sagte bei NTV:
4: Wir werden jetzt in der Praxis rausfinden müssen, wo ist die Angemessenheit vom Preis, wo werden auch zum Beispiel die Arbeitskosten angemessen abgedeckt von den Reparateuren. Und da müssen wir einfach gucken, wenn das von den Herstellern ausgenutzt wird, dass das nicht klar definiert ist, dass da nochmal klarere Schranken gesetzt werden.
2: Sachsens Ministerpräsident Kretschmer droht mit einer Blockade der Renten- und Pflegereform im Bundesrat. Ohne Änderungen werde Sachsen nicht zustimmen, sagte er dem Redaktionsnetzwerk Deutschland. Kretschmer sieht bei der Bundesregierung wenig Verständnis für den Osten. Die stark gestiegenen Spritpreise beschäftigen jetzt auch die Gerichte. Zwei Mineralölkonzerne gehen laut Bild-Zeitung gegen Auskunftsbeschlüsse des Bundeskartellamtes vor. Die Behörde will mit den angeforderten Daten prüfen, ob die Unternehmen die Nahostkrise für unzulässige Preisaufschläge genutzt haben. Weltweit sind zuletzt wieder weniger Menschen mit dem Flugzeug unterwegs gewesen. Im Juni ist die Nachfrage deutlich gesunken, um knapp 2% im Vergleich zum Vorjahresmonat. Das lag vor allem am Iran-Krieg und den hohen Ölpreisen, heißt es vom Weltluftfahrtverband.
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0: Aktuell ganz entspannt, weil ein paar Wolken uns auch hier und da einige schattige Momente gönnen. Ansonsten schafft es aber auch die Sonne immer wieder raus. Ähnlich wie gestern allerdings kann es zum Abend hin nochmal nass werden bei 28 bis 33 Grad maximal. Morgen erst relativ grau mit einigen Schauern. Im Tagesverlauf allerdings wird es dann trockener bei 27 Grad in der Spitze. Sonntag sieht es ähnlich aus, da schaffen wir nochmal 31 Grad.
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0: Ja, gerade im Wetter gehört, nach der fast 40 Grad Hitze ist es heute fast schon wieder frisch, oder? Ja gut, vielleicht ein bisschen übertrieben, aber wir schwitzen vermutlich nicht mehr ganz so viel. Einen angenehmen Freitag Ihnen. Und da stellen wir fest, dass Tiere und Menschen gar nicht so verschieden sind. Wenn die Hunger haben, werden beide oft angespannter, wenn es nichts zu essen gibt. Die Schäfer, die bei der Hitze gerade unterwegs sind und die Tiere hüten, wissen, was ich meine. Wie ungemütlich so ein Schaf werden kann, hören Sie in gut 10 Minuten. Davor leicht verträglich die nächsten 80er und 90er. Aerosmith gleich mit I Don't Want to Miss a Thing. Und das hier sind Europe mit dem Final Countdown Richtung Wochenende bei Landeswelle Thüringen.

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1: Staus und Blitzer bei uns immer zuerst um 10 Minuten nach 10:30. Vorsicht, immer noch der Falschfahrer auf der A9 unterwegs. In beiden Richtungen kommt Ihnen zwischen Bad Lobenstein und Rudolfstein ein Fahrzeug entgegen. Weiterhin gilt, nicht überholen, äußerst weit rechts und langsam fahren. Wir sagen Bescheid, wenn es durch ist. Falschfahrer auf der A9 in beiden Richtungen. Vorsicht zwischen Bad Lobenstein und Rudolfstein. Hier kommt Ihnen immer noch ein Fahrzeug entgegen. 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

Eine Runde ABBA geht immer. Kumpel von mir kann sie alle mitsingen. Auch Super Trooper. Ihnen einen schönen Freitagvormittag mit Landeswelle Thüringen. Manche Jobs, die derzeit draußen gemacht werden, sind nicht so einfach. Bei Werten über 30 Grad beispielsweise möchte ich ungern mit einem Schäfer oder einer Schäferin tauschen. Wenn die Tiere hüten, sind die meistens nicht nur ein paar Minuten in der prallen Sonne.

0: unterwegs. Und wer jetzt denkt, naja gut, aber stehen und gucken, das ist doch jetzt nicht so anstrengend. Arn Schäfer hat mehr zu tun, hat uns der Vorsitzende vom Landesverband Thüringer Schafzüchter, Jens-Uwe Otto, gesagt.
1: Es ist nicht nur der Schäfer, der da dort steht, wo sie denken, oh, der hat's gut, der steht am ganzen Tag rum, guckt den Schafen zu, wie sie fressen. Es kommt auch die Zeit im Winter, wo die Schafe zugucken, wie der Schäfer ihnen das Futter bringt. Und wenn er es nicht bringt, schreien sie. Und wenn er immer noch nichts bringt, schreien sie noch lauter.
0: Und das kann richtig laut werden. So ein bisschen wie bei uns. Wenn der Magen knurrt, werden wir aggressiver, manchmal zumindest. Und wer sich so ein bisschen genauer mit dem Thema beschäftigen will, der kann morgen nach Hohenfelden kommen. Da findet nämlich vom 9 bis 16 Uhr der 33. Thüringer Schäfertag statt.
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Mit London Beat aus den 90ern geht's durch den Freitagvormittag. I've been thinking about you hier bei Landeswelle Thüringen. Und es gibt auch gute Nachrichten von den Straßen. Staus und Blitzer bei uns immer zuerst mit der Entwarnung von der A9. Der Falschfahrer ist zwischen Bad Lobenstein und Rudolstein nicht mehr unterwegs. Sie haben dort also wieder freie Fahrt. Kein Falschfahrer mehr auf der A9 in beiden Richtungen. Zwischen Bad Lobenstein und Rudolstein hat der Falschfahrer die Autobahn verlassen. Es rollt dort also wieder. Damit bleibt nur

0: Noch eine Meldung übrig und die kommt von der A38 Richtung Göttingen zwischen Nordhausen und Großwechsungen. Bergungsarbeiten nach einem Unfall, deswegen die Autobahn hier gesperrt. Blitzer im Moment auf der A4 Richtung Frankfurt zwischen Erfurt Ost und Erfurt West. Am Ortsausgang Manebach stehen sie Richtung Stützerbach auf Höhe der Turnhalle. Und in Erfurt auf der Ostumfahrung zwischen den Abfahrten Herrenberg und Urbich, da sind 70 angesagt. Sie können ergänzen, dann machen Sie das gerne kostenlos per Telefon oder WhatsApp bei uns. Nummer dafür ist die 0800 4 mal die 4 110. Ihnen eine gute Fahrt. Wir haben es um 11.
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2: Ich bin Holger Dilk. Schönen guten Tag. FIFA-Boss Infantino steht vor einer riesigen Schlappe. Er hat keine Mehrheit für seine Idee, die WM teilweise an Investoren zu verkaufen. Nach der europäischen UEFA und den Nord- und Mittelamerikanern lehnt nun auch der asiatische Verband das Ganze ab. Damit kann Infantino seine Idee wohl begraben. Der langjährige Bundesliga-Trainer Christian Streich findet das genau richtig. Bei Sky Sport sagte er über die FIFA:
3: Das, was da abläuft, das ist hochgradig korrupt. Das sind einfach mafiöse Strukturen. Das weiß eigentlich jeder, und dann muss es auch ausgesprochen werden, das sind Mafia-Gehabe, was da abläuft. Und da muss man sich mit allem wehren, und da bin ich froh, dass Europa da dagegen spricht.
2: Zum Ausbildungsstart kommende Woche liegt auch das Handwerk ganz hoch im Kurs bei den Schulabgängern. Fast 68.000 Ausbildungsverträge wurden allein von Januar bis Juni abgeschlossen. Das sind nochmal 5% mehr als im Vorjahreszeitraum. Dirk Pielage, Geschäftsführer des Zentralverbands des Deutschen Handwerks, sagte uns:
4: Das Ausbildungsjahr startet zwar offiziell zum 1. August, es ist aber auch immer noch möglich, eine Ausbildung anzufangen, bis weit in den Herbst hinein. Ungefähr 20.000 Stellen haben wir noch frei für Ausbildung. Das heißt, die jungen Leute, die noch nichts gefunden haben oder die noch suchen, haben auch jetzt noch eine Chance, ins Handwerk zu kommen.
2: In Deutschland sind wieder mehr als 3 Millionen Menschen arbeitslos. Im Juli kamen rund 71.000 dazu. Die Agentur für Arbeit hat den Anstieg erwartet. Viele haben ihre Ausbildung abgeschlossen. Außerdem haben Firmen weniger Menschen eingestellt. Sachsen droht der Bundesregierung mit einem Stopp der Renten- und Pflegereform. Ohne Änderungen werden wir im Bundesrat nicht zustimmen, sagte Ministerpräsident Kretschmer dem Redaktionsnetzwerk Deutschland. Finden sich weitere Länder, könnte die Reform scheitern. Waschmaschine kaputt, Smartphone defekt oder der Fernseher streikt. Seit heute gilt europaweit das Recht auf Reparatur. Hersteller müssen solche Geräte kostenlos oder zu einem angemessenen Preis reparieren. Außerdem müssen passende Ersatzteile verfügbar sein.
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0: Ist im Moment ganz ordentlich, immer wieder schafft's die Sonne raus. Hier und da sind zwar ein paar Wolken unterwegs, im Moment spenden die nur Schatten. Ähnlich wie gestern könnten sie zum Abend dann für Unmut sorgen, weil es nämlich nochmal nass werden kann bei 28 bis 33 Grad heute.
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0: Viele machen mit dem Freitag das Buch Arbeit für diese Woche zu. Die letzten Handgriffe kriegen wir gemeinsam hin. Schönen Vormittag Ihnen. Wenn irgendwer erfolgreich ist, dauert es meistens nicht lange und irgendwer will was vom Kuchen abhaben. Je nach Größe des Erfolgs ist die Zahl derer, die was haben wollen, groß oder klein. Bei Tina Turner zum Beispiel haben Name und einige Rechte in diesem Jahr den Besitzer gewechselt. Pop House Entertainment hat zugeschlagen und sich unter anderem auch viele Songs der 80er-Ikone gesichert. Wie viel Kohle die Verantwortlichen auf den Tisch gelegt haben, blieb allerdings geheim. Das wird nicht wenig gewesen sein. Bei uns gleich Tina Turner für alle mit When the Heartache is Over aus den 90ern. Und das hier sind die 80er mit Billy Ocean. Get out of my dreams, get into my car bei Landeswelle Thüringen.

0: Der Kollege Alex König aus König und Crew und ich haben kürzlich beide festgestellt, das Lied mögen wir. Sie hoffentlich auch. Schönen Freitag mit Mike and the Mechanics und All I Need is a Miracle aus den 80ern bei Landeswelle Thüringen. Wo wir uns aber sicher sind, wenn es darum geht, was sie mögen, ist das Abenteuerreich Belantes.
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0: 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August. 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Worauf freuen Sie sich denn am meisten?
2: Tatsächlich muss ich sagen, dass ich den Park an sich noch so gar nicht so richtig kenne. Nur von Hörensagen. Also ich weiß, dass es jetzt einen neuen Bereich gibt, aber ich kann jetzt echt nicht sagen, was es da alles gibt, was ich zuerst ansteuern wird. 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
0: 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Dann wird es eine doppelte Überraschung. Was haben Sie denn vom Hörensagen so mitgekriegt?
2: 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Dann nochmal so einen neuen Bereich von Asterix, glaube ich, und Idefix irgendwas war noch gewesen, was ich gehört habe. 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
0: Das deckt sich mit meinen Beobachtungen, Caroline. 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Glückwunsch.
2: Ja, cool. Vielen Dank. Dankeschön.
0: Wer kommt mit?
2: Mein Freund. Der darf mit.
0: Das ist aber schön, dass Sie den mitnehmen.

0: Dann machen Sie sich einen schönen Pärchentag bei uns.
1: Das mache ich, super.
0: So, und bevor auch Sie in der Achterbahn sitzen, hören Sie einfach auch die, die bei uns durchs Programm rauscht. Immer zwischen zwei Songs laden wir Sie ein. Abfahrzeit danach auf landeswelle.de eintragen und die Daumen drücken. Nächste Chance hier bei mir nach der Mittagspause zwischen 1 und 1:30.
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0: 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Hier ist Landeswelle Thüringen, logischerweise, an diesem Freitag. Staus und Blitzer bei uns immer zuerst mit einer A38-Meldung Richtung Göttingen. Zwischen Nordhausen Süd und Nordhausen West ist wegen Bergungsarbeiten immer noch alles dicht. Gegenrichtung A38 Richtung Leipzig zwischen Ahrenshausen und Heilbad-Heiligenstadt. Vorsicht, da ist Öl ausgelaufen. Nebendran der kaputte LKW auf dem Standstreifen. Und Achtung, auf der A73 Richtung Suhl zwischen Schleusingen und Suhl-Friedberg liegen Reifenteile auf der rechten Spur. Blitzer kennen wir ein paar. A4 Richtung Frankfurt zwischen Erfurt-Ost und Erfurt-West zum Beispiel. Am Ortsausgang Manebach stehen sie Richtung Stützerbach auf Höhe der Turnhalle. Auf der Erfurter Ostumfahrung zwischen den Abfahrten Herrenberg und Urbich. 70 sind hier erlaubt. Und Uli war am Telefon, hat einen Blitzer in Gera durchgegeben. Südosttangente, Höhestraße des Bergmanns, stadteinwärts. Vielen Dank fürs Bescheid sagen.
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1: Wir haben es 11.30 Uhr.
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2: Ich bin Holger Dilk. Schönen guten Tag. FIFA-Boss Infantino steht vor einer riesigen Schlappe. Er hat keine Mehrheit für seine Idee, die WM teilweise an Investoren zu verkaufen. Nach der europäischen UEFA und den Nord- und Mittelamerikanern lehnt nun auch der asiatische Verband das Ganze ab. Damit kann Infantino seine Idee wohl begraben. Der langjährige Bundesliga-Trainer Christian Streich findet das genau richtig. Bei Sky Sport sagt er über die FIFA:
3: Das, was da abläuft, das ist hochgradig korrupt. Das sind einfach mafiöse Strukturen. Das weiß eigentlich jeder, und dann muss es auch ausgesprochen werden, das sind Mafia-Gehabe, was da abläuft. Und da muss man sich mit allem wehren, und da bin ich froh, dass Europa da dagegen spricht.
2: Zum Ausbildungsstart kommende Woche liegt auch das Handwerk ganz hoch im Kurs bei den Schulabgängern. Fast 68.000 Ausbildungsverträge wurden allein von Januar bis Juni abgeschlossen. Das sind nochmal 5% mehr als im Vorjahreszeitraum. Dirk Pilage, Geschäftsführer des Zentralverbands des Deutschen Handwerks, sagte uns:
4: Das Ausbildungsjahr startet zwar offiziell zum 1. August, es ist aber auch immer noch möglich, eine Ausbildung anzufangen, bis weit in den Herbst hinein. Ungefähr 20.000 Stellen haben wir noch frei für Ausbildung. Das heißt, die jungen Leute, die noch nichts gefunden haben oder die noch suchen, haben auch jetzt noch eine Chance, ins Handwerk zu kommen.
2: In Deutschland sind wieder mehr als 3 Millionen Menschen arbeitslos. Im Juli kamen rund 71.000 dazu. Die Agentur für Arbeit hat den Anstieg erwartet. Viele haben ihre Ausbildung abgeschlossen. Außerdem haben Firmen weniger Menschen eingestellt. Sachsen droht der Bundesregierung mit einem Stopp der Renten- und Pflegereform. Ohne Änderungen werden wir im Bundesrat nicht zustimmen, sagte Ministerpräsident Kretschmer dem Redaktionsnetzwerk Deutschland. Finden sich weitere Länder, könnte die Reform scheitern. Waschmaschine kaputt, Smartphone defekt oder der Fernseher streikt. Seit heute gilt europaweit das Recht auf Reparatur. Hersteller müssen solche Geräte kostenlos oder zu einem angemessenen Preis reparieren. Außerdem müssen passende Ersatzteile verfügbar sein.
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1: Im Moment überall soweit trocken, gibt auch größere sonnige Abschnitte. Zwischendurch sind schon die ersten Wolken unterwegs. Im Laufe des Abends können die so grau werden, dass nochmal eine Ladung Regen runterkommt. Nach den ganzen trockenen Tagen zuletzt vermutlich nicht das Verkehrteste. 28 bis 33 Grad. Morgen sieht's erst grau und verregnet aus. Im Tagesverlauf lockert's aber auf und es wird trockener. 27 Grad in der Spitze. Sonntag sieht's ähnlich aus, dann wieder bei 31 Grad.
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0: unverkennbar, dieser Sound aus den 80ern von Yazoo. Schön, dass Sie mit uns Richtung Wochenende starten. Don't go hier bei Landeswelle Thüringen. Wochenende ist ja auch immer die Zeit, in der viele was machen. Veranstaltungen gibt's genug, alle gut sortiert zu finden auf landeswelle.de. Morgen zum Beispiel lädt der Landesverband Thüringer Schafzüchter nach Hohenfelden zum 33. Schäfertag ein. Ein Job, der bei weit über 30 Grad auch nicht einfach ist. Das Schafe hüten, weil das eben mehr als rumstehen bedeutet. Experten sagen übrigens, dass ein Schaf jedes Jahr geschoren werden muss. Wann allerdings ist egal. Hauptsache dem Tier geht's dabei danach gut. Es gibt offensichtlich aber auch Ausnahmen. Michael Schemert aus unserer Redaktion, du hast so eine. Du kennst nämlich ein Schaf, bei dem die Wolle einfach so abfällt.
1: Ja, also ich kenne nicht nur solche Schafe, sondern ich habe sogar selbst welche. Das sind Kamerun-Schafe und die sind echt praktisch. Die verlieren nämlich ihre Wolle im Frühjahr einfach von allein. Die bleibt dann im Zaun hängen oder fällt einfach irgendwo auf die Wiese. Klar, für ein paar Wochen sehen dann die Schafe aus wie gerupfte Hühner, aber danach ist das Fell echt wieder top. Die glänzen richtig und ich muss kein einziges Schaf scheren. Und die Wolle bloß nicht wegschmeißen, die kommt bei mir dann ins Hochbeet, dann Erde drüber und die Pflanzen rein. Das ist ein echt richtig guter Naturdünger, weil die Wolle nach und nach Stickstoff abgibt. Und das funktioniert echt super.
0: Nicht schlecht. Sowas hätte ich übrigens auch gerne, ja. Wenn die Haare auf dem Kopf zu lang sind, dann fallen die einfach ab. Und zwar so, dass es wieder passt. Ja, bei Schemus Schaf klappt das offenbar.
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0: das, was im Herzen viele von uns geblieben sind. Kinder nämlich. MGMT mit Kids hier bei Landeswelle Thüringen. Schönen Freitag Ihnen. Staus und Blitzer immer zuerst mit einer frischen Info von der A9 Richtung München. Vorsicht hier zwischen Hermsdorf Süd und Lederhose. Da liegen Holzteile auf der linken Spur in der Baustelle. Dann die A38 Richtung Göttingen. Bergungsarbeiten zwischen Nordhausen Süd und Nordhausen West. Deswegen die Autobahn weiterhin gesperrt. Und Gegenrichtung A38 Richtung Leipzig. Reinigungsarbeiten zwischen Ahrenshausen und Heilbad-Heiligenstadt. Hier war Öl ausgelaufen und nebendran steht ein kaputter LKW auf dem Standstreifen. Ein Mobil im Blitzer kennen wir. Der steht in Gera auf der Südosttangente an der Straße des Bergmanns. Und zwar, wenn Sie stadteinwärts unterwegs sind. Falls was fehlt, sagen Sie uns gern kostenlos per Telefon oder WhatsApp Bescheid. Nummer dafür ist die 0800 4x4 110. Kommen Sie gut und sicher ans Ziel. Um 12 haben wir's.
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2: Ich bin Holger Dilk. Schönen guten Tag. FIFA-Boss Infantino kann seine WM-Investorenpläne wohl begraben. Er hat nämlich keine Mehrheit. Einzelheiten von Anne Brauer.
3: Nach den Europäern und den Nord- und Mittelamerikanern sagt jetzt auch der asiatische Fußballverband Nein zu Infantinos Idee, Teile der WM an Investoren zu verkaufen. Damit steht eine stabile Mehrheit gegen Infantinos Plan. Der selbst tut die Empörung übrigens ab. Von der FIFA heißt es, niemand wolle den Fußball

0: verkaufen. Spannend, ob der Machtkampf im Weltfußball damit nun zu Ende ist oder gerade erst richtig anfängt und die Luft auch für den FIFA-Boss selbst dünn wird. Kommendes Jahr will sich Infantino zur Wiederwahl stellen.
1: Kommende Woche starten zigtausende junge Menschen in ihre Ausbildung. Der Trend hin zu Handwerksberufen setzt sich auch in diesem Jahr fort, sagt man uns beim Zentralverband des Deutschen Handwerks. Auch weil die Berufe Digitalisierung und Tradition verbinden und trotzdem KI-sicher sind. ZDH-Geschäftsführer Dirk Pilage.
2: Handwerk nimmt künstliche Intelligenz mit und nicht andersrum. Handwerk ist sinnstiftend. Handwerk bringt vieles zur Selbstverwirklichung und vor allem Handwerk ist auch immer Team, ist immer Handwerksfamilie. Handwerk ist genau das, wo sich jeder mit dem, was er kann, auch tatsächlich beweisen kann.
1: In Deutschland sind wieder mehr als 3 Millionen Menschen arbeitslos. Im Juli kamen rund 71.000 dazu. Die Agentur für Arbeit hat den Anstieg erwartet. Viele haben ihre Ausbildung abgeschlossen. Außerdem haben Firmen weniger Menschen eingestellt. Sachsens Ministerpräsident Kretschmer droht mit einer Blockade der Renten- und Pflegereform im Bundesrat. Ohne Änderungen werde Sachsen nicht zustimmen, sagte er dem Redaktionsnetzwerk Deutschland. Kretschmer sieht bei der Bundesregierung wenig Verständnis für den Osten. Die stark gestiegenen Spritpreise beschäftigen jetzt auch die Gerichte. 2 Mineralölkonzerne gehen laut Bild-Zeitung gegen Auskunftsbeschlüsse des Bundeskartellamtes vor. Die Behörde will mit den angeforderten Daten prüfen, ob die Unternehmen die Nahostkrise für unzulässige Preisaufschläge genutzt haben.
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4: Das warme Wetter macht vielen Menschen gerade zu schaffen. Dass hohe Temperaturen auch im Job Folgen haben können, zeigen Zahlen der Krankenkasse Barmer. Während und kurz nach der Hitzewelle Ende Juni gab es in Thüringen demnach deutlich mehr Krankschreibungen wegen Kreislaufbeschwerden. Am 26. Juni und am 3. Juli waren im Schnitt 34 von 10.000 Beschäftigten deshalb krankgeschrieben. Das sind 28% mehr als im Durchschnitt des ersten Halbjahres. Die Barmer rät deshalb, genug trinken, direkte Sonne meiden und sich bei großer Hitze körperlich nicht zu viel vornehmen. Und mehr Wirtschaftsmeldungen gibt's auch auf landeswelle.de.
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5: Die ersten größeren Wolkenfelder sind unterwegs, aber es gibt auch noch sehr viele Landesteile, wo die Sonne durchlunzt. Im Tagesverlauf könnte es ein bisschen grauer werden am Himmel. Ähnlich wie gestern sind dann Richtung Abend kurze Gewitter möglich, mit ein bisschen Sturm bei 28 bis 33 Grad heute maximal.
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5: Ob kalte oder warme Küche, wichtig ist, dass es schmeckt. Guten Hunger wünscht Christian Buri. Unser Menü heute, 4 Songs aus den 90ern. Und da hören Sie gleich den Beweis dafür, dass Schweden nicht nur nachhaltige Bands hatte. Ich meine ABBA, Roxette, Mando Diao, alles Künstlerinnen und Künstler, die mehr als einen Hit hatten. Anders dagegen Emilia, die ist mit 18 an einen Plattenvertrag gekommen und ihre Karriere begann auch vielversprechend. Aber am Ende war es dann wirklich nur diese erste Single, die richtig erfolgreich war. Die hat es aber in mehreren europäischen Ländern auf Platz 1 der Charts geschafft. Bei uns in Deutschland auch. Big Big World. Hören Sie unter anderem nach No Mercy und den Cardigans. Hier ist My Favorite Game bei Landeswelle Thüringen in der langen 90er Mittagspause.

0: Wer pfeift, hat Luft im Kopf, wird mir immer gesagt. Schönen Freitag mit Landeswelle Thüringen und Fury in the Slaughterhouse, Won't Forget These Days, war der vierte 90er hintereinander, immer um 12, den Viererpack aus einem Jahrzehnt. Zum Wochenstart gibt's dann wieder die 80er. 80er ist übrigens ein sehr gutes Stichwort, den Synthie-Pop-Sound aus diesem Jahrzehnt, den gönnen Sie sich live.
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3: 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Der Juli verabschiedet sich mit einem kräftigen Flug von Brennnessel und Beifuß. Im August erwartet uns ein deutlicher Anstieg von Ambrosia. 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

0: Ein echter Genie-Streich von Taylor Swift, wie ich finde. The Fate of Ophelia für ihren Freitag hier bei Landeswelle Thüringen. Staus und Blitzer immer zuerst mit einer Info von der A9 Richtung München zwischen Hermsdorf Süd und Lederhose. Vorsicht, da liegen Holzteile auf der linken Spur in einer Baustelle. Und die A38 noch Richtung Göttingen. Bergungsarbeiten nach einem Unfall, deswegen der Abschnitt zwischen Nordhausen Süd und Nordhausen West im Moment gesperrt. Blitzer derzeit im Abschnitt zwischen Zellermeles und Oberhof, und zwar wenn sie auf Höhe des Bahnhofs sind. Und in Gera stehen sie auf der Südosttangente, Höhe Straße des Bergmanns, wenn sie stadteinwärts fahren. 0800 4x4 110 ist die Nummer, wenn Sie auch was gesehen haben. Staus, Blitzer oder Behinderung, melden Sie einfach kostenfrei per Telefon oder WhatsApp. Gute Fahrt allen unterwegs um 12:30.
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2: Mit Lou Amelie Groth, schönen guten Tag. Bei Hitze und trockenen Feldern kann ein technischer Defekt schnell zum Großbrand werden. Genau das ist gestern Nachmittag bei Merkers passiert. Während ein Landwirt mit seinem Mähdrescher über ein Feld fuhr, bemerkte er Rauch aus der Maschine. Er konnte sich rechtzeitig retten. Kurz darauf stand der Mähdrescher komplett in Flammen. Das Feuer griff teilweise auf das Feld über. Der Schaden liegt laut Polizei bei etwa 370.000 Euro. Und auch bei Eisenach stand ein Weizenfeld in Flammen. Der Rauch zog bis zur A4 bei Hötzelsroda, die deshalb kurz

0: gleichzeitig gesperrt werden musste. Laut der Stadt Eisenach halfen Landwirte der Feuerwehr mit Wasserfässern. Sie lockerten außerdem mit ihren Maschinen den Boden rund um das Feld auf, damit sich die Flammen nicht weiter ausbreiten. Einst knatterte er durch die DDR, heute ist er ein Kultauto. Der Wartburg wird 60 Jahre alt. Das Jubiläum wird an diesem Wochenende dort gefeiert, wo der Wagen gebaut wurde, in Eisenach. Zum internationalen Wartburg-Treffen Heimweh werden mindestens 450 Fahrzeuge erwartet. Auf dem Programm stehen unter anderem eine Ausfahrt in die Region und zum Abschluss ein großes Hubkonzert.
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2: Hin und wieder schafft die Sonne raus. Es gibt aber auch schon Regionen bei uns, wo es etwas zugezogener ist. Im Moment überall soweit trocken. Aber das könnte sich im Laufe des Nachmittags ändern. Zum Abend hin haben sich nämlich ein paar Regenschauer angekündigt. Zum Teil, ähnlich wie gestern, auch nochmal mit einem kurzen, knackigen Gewitter. 28 bis 33 Grad maximal.
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2: Guten Tag, einen schönen Freitag Ihnen. Das letzte Mittagessen der Woche schmeckt immer besser, oder? Steht ja schließlich fast das Wochenende an. 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Landeswelle.de ist Ihre Adresse. Da tragen Sie die Abfahrtzeiten unserer hausinternen orangenen Achterbahn ein. Passend zur Senderfarbe natürlich. Wie immer poltert die zwischen zwei Songs an Ihnen vorbei. Und das ist dann Ihr Moment. Das nächste Mal hier bei mir in einer guten halben Stunde zwischen 1 und halb 2. Auf die nächsten 80er und 90er müssen Sie nicht so lange warten. Die gibt's schon jetzt. Manfred Mann's Earth Band zum Beispiel mit For You. Außerdem die Rembrandts, Just the Way It Is Baby. Und das hier ist Robin Gibb mit Juliet bei Landeswelle Thüringen.

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1: Mit Michael Schemmert. An diesem Wochenende wird wieder jede Menge Fußball gespielt. Die Frauen vom FC Karlsruher Jena starten in die neue Saison. Auftakt in der zweiten Liga und das Ziel ist natürlich klar, der FCC will zurück ins Oberhaus. Los geht's Sonntag, 14 Uhr, mit einem Gastspiel bei Borussia Mönchengladbach. Auch die Männer, die sind gefordert. In der Regionalliga Nordost ist Rot-Weiß Erfurt ebenfalls am Sonntag gefragt. Nach dem 4:1 Auftakterfolg will der RWE beim hallischen FC nachlegen. Auch hier geht's 14 Uhr los. Und der FC Karlsruher Jena ist bereits heute Abend im Einsatz, und zwar beim SV Babelsberg. Anpfiff ist 19 Uhr. Der FCC, der hatte ja zum Auftakt vergangene Woche 1:2 verloren. Und bei den Handballern vom TSV Eisenach ist heute Kofferpacken angesagt. Die Thüringer, die machen sich morgen auf den Weg ins Trainingslager nach Südtirol. Neben intensiven Trainingseinheiten ist auch ein Testspiel geplant. Wie die Verantwortlichen mitteilten, geht's gegen Handball Tirol auf die Platte. Und was abseits des Sports sonst noch wichtig ist, das hören Sie auch gleich wieder in den Landeswelle Nachrichten um 1.
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0: Beloved aus den 90ern geht's Schritt für Schritt Richtung Freitag, Feierabend und damit ins Wochenende. Landeswelle Thüringen hier. Staus und Blitzer bei uns immer zuerst. Vorsicht auf der A38 Richtung Leipzig. Zwischen Berger und Roßlar liegen Spanngurte auf der rechten und der mittleren Spur. Dann die 38 Richtung Göttingen. Weiterhin gesperrt zwischen Nordhausen Süd und Nordhausen West. Hier laufen Bergungsarbeiten nach einem Unfall. Und gekracht hat es auch in Worbis. Deswegen der Abschnitt zwischen der Nordhäuser und der Franz-Weinrich-Straße in beiden Richtungen im Moment dicht. Blitzer, nur ein Mobiler von Ihnen durchgegeben, der steht in Gera auf der Südosttangente, Höhe Straße des Bergmanns und zwar stadteinwärts. Ihre Ergänzungen nehmen wir gerne kostenlos per Telefon oder WhatsApp mit. 0800 4x4 110 ist die Nummer. Gute Fahrt allen unterwegs. 13 Uhr ist es.
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2: Ich bin Holger Dilk. Schönen guten Tag. FIFA-Boss Infantino steht vor einer riesigen Schlappe. Er hat keine Mehrheit für seine Idee, die WM teilweise an Investoren zu verkaufen. Nach der europäischen UEFA und den Nord- und Mittelamerikanern lehnt nun auch der asiatische Verband das Ganze ab. Damit kann Infantino seine Idee wohl begraben. Der langjährige Bundesliga-Trainer Christian Streich findet das genau richtig. Bei Sky Sport sagte er über die FIFA:
3: Das, was da abläuft, das ist hochgradig korrupt. Das sind einfach mafiöse Strukturen. Das weiß eigentlich jeder. Und dann muss es auch ausgesprochen werden. Das sind Mafia-Gehabe, was da abläuft. Und da muss man sich mit allem wehren. Und da bin ich froh, dass Europa da dagegen spricht.
2: Verbraucher in der Europäischen Union.

0: Haben seit heute ein Recht auf Reparatur. Es gilt für kaputte Elektrogeräte wie Waschmaschinen, Fernseher oder Smartphones. Hersteller müssen Ersatzteile bereitstellen und Geräte kostenlos oder zu einem angemessenen Preis reparieren. Ann-Kathrin Beermann vom Verbraucherzentrale Bundesverband sagte bei NTV:
1: Wir werden jetzt in der Praxis rausfinden müssen, wo ist die Angemessenheit vom Preis, wo werden auch zum Beispiel die Arbeitskosten angemessen abgedeckt von den Reparateuren. Und da müssen wir einfach gucken, wenn das von den Herstellern ausgenutzt wird, dass das nicht klar definiert ist, dass da nochmal klarere Schranken gesetzt werden.
0: Viele Handwerker von morgen starten kommende Woche ihre Ausbildung. Der Zentralverband des Deutschen Handwerks zählte allein im ersten Halbjahr 5% mehr Azubi-Verträge als im Vorjahr. 20.000 Plätze sind noch frei. Kurzentschlossene können sich noch bewerben, sagte uns ZDH-Geschäftsführer Pilage. In Deutschland sind wieder mehr als 3 Millionen Menschen arbeitslos. Im Juli kamen rund 71.000 dazu. Die Agentur für Arbeit hat den Anstieg erwartet. Viele haben ihre Ausbildung abgeschlossen. Außerdem haben Firmen weniger Menschen eingestellt. Sachsen droht der Bundesregierung mit einem Stopp der Renten- und Pflegereform. Ohne Änderungen werden wir im Bundesrat nicht zustimmen, sagte Ministerpräsident Kretschmer dem Redaktionsnetzwerk Deutschland. Finden sich weitere Länder, könnte die Reform scheitern.
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3: Die ersten Regenschauer sind da, im Moment nur partiell. Das kann sich im Laufe des Nachmittags aber ändern. Da werden die Wolken überall größer. Hier und da ist dann auch noch mal ein kurzes Gewitter möglich. Aber es bleibt sommerlich heiß, 28 bis 33 Grad. Morgen 27 Grad in der Spitze, da erst relativ grau mit ein paar Schauern. Im Tagesverlauf wird es dann trockener. Und Sonntag sieht es bei 31 Grad maximal ähnlich aus.
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3: Die letzten Handgriffe Richtung Wochenende machen wir zusammen. Schönen Freitag alle miteinander. Frisurentechnisch, also da geht es vor allem um uns Männer, sind wir im Sommer eher kurzhaarig unterwegs. Ein Schaf kann sich das nicht immer aussuchen. Das muss zwar einmal im Jahr geschoren werden, aber dabei ist eben kein fester Zeitpunkt vorgeschrieben. Was Schäfer bei dieser Hitze im Moment leisten und wie anstrengend das ist, gucken Sie sich morgen in Hohenfelden beim Schäfertag an. Und wir schauen in gut 10 Minuten schon mal auf ein paar Highlights. Davor noch fix auf die Playlist geguckt. Viele 80er und 90er als Highlights. Passt also auch. Circle of Life gleich aus dem König der Löwen von Elton John. Und das hier ist Lionel Richie mit Dancing on the Ceiling bei Landeswelle Thüringen. Schönen Freitag.

7:07, Landeswelle Thüringen hier am Freitag. Staus und Blitzer bei uns immer zuerst. Thomas war gerade am Telefon, hat ein Problem auf der B90 Richtung Ruderstadt gemeldet. Wenn Sie da lang wollen, kommen Sie von der A71. Vorsicht hier in der Abfahrtsstadt Ilm. Da liegt eine Dachlatte auf der Straße. Also nochmal die Info, wenn Sie von der A71 in Stadt Ilm runterfahren und auf die B90 Richtung Ruderstadt wechseln, liegt in der Abfahrtsstadt Ilm eine Dachlatte auf der Straße. Thomas,

0: Wenn Sie schon im Urlaub waren, dann war das jetzt die musikalische Nacht woanders. One Night in Bangkok von Murrayhead aus den 80ern hier bei Landeswelle Thüringen für Ihren Freitag. Einmal den innerlichen Fernseher angemacht, gut 20 Jahre zurück und Bauer sucht Frau aus dem Hinterkopf gekramt. Schäfer Heinrich und seine Naromol. Wer kennt und liebt sie nicht? Viele Heinrichs sozusagen treffen Sie morgen in Hohenfelden beim 33. Schäfertag mit Landesmeisterschaft im Hüten. Der Landesverband Thüringer Schafzüchter lädt ein. Es wird mehrere Durchgänge geben, die jeweils eine Stunde dauern. Und wer sich am besten anstellt, holt am Ende den Titel. Drumherum gibt es dann ein Programm für die ganze Familie. Und der Vorsitzende vom Verband, Jens-Uwe Otto, hat ein paar Highlights für uns zusammengefasst.
1: Es ist eine Schurvorführung, es wird ein Wettbewerb gemacht, es sitzen Leute mit Spinnrad und haben so und so viel Wolle und können den längsten Faden spinnen. Ja, es ist interessant, es sieht halt auch leicht aus. Ob es wirklich so leicht ist, bezweifle ich.
0: Naja, also ich bin, was das angeht, raus. Für mich wäre das alles andere als leicht. Bis auf den Knopf annähen ist bei mir nicht viel zu holen. Der 33. Thüringer Schäfertag. Morgen von 9 bis 16 Uhr in Hohenfelden. Was sonst noch los ist, wie immer bei uns im Netz auf landeswelle.de nachlesbar.
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0: Soundtrack aus der Coca-Cola-Werbung der 80er. Robin Beck und First Time hier bei Landeswelle Thüringen. Staus und Blitzer immer zuerst mit einer Info von der A4 Richtung Dresden zwischen Sättelstedt und Waltershausen. Vorsicht, da liegen Reifenteile auf der mittleren Spur. Im weiteren Verlauf die A4 Richtung Dresden zwischen Wandersleben und Neudietendorf ist der Abschnitt im Moment nach einem Unfall gesperrt und wegen Bergungsarbeiten gesperrt. Weiterhin die A38 Richtung Göttingen und zwar zwischen Nordhausen Süd und Nordhausen West. Mobile Blitzer kennen wir im Moment keine mehr.
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0: Wir haben es gleich 13:30.
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3: Ich bin Holger Dilk. Schönen guten Tag. FIFA-Boss Infantino steht vor einer riesigen Schlappe. Er hat keine Mehrheit für seine Idee, die WM teilweise an Investoren zu verkaufen. Nach der europäischen UEFA und den Nord- und Mittelamerikanern lehnt nun auch der asiatische Verband das Ganze ab. Damit kann Infantino seine Idee wohl begraben. Der langjährige Bundesliga-Trainer Christian Streich findet das genau richtig. Bei Sky Sport sagte er über die FIFA:
4: Das, was da abläuft, das ist hochgradig korrupt. Das sind einfach mafiöse Strukturen. Das weiß eigentlich jeder, und dann muss es auch ausgesprochen werden, das sind Mafia-Gehabe, was da abläuft. Und da muss man sich mit allem wehren, und da bin ich froh, dass Europa da dagegen spricht.
3: Verbraucher in der Europäischen Union haben seit heute ein Recht auf Reparatur. Es gilt für kaputte Elektrogeräte wie Waschmaschinen, Fernseher oder Smartphones. Hersteller müssen Ersatzteile bereitstellen und Geräte kostenlos oder zu einem angemessenen Preis reparieren. Ann-Kathrin Beermann vom Verbraucherzentrale Bundesverband sagte bei NTV:
5: Wir werden jetzt in der Praxis rausfinden müssen, wo ist die Angemessenheit vom Preis, wo werden auch zum Beispiel die Arbeitskosten angemessen abgedeckt von den Reparateuren. Und da müssen wir einfach gucken, wenn das von den Herstellern ausgenutzt wird, dass das nicht klar definiert ist, dass da nochmal klarere Schranken gesetzt werden.
3: Viele Handwerker von morgen starten kommende Woche ihre Ausbildung. Der Zentralverband des Deutschen Handwerks zählte allein im ersten Halbjahr 5% mehr Azubi-Verträge als im Vorjahr. 20.000 Plätze sind noch frei. Kurzentschlossene können sich noch bewerben, sagte uns ZDH-Geschäftsführer Pilage. In Deutschland sind wieder mehr als 3 Millionen Menschen arbeitslos. Im Juli kamen rund 71.000 dazu. Die Agentur für Arbeit hat den Anstieg erwartet. Viele haben ihre Ausbildung abgeschlossen. Außerdem haben Firmen weniger Menschen eingestellt. Sachsen droht der Bundesregierung mit einem Stopp der Renten- und Pflegereform. Ohne Änderungen werden wir im Bundesrat nicht zustimmen, sagte Ministerpräsident Kretschmer dem Redaktionsnetzwerk Deutschland. Finden sich weitere Länder, könnte die Reform scheitern.
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0: Vor allem in den östlichen Teilen des Landes sind die ersten Regenschauer da. Im Moment noch relativ harmlos. Das kann sich im Laufe des Nachmittags, spätestens zum Abend hin, aber ändern. Hier und da sind dann auch noch mal kurze, knackige Gewitter möglich. Aktuell liegen die Werte so um 30 Grad. Gebietsweise geht es auf bis zu 33 hoch heute. Morgen dann 27 Grad in der Spitze.

0: Da geht's grau los, im Tagesverlauf lockert's aber auf und es wird trockener. Also ein bisschen durchwachsen das Wochenende, aber eine Abkühlung zwischendurch muss ja auch mal sein. Ich bin Christian Buri, wünsche Ihnen einen schönen Freitag mit uns. Hier ist Landeswelle Thüringen. Hallo.
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1: Im Kali in Manebach bekommen Sie das, was draufsteht. Kali steht nämlich für Casa Lisa und Lisa Jimenez ist stolz auf das, was sie sich da aufgebaut hat. Deshalb wird das an diesem Wochenende gefeiert. Der zweite Geburtstag steht an. Vor Ort machen sie einen Kurzurlaub. Lateinamerika in Thüringen. Lisa weiß, wie das funktioniert. Sie war nämlich eine ganze Weile da.
2: Fast 2 Jahre war ich unterwegs. Nach Covid war das ja dann so eine Zeit, wo man nicht so richtig wusste, wie geht's weiter. Wir wussten nicht, wie lange sind wir unterwegs. Wir wussten nur, wir wollten eigentlich Ushuaia, Alaska. Wir haben aber den Kontinent Lateinamerika nie verlassen, weil es einfach so wunderschön und vielseitig ist.
1: Morgen tanzen sie zu einem lässigen Latino-Sound. Sonntag wird gebruncht und später brennt dann der Rost. Das zweite Geburtstagswochenende bei Kali in Manebach. Morgen ab 18 und Sonntag ab 10 Uhr. Gefeiert wird auch in Tannroda im Weimarer Land. Auf musikalischer Ebene sind sie da sehr effektiv unterwegs. Es wird zum Beispiel eine Ein-Mann-Band auf der Bühne stehen, und zwar beim Heimatfest. Außerdem gibt's Tannroder Sagen von der Insel, Hüpfburgen für die Kids, eine Schminkstraße und natürlich das, was dem Magen gut tut, hat uns Andreas Koch vom Vorstand des Heimatvereins Tannroder gesagt.
3: Auf jeden Fall wird es viel mit Blaubeeren geben, weil wir haben hier ein Blaubeerjahr gehabt bisher. Und ansonsten, Brezel gibt es natürlich, das macht hier auch jemand aus dem Ort und Bratwurst aus der Umgebung. Also alles regional. Auch das Bier ist regional und der Wein ist von Salo-Instrut.
1: Schmecken lassen beim Heimatfest in Tannroda. Gefeiert wird morgen beim Parkplatz an der Feuerwehr und zwar ab 15 Uhr. Wo Sie das Wochenende außerdem genießen können, lesen Sie wie immer gut sortiert auf landeswelle.de. Und hören Sie auch nochmal gegen 16:45 bei meinem Kollegen Dietmar Hild. Der übernimmt hier nämlich ab 14 Uhr und bringt Sie in den Freitagfeierabend. Viel Spaß und bis Montag.
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0: Kings of Leon. Bei Landeswelle Thüringen. Stausenblitzer bei uns immer zuerst. A4 Richtung Dresden zwischen Wandersleben und Nörd-Dietendorf. Sperrung hier nach einem Unfall. A38 Richtung Göttingen zwischen Nordhausen Süd und Nordhausen West. Auch da hat es einen Unfall gegeben. Auch da ist gesperrt. A73 Richtung Suhl zwischen Hirschheid und Bamberg Süd. Ein kaputtes Auto hier, da ist der Standstreifen blockiert. Und die A71 Richtung Sangerhausen zwischen Arnstadt Nord und dem Kreuz Erfurt. Ein kaputtes Auto auf dem Standstreifen. Dann haben wir noch einen mobilen Blitzer im Moment, der steht in Hohenfelden in Richtung Riechheim. Und wenn Sie noch was nachtragen können, sozusagen, wenn Sie was gesehen haben, Staus, Behinderung, Blitzer, können Sie gerne melden per Anruf oder WhatsApp an die 0800 4x4 110. Damit haben wir es 14 Uhr.
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2: Ich bin Colin Mock. Schönen guten Tag. FIFA-Boss Infantino kann seine Investorenpläne wohl in die Tonne kicken. Nach den Europäern sowie den Nord- und Mittelamerikanern sagt auch der asiatische Verband Nein. Damit steht eine stabile Mehrheit gegen Infantinos Idee, Teile der WM an Investoren zu verkaufen. Im Machtkampf hat die UEFA ja sogar mit einem WM-Boykott gedroht. Richtig so, meint Trainerlegende Christian Streich bei Sky Sport.
3: Ich hoffe, dass sie eine super Europameisterschaft machen, dass sie Preise deckeln, dass sie dann keine 10 Milliarden Gewinn machen, sondern halt vielleicht nur 2 und dass sie den Lloyds Spiel zurückgeben.
2: Verbraucher in der EU haben seit heute ein Recht auf Reparatur. Es gilt für kaputte Elektrogeräte wie Waschmaschinen, Fernseher oder Smartphones. Hersteller müssen Ersatzteile bereitstellen und Geräte kostenlos oder zu einem angemessenen Preis reparieren. Ann-Kathrin Beermann vom Verbraucherzentrale Bundesverband sagte bei NTV:
4: Wir werden jetzt in der Praxis rausfinden müssen, wo ist die Angemessenheit vom Preis, wo werden auch zum Beispiel die Arbeitskosten angemessen abgedeckt von den Reparateuren. Und da müssen wir einfach gucken, wenn das von den Herstellern ausgenutzt wird, dass das nicht klar definiert ist, dass da nochmal klarere Schranken gesetzt werden.
2: Der Massenansturm auf die spanische Exklave Ceuta ist deutlich größer als bislang angenommen. Rund 60.000 Menschen haben laut spanischem Innenministerium die Grenze übertreten und es kommt

0: kommen weiter welche in die Exklave. Spanien setzt mehr Soldaten an der Grenze zu Marokko ein und die EU hat Spanien Hilfe angeboten. In den USA hat sich wieder ein KI-Modell als Hacker selbstständig gemacht. Diesmal war es Claude vom US-Tech-Konzern Anthropic. Die neuen Versionen nutzten Schwachstellen in der Cyberabwehr von 3 Organisationen. In Bulgarien hat der Donautiefststand jetzt die Überreste eines Mammuts freigelegt. Fachleute identifizieren die Knochen als Unterkiefer, Stoßzähne und weitere Überreste eines Wollhaar-Mammuts. Die Experten vermuten, dass noch große Teile des Skeletts im Sand verborgen sind.
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2: Naja, da gibt's schon einige Wolken im Moment über dem Freistaat, aber auch mal ein paar Wolkenlücken. Später, heute Abend vor allem, da kann's auch mal einen Schauer oder ein Gewitter geben, das Ganze bei 33 Grad. Morgen ist umgekehrt, da gibt's erst Schauer, erst dichte Wolken. Im Tagesverlauf lockert's dann auf bei bis zu 27 Grad.
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2: Dietmar Hild hier am 31. Juli, also der letzte Tag im Monat und natürlich auch der letzte Tag der Arbeitswoche. Und was machen wir da immer? Ja, wir gucken zurück auf die vergangene Woche, vor allem darauf, was da so alles Kurioses passiert ist in Thüringen. Ja, und das sind dann die Lach- und Sachgeschichten und die gibt's gleich hier in ein paar Minuten. Und da werden Sie vielleicht auch sagen, davon will ich mehr und mehr und mehr. Sowie vielleicht auch von der Musik hier, die es jetzt gibt. Denn mehr und mehr ist ein gutes Stichwort. Hier ist Captain Hollywood und sein Projekt, das Captain Hollywood Project, More and More bei Landeswelle.

0: Spenderbelly. Um 14.17 Uhr, das ist Landeswelle Thüringen am Freitagnachmittag. Tja, ob klein, ob groß, Söhne können ihre Eltern manchmal ganz schön beschäftigen. Und das zeigen auch Geschichten aus Thüringen, die diese Woche tatsächlich so passiert sind.
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0: Sie kennen das bestimmt von Ihren eigenen Kindern. Irgendwann kommt der Punkt, an dem sie immer selbstständiger werden und uns Eltern dann nicht mehr brauchen. Diese Woche hat das auch ein 13-Jähriger aus Mühlhausen mal ausprobiert. Lou-Amelie Groth aus den Landeswelle Nachrichten. Das ging allerdings nach hinten los.
2: Ja, den Teenager hat der Hunger geplagt. Deshalb wollte er sich was zu essen kochen. Na, dann hat er sich aber offenbar ablenken lassen und den Topf auf dem Herd vergessen. Und da kam es, wie es kommen musste. Der fing Feuer und rief die Feuerwehr auf den Plan. Die konnte den Brand aber zum Glück schnell löschen.
0: Also nochmal alles halbwegs gut gegangen. Wird ihm so schnell auch nicht nochmal passieren. Ne? Selbstständig gemacht hat sich diese Woche auch das Auto einer Erfurterin, jedenfalls auf den ersten Blick.
2: Ihr Sohn hatte den Wagen auf der Straße entdeckt. Ja, das Problem dabei, seine Mutter war eigentlich im Urlaub. Seine Augen haben aber richtig gesehen, tatsächlich ist da jemand mit ihrem Auto herumgetourt, nämlich ihr Ex-Freund. Der hatte sich heimlich vor der Trennung den Ersatzschlüssel geschnappt und nutzte die Gunst der Stunde, mit dem Auto zu fahren. Und nur hat er die Rechnung ohne den aufmerksamen Sohn gemacht.
0: Ja, und da wissen wir jetzt auch, warum er der Ex-Partner ist. Ne? Danke, Lou.
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0: 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Staus und Blitzer bei uns immer zuerst. A4 Richtung Dresden zwischen Gotha und Neudietendorf. Behinderungen nach einem Unfall. A9 Richtung München zwischen Schleiz und Bad Lobenstein. Da liegen Reifenteile auf der rechten Spur. A38 Richtung Göttingen zwischen Nordhausen Süd und Nordhausen West. Sperrung wegen Unfall. A38 Richtung Leipzig zwischen Großwechslungen und Nordhausen. Da 5 Kilometer Stau in der Baustelle. Die A71 Richtung Sangerhausen zwischen Dreieck-Werntal und Schweinfurt-West. Da liegt ein Spanngurt auf der Fahrbahn und ein kaputtes Auto steht auf dem Standstreifen. Und die A71 nochmal Richtung Sangerhausen zwischen Arnstadt-Nord und dem Kreuz Erfurt. Ein kaputtes Auto auf dem Standstreifen. Einen mobilen Blitzer haben wir im Moment gemeldet. Der steht in Hohenfelden Richtung Riechheim. Und wenn Sie noch was gesehen haben, dann melden Sie es mit einem Anruf oder einer WhatsApp an die 0800 4x4 110. Es ist 14:30.
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2: Ich bin Colin Mock. Schönen guten Tag. FIFA-Boss Infantino kann seine Investorenpläne wohl in die Tonne kicken. Nach den Europäern sowie den Nord- und Mittelamerikanern sagt auch der asiatische Verband Nein. Damit steht eine stabile Mehrheit gegen Infantinos Idee, Teile der WM an Investoren zu verkaufen. Im Machtkampf hat die UEFA ja sogar mit einem WM-Boykott gedroht. Richtig so, meint Trainerlegende Christian Streich bei Sky Sport.
3: Ich hoffe, dass sie eine super Europameisterschaft machen, dass sie Preise deckeln, dass sie dann keine 10 Milliarden Gewinn machen, sondern halt vielleicht nur 2 und dass sie den Leuten Spiel zurückgeben.
2: Verbraucher in der EU haben seit heute ein Recht auf Reparatur. Es gilt für kaputte Elektrogeräte wie Waschmaschinen, Fernseher oder Smartphones. Hersteller müssen Ersatzteile bereitstellen und Geräte kostenlos oder zu einem angemessenen Preis reparieren. Ann-Kathrin Beermann vom Verbraucherzentrale Bundesverband sagte bei NTV:
4: Wir werden jetzt in der Praxis rausfinden müssen, wo ist die Angemessenheit vom Preis, wo werden auch zum Beispiel die Arbeitskosten angemessen abgedeckt von den Reparateuren. Und da müssen wir einfach gucken, wenn das von den Herstellern ausgenutzt wird, dass das nicht klar definiert ist, dass da nochmal klarere Schranken gesetzt werden.
2: Der Massenansturm auf die spanische Exklave Ceuta ist deutlich größer als bislang angenommen. Rund 60.000 Menschen haben laut spanischem Innenministerium die Grenze übertreten und es kommen weiter welche in die Exklave. Spanien setzt mehr Soldaten an der Grenze zu Marokko ein und die EU hat Spanien Hilfe angeboten. In den USA hat sich wieder ein KI-Modell als Hacker selbstständig gemacht. Diesmal war es Claude vom US-Tech-Konzern Anthropic. Die neuen Versionen nutzten Schwachstellen in der Cyberabwehr von 3 Organisationen. In Bulgarien hat der Donautiefststand jetzt die Überreste eines Mammuts freigelegt. Fachleute identifizieren die Knochen als Unterkiefer, Stoßzähne und weitere Überreste eines Wollhaar-Mammuts. Die Experten vermuten, dass noch große Teile des Skeletts im Sand verbleiben.

0: gezogen sind.
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2: Also gerade hat es mal ziemlich heftig geregnet hier in Weimar. Das kann heute auch den ganzen Nachmittag immer mal passieren. Also es gibt ziemlich viel Wolken, aber auch Sonne zwischendurch und eben dann auch immer mal ein Schauer, vor allem gegen Abend bei 28 bis 33 Grad heute. Morgen andersrum, erst grau, später dann Schauer bei bis zu 7. Nee, also später lockert es dann auf, so rum. Das wollte ich sagen, da kommt auch mal die Sonne raus. 27 Grad, das sind die Höchstwerte morgen.
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2: Ja, im Sommer fährt ja alles ein bisschen runter, ne? Da ist also überall nicht so viel los, ganz einfach, weil die meisten ja im Urlaub sind. Aber eben nur die meisten. Es muss natürlich auch Leute geben, die das Rad am Laufen halten quasi. Und das sind unsere Sommerhelden, die wir Ihnen in dieser Woche vorstellen. Auch und gerade in der Landwirtschaft gibt es natürlich keine Pause. Und da gehören die Schäfer natürlich auch dazu. Jens Uwe Otto heißt er, mit vollem Namen ist einer von Ihnen. Und den lernen Sie gleich kennen, aber erstmal die Zerstörten, die zerschlagenen Träume von Johnny Hates Jazz, die Shadow Dreams, Landeswelle am Nachmittag. Mit Dietmar Hitt.

0: Zum Einschlafen Schafe zählen. Das hilft mit Sicherheit auch bei wärmeren Temperaturen im Schlafzimmer. Es gibt aber auch ganz viele Schäferinnen und Schäfer im Freistaat, die das tagsüber machen. Bei 30 Grad stehen die auf dem Feld und hüten Schafe. Auch Jens-Uwe Otto ist einer von ihnen. Vorteil für ihn, man kann es genießen.
1: Wenn man die Ruhe hat zum Schafehüten, ist es das eine richtig schöne Sache. Man kann runterfahren. Ja, ich muss ja auch aufpassen, muss runterlernen, muss auf die Tiere die Gesundheit kontrollen und alles. Aber es ist doch noch was ganz anderes.
0: Und natürlich muss so ein Schaf auch mal geschoren werden. Im Sommer muss da aber sehr drauf geachtet werden, denn so ein Schaf bekommt auch mal einen Sonnenbrand, auch wenn es nicht schwitzt.
1: Nein, das schützt die. Das ist ein ganz normaler Dämmstoff. Wenn Sie jetzt bei diesen Temperaturen, was wir jetzt erwarten, 35, 37 Grad, ihre Schafe scheren und stellen die in die Sonne raus, dann kriegen die sogar einen Sonnenbrand. Dann geht es denn momentan oder in dem Moment auch noch negativer, wie wenn sie die Wolle drauf hätten.
0: Also auch den Schafen geht's wie uns Menschen. Aber die Schäfer kümmern sich. Also um die Schafe.
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0: 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Staus und Blitzer gibt's bei uns immer zuerst. A9 Richtung Berlin. Zwischen Naumburg und Weißenfels Vorsicht, ein kaputtes Auto auf dem Standstreifen. A38 Richtung Göttingen zwischen Nordhausen Süd und Nordhausen West, da Sperrung nach Unfall. Die A38 Richtung Leipzig zwischen Großwechslungen und Nordhausen, hier staut sich's auf 5 Kilometer in einer Baustelle oder an der Baustelle. A71 Richtung Sangerhausen zwischen dem Dreieck Werntal und Schweinfurt West, ein kaputtes Auto auf dem Standstreifen. Und einen Blitzer gibt's in Hohenfelden in Richtung Riechheim, wird geblitzt. Und wenn noch was fehlt, Sie haben noch was gesehen, Stausbehinderung, Blitzer, gerne nachreichen per Anruf oder WhatsApp an die 0800 4x4 110. Ihnen eine gute Fahrt um 15 Uhr.
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2: Ich bin Colin Mock. Schönen guten Tag. FIFA-Boss Infantino steht vor einer Riesenschlappe. Er hat keine Mehrheit für seine Idee, die WM teilweise an Investoren zu verkaufen. Nach der europäischen UEFA und den Nord- und Mittelamerikanern lehnt jetzt auch der asiatische Verband das Ganze ab. Damit kann Infantino seine Idee wohl begraben. Der DFB-Aufsichtsratsvorsitzende Alexander Werle sagte bei Sky Sport:
3: Ich habe da wirklich Sorge, dass ein einzelner Mann den Weltfußball zerstören kann. Und deswegen ist für mich jetzt auch wirklich die rote Linie überschritten. Und ich finde es gut von UEFA, dass sich klar positioniert hat.
2: Der Massenansturm auf die spanische Exklave Ceuta hält an. Rund 60.000 Menschen haben laut Innenministerium die Grenze aus Marokko übertreten und es kommen noch weiter welche an. Offenbar hat die Schleusermafia Gerüchte über bessere Bleibechancen in Spanien verbreitet. Waschmaschine kaputt, Smartphone defekt oder der Fernseher streikt? Seit heute gilt in der EU das Recht auf Reparatur. Hersteller müssen solche Geräte kostenlos oder zu einem angemessenen Preis reparieren. Außerdem müssen passende Ersatzteile verfügbar sein. Zigtausende Schulabgänger starten nächste Woche ihre Ausbildung im Handwerk. Laut Zentralverband des Deutschen Handwerks wurden bundesweit im ersten Halbjahr fast 68.000 Ausbildungsverträge abgeschlossen. Das war nochmal 5% mehr als im Vorjahr. Zu den beliebtesten Ausbildungen sagte uns ZDH-Geschäftsführer Dirk Pilage:
4: Trends in der Ausbildung sind tatsächlich auch die großen Trends, die uns alle beschäftigen. Energie- und Klimawende, Digitalisierung, nachhaltige Mobilität, Gesundheit, vor allem mit Blick auf eine älter werdende Bevölkerung. Alle Berufe, die das abdecken, die liegen dann auch im Trend. Die werden nachgefragt, egal ob in der Stadt, egal auf dem Land. Das sind die Betriebe, die auch am schnellsten ihre Plätze besetzt bekommen.
2: Ein KI-Modell hat sich bei einem Test schon wieder selbstständig gemacht. Wie der US-Tech-Konzern Anthropic bestätigt, hatten Versionen des Modells Claude Zugriff aufs Internet und verschafften sich Zutritt zu den Systemen von 3 Organisationen. Einen ähnlichen Vorfall gab es schon vor ein paar Tagen.
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5: Mit Leonard Adam. Weil er versehentlich aufs Gaspedal gekommen ist, hat ein Mann in Mühlhausen eine Frau zwischen 2 Autos eingeklemmt. Die 52-Jährige stand auf einem Supermarktparkplatz gerade an ihrem Autokofferraum, als der Mann auf sie zugefahren ist. Sie musste nach dem Unfall mit Quetschungen am Oberschenkel im Krankenhaus behandelt werden. Und im Schwimmbad in

0: Klauer haben Einbrecher Bargeld geklaut und einen riesigen Schaden angerichtet. Nach Angaben der Polizei haben sie gestern Morgen zugeschlagen und mehrere hundert Euro mitgehen lassen. Der Schaden, den sie dabei hinterlassen haben, ist immens. Die Polizei schätzt ihn auf 20.000 Euro.
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2: Ja, meistens dichtere Wolken heute Nachmittag jetzt inzwischen. Zwischendurch kommt aber auch mal die Sonne raus. Aber später, da sind dann eben auch mal noch ein paar Regenschauer mit dabei, auch mal ein Gewitter. 28 bis 33 Grad, das sind die Höchstwerte heute. Morgen dann anfangs grau, später lockert es dann auch mal auf. Dann kommt die Sonne wieder raus bei bis zu 27 Grad.
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2: Mit Dietmar Hild, ja, und wenn es um Künstlernamen geht, da ist es ja eigentlich meistens so, da heißt eine vielleicht eigentlich Claudia und nennt sich dann Claudia oder einer heißt Frank und nennt sich dann Frank. So ist das normalerweise. Bei dem der gleiche kommt, ist es umgekehrt. Der heißt eigentlich oder hat einen französischen Vornamen, nämlich Pierre, ne? Nennt sich aber Peter. Als solchen kennen wir ihn auch, nämlich Peter Schilling. Sein Kultsong, bei dem alle mitgrölen können, kommt gleich, der Major Tom nach Ten Sharp, Dasher und Billy Joel.

0: absoluter Kult. Von Peter Schilling, der Major Tom. Vorsicht auf der A9 Richtung Berlin zwischen Naumburg und Weißenfels. Ein kaputtes Auto auf dem Standstreifen. Und die A70 Richtung Bayreuth zwischen Roßdorf am Berg und Stadelhofen. Da liegen Gegenstände auf der Fahrbahn, und zwar ein Kennzeichen.
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3: 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Im August erwartet uns ein deutlicher Anstieg von Ambrosia. 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

Queen. Radio Gaga bei Landeswelle Thüringen. Wo wir jetzt wieder auf die Straßen gucken, Staus und Blitzer, gibt's bei Landeswelle immer zuerst. Erstmal auf die A9 Richtung München. Zwischen Eisenberg und Bad Klosterlausnitz, da liegen Holzteile auf der rechten Spur. Die A9 Richtung Berlin. Zwischen Naumburg und Weißenfels, Vorsicht, ein kaputtes Auto auf dem Standstreifen. A38 Richtung Göttingen. Zwischen Nordhausen Süd und Nordhausen West, da ist im Moment voll gesperrt nach einem Unfall. A38 Richtung Leipzig, zwischen Großwechsungen und Nordhausen, da staut sich's auf 5 Kilometer an der Baustelle. A71 Richtung Sangerhausen, zwischen dem Dreieck Wermtal und Schweinfurt West, ein kaputtes Auto hier auf dem Standstreifen. Dann haben wir die B247 zwischen Teistungen.

0: Und du, da startet im Moment Stau hier. Die B7, Jena, also zwischen Jena und Isserstedt, auch da staut sich's momentan. Und dann zwischen Niedersachswerfen und Nordhausen, auch hier Stau im Moment. Einen mobilen Blitzer haben wir im Moment, der steht in Hohenfelden und zwar in Richtung Riechheim.
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0: In einer Minute wird's 3:30.
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2: Ich bin Colin Mock. Schönen guten Tag. FIFA-Boss Infantino steht vor einer Riesenschlappe. Er hat keine Mehrheit für seine Idee, die WM teilweise an Investoren zu verkaufen. Nach der europäischen UEFA und den Nord- und Mittelamerikanern lehnt jetzt auch der asiatische Verband das Ganze ab. Damit kann Infantino seine Idee wohl begraben. Der DFB-Aufsichtsratsvorsitzende Alexander Werle sagte bei Sky Sport:
3: Ich habe da wirklich Sorge, dass ein einzelner Mann den Weltfußball zerstören kann. Und deswegen ist für mich jetzt auch wirklich die rote Linie überschritten. Und ich finde es gut von UEFA, dass sich klar positioniert hat.
2: Der Massenansturm auf die spanische Exklave Ceuta hält an. Rund 60.000 Menschen haben laut Innenministerium die Grenze aus Marokko übertreten und es kommen noch weiter welche an. Offenbar hat die Schleusermafia Gerüchte über bessere Bleibechancen in Spanien verbreitet. Waschmaschine kaputt, Smartphone defekt oder der Fernseher streikt? Seit heute gilt in der EU das Recht auf Reparatur. Hersteller müssen solche Geräte kostenlos oder zu einem angemessenen Preis reparieren. Außerdem müssen passende Ersatzteile verfügbar sein. Zigtausende Schulabgänger starten nächste Woche ihre Ausbildung im Handwerk. Laut Zentralverband des Deutschen Handwerks wurden bundesweit im ersten Halbjahr fast 68.000 Ausbildungsverträge abgeschlossen. Das war nochmal 5% mehr als im Vorjahr. Zu den beliebtesten Ausbildungen sagte uns ZDH-Geschäftsführer Dirk Pilage:
4: Trends in der Ausbildung sind tatsächlich auch die großen Trends, die uns alle beschäftigen. Energie- und Klimawende, Digitalisierung, nachhaltige Mobilität, Gesundheit, vor allem mit Blick auf eine älter werdende Bevölkerung. Alle Berufe, die das abdecken, die liegen dann auch im Trend. Die werden nachgefragt, egal ob in der Stadt, egal auf dem Land. Das sind die Betriebe, die auch am schnellsten ihre Plätze besetzt bekommen.
2: Ein KI-Modell hat sich bei einem Test schon wieder selbstständig gemacht. Wie der US-Tech-Konzern Anthropic bestätigt, hatten Versionen des Modells Claude Zugriff aufs Internet und verschafften sich Zutritt zu den Systemen von 3 Organisationen. Einen ähnlichen Vorfall gab es schon vor ein paar Tagen.
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5: Ich bin Leonard Adam, schönen guten Tag. Autofahrer auf der A71 können seit heute wieder ohne Einschränkungen durch den Tunnel Eichelberg bei Meiningen fahren. Er wurde die letzten 2 Jahre laut der Autobahn GmbH des Bundes für insgesamt 37 Millionen Euro saniert und ist jetzt fertig. Eingebaut wurden unter anderem neue LED-Beleuchtung sowie Lautsprecher- und Lüftungstechnik. Außerdem haben die Tunnelwände einen Schutzanstrich bekommen. Und mit Wasser aus dem Bach den eigenen Garten gießen, das ist ab sofort im Landkreis Gotha tabu. Seit heute gilt dort nämlich ein Wasserentnahmeverbot und zwar für Flüsse, Seen, Bäche und Teiche. Hintergrund ist die Trockenheit. Nur mit Gießkannen schöpfen bleibt erlaubt. 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
0: Mal gibt es dichtere Wolken heute Nachmittag, aber manchmal kommt auch die Sonne raus. Ja, sind aber auch Schauer oder Gewitter mit dabei, vor allem gegen Abend nachher. Das Ganze bei maximal 33 Grad heute. Morgen erst Schauer, später trockener, dann bei 27 Grad in der Spitze.
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0: Die Frau mit der Wahnsinnsstimme am Freitagnachmittag. Anastasia, One Day in Your Life. Das ist Landeswelle Thüringen, Staus und Blitzer bei uns immer. Zuerst A4 Richtung Frankfurt zwischen dem Hermsdorfer Kreuz und Stadtroda. Da sind Personen auf der Fahrbahn. A9 Richtung Berlin zwischen Naumburg und Weißenfels. Ein kaputtes Auto auf dem Standstreifen. A38 Richtung Göttingen zwischen Nordhausen Süd und Nordhausen West. Sperrung nach Unfall. Die A38 Richtung Leipzig zwischen Groß-Wexungen und Nordhausen, da staut sich's auf 5 Kilometer an der Baustelle. A70 Richtung Bayreuth zwischen dem Kreuz Bamberg und Schesslitz, ein kaputtes Auto, der Standstreifen ist da blockiert. Und A71 Richtung Sangerhausen zwischen Dreieck-Wermtal und Schweinfurt-West, ein kaputtes Auto auf dem Standstreifen. Einen mobilen Blitzer haben wir noch in Hohenfelden Richtung Riechheim. Und wenn Sie jetzt noch was gesehen haben, Staus, Behinderungen und noch einen Blitzer vielleicht, dann können Sie das gerne melden, anrufen, WhatsApp schreiben, geht beides. Die Nummer ist kostenlos, 0800 4x4 110. Jetzt haben wir es 16 Uhr.
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2: Ich bin Colin Mock. Schönen guten Tag. FIFA-Boss Infantino kann seine Investorenpläne wohl in die Tonne kicken. Nach den Europäern sowie den Nord- und Mittelamerikanern sagt auch der asiatische Verband Nein. Damit steht eine stabile Mehrheit gegen Infantinos Idee, Teile der WM an Investoren zu verkaufen. Im Machtkampf hat die UEFA ja sogar mit einem WM-Boykott gedroht. Richtig so, meint Trainerlegende Christian Streich bei Sky Sport.
3: Ich hoffe, dass sie eine super Europameisterschaft machen, dass sie Preise decken, dass sie dann keine 10 Milliarden Gewinn machen, sondern halt vielleicht nur 2 und dass sie den Leuten Spiel zurückgeben.
2: Der Massenansturm auf die spanische Exklave Ceuta hält an. Rund 60.000 Menschen haben laut Innenministerium die Grenze aus Marokko überquert. 34 sind bereits im Meer ertrunken. Mehr von Silas Quiring.
4: Grund ist wohl ein Gerücht der Schleusermafia in Marokko. Demnach soll Spanien nach einem Gerichtsurteil niemanden mehr abschieben, der über den Seeweg kommt. Das ist allerdings eine Falschmeldung, heißt es von den spanischen Behörden. Die Exklave liegt nahe der Straße von Gibraltar, aber noch auf marokkanischer Seite. Dort leben eigentlich gerade mal gut 80.000 Menschen. Spanien spricht von einem Angriff und setzt jetzt verstärkt Militär ein.
2: Verbraucher in der EU haben seit heute ein Recht auf Reparatur. Es gilt für kaputte Elektrogeräte wie Waschmaschinen, Fernseher oder Smartphones. Hersteller müssen Ersatzteile bereitstellen und Geräte kostenlos oder zu einem angemessenen Preis reparieren. Was als angemessen gilt, ist aber nicht klar festgelegt. Die Waldbrandsituation in Europa bleibt angespannt. Während die Feuerwehren in Spanien und Frankreich die Flammen im Griff haben, breiten sich die Brände in der Türkei und Griechenland aus. Nicht nur Südeuropa ist betroffen, auch in Großbritannien sind hunderte Hektar Land durch Feuer zerstört worden. In den USA hat sich wieder ein KI-Modell als Hacker selbstständig gemacht. Diesmal war es Claude vom US-Tech-Konzern Anthropic. Die neuen Versionen nutzten Schwachstellen in der Cyberabwehr von 3 Organisationen.
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5: Weniger Umsatz, höhere Kosten. Die Gartenbaubranche im Freistaat steht wirtschaftlich unter Druck. Ein Grund sind laut dem Thüringer Gartenbauverband höhere Produktionskosten. Weil Betriebe die über höhere Preise an die Kunden weitergeben müssen, kaufen die mittlerweile weniger Pflanzen. Um sich wirtschaftlich breiter aufzustellen, setzen dem Verband zufolge viele Betriebe mittlerweile auf eine Mischung aus Pflanzenproduktion und Dienstleistungen.

0: etwa Gartenpflege. Oder sie suchen sich Nischen, zum Beispiel mit Ökosaatgut. Auch Trends wie Gemüse, Kräuter oder Naschobst für den Balkon spielen dabei eine Rolle. Weitere Wirtschaftsnachrichten gibt's auf landeswelle.de.
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2: Ab und zu sind die Wolken dichter, ab und zu gibt es aber auch Auflockerungen. Später, vor allem gegen Abend, sind immer mal Schauer oder auch Gewitter mit dabei. Das Ganze bei 33 Grad heute maximal. Morgen erst grau und immer mal ein Schauer, später lockert es auf bei bis zu 27 Grad.
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2: So, da haben wir es mal wieder. Die meisten haben die Arbeitswoche geschafft und können sich jetzt seelisch und moralisch aufs Wochenende vorbereiten. Und das ist ein Wochenende, an dem wieder einiges los ist. Zum Beispiel in Orlamünde. Da startet am Sonntag ab 11 Uhr wieder das traditionelle Burgfest auf der Kemenate mit Feuershow, Wahrsagerei, Armbrustschießen, Ritterlager und. Also, tolles Ding. Parkplätze sind am Stadtberg vorhanden, ja, und der Eintritt, der ist frei. Lohnt sich also auf jeden Fall dahin zu gehen. Burgfest am Sonntag ab 11 Uhr in Orlamünde. Und noch mehr Veranstaltungstipps für den Freistaat gleich in ein paar Minuten hier. Ich bin Dietmar Hill, spielen jetzt aber erstmal einen der 90er überhaupt, kann man so sagen. Hier ist Hathaway und...

0: Here comes the rain again. Das kann nachher durchaus noch passieren, dass der Regen kommt. Aber das Wochenende insgesamt sieht doch ganz gut aus. Falls Sie noch nicht wissen, was Sie machen sollen am Wochenende, bei uns gibt es jetzt noch den ein oder anderen Tipp.
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0: Sommerlich wird's nicht nur, was das Wetter angeht. Auch in Thüringen gibt's ein bisschen Sommergefühl am Wochenende. Zum Beispiel am Kali-Kulturbahnhof in Manebach bei Ilmenau. Lisa Jimenez hat den alten Bahnhof vor 2 Jahren zu einem Treffpunkt für Veranstaltungen und lateinamerikanisches gutes Essen verwandelt. Dieses Wochenende wird Geburtstag gefeiert.
2: Ich bin Halbkubanerin. Ich war 2022 bis 2024

0: arbeiten. Ich möchte Lateinamerika. Diese Leichtigkeit möchte ich nach Thüringen bringen. Denn ich sage immer wieder, wir Deutschen oder wir Thüringer, wir haben alles. Wir vergessen manchmal nur unsere Lebensfreude und das Leben zu genießen. Und genau das wollte ich mit diesem Thema machen.
1: Deswegen gibt's morgen und am Sonntag jede Menge Party, inklusive originalgetreuer Speisen, Cocktails, kubanische Musik und einfach allem, was man für eine Sommerparty braucht. Morgen geht's 18 Uhr los. Und karibisch wird's auch in Ostramontra im Kreis Sömmerda. Da feiern sie dieses Wochenende Karibik meets Dorf auf dem Sportplatz. Heute Abend geht's mit Freiluftkino noch recht gemütlich zu. Morgen gibt's dann unter anderem einen Surf-Simulator für Kinder, eine Mitmachstraße und jede Menge lateinamerikanische Tänze. Die Idee kam übrigens vom Vorsitzenden des SV 48 Ostramontra, Sebastian Graf.
2: Die Idee kam tatsächlich von meinem privaten Urlaub im letzten Jahr, als wir in der Dominikanischen Republik waren und wollten da unserer Region auch mal in der Richtung was zurückgeben. Gerade vor dem Hintergrund, dass vielleicht einige der Leute aus dem Ort oder auch aus dem Umkreis die Möglichkeit jetzt noch nicht hatten, in die Karibik zu fliegen, dort Urlaub zu machen.
1: Also, aus dem Urlaub direkt in die Thüringer Heimat. Die perfekten Sommerpartys dieses Wochenende unter anderem in Meinebach und Ostramontra. Und mehr Tipps gibt's auf landeswelle.de.
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0: Die Kurs. Breathless. Zum TH üben. 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A9 Richtung Berlin zwischen Naumburg und Weißenfels. Vorsicht, ein kaputtes Auto auf dem Standstreifen. Die A4 Richtung Dresden zwischen Weimar und Apolda, da liegen Spanngurte auf der rechten Spur. A38 Richtung Göttingen zwischen Nordhausen Süd und Nordhausen West, die Sperrung hier nach Unfall. Dann haben wir die A70 Richtung Bayreuth, die Ausfahrt Schweinfurt Zentrum, eine ungesicherte Unfallstelle. Dann die A70 Richtung Bayreuth, nochmal zwischen Kreuz Bamberg und Schäßlitz, kaputtes Auto, der Standstreifen ist blockiert. A71 Richtung Sangerhausen, zwischen Dreieck Werntal und Schweinfurt West, ein kaputtes Auto auf dem Standstreifen. Und die A38 Richtung Göttingen, zwischen Merseburg Süd und Merseburg Nord, Vollsperrung wegen einem kaputten LKW. Reparaturarbeiten laufen hier ab 16.30 Uhr, also jetzt geht das los. Dann haben wir noch einen mobilen Blitzer in Hohenfelden Richtung Riechheim. Und wenn Sie noch was gesehen haben, Stausbehinderung, noch einen Blitzer, können Sie gerne Bescheid geben per Anruf oder WhatsApp an der 0800 4x4 110 16.30 Uhr.
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2: Ich bin Colin Mock. Schönen guten Tag. FIFA-Boss Infantino kann seine Investorenpläne wohl in die Tonne kicken. Nach den Europäern sowie den Nord- und Mittelamerikanern sagt auch der asiatische Verband Nein. Damit steht eine stabile Mehrheit gegen Infantinos Idee, Teile der WM an Investoren zu verkaufen. Im Machtkampf hat die UEFA ja sogar mit einem WM-Boykott gedroht. Richtig so, meint Trainerlegende Christian Streich bei Sky Sport.
3: Ich hoffe, dass sie eine super Europameisterschaft machen, dass sie Preise decken, dass sie dann keine 10 Milliarden Gewinn machen, sondern halt vielleicht nur 2 und dass sie den Leuten Spiel zurückgeben.
2: Der Massenansturm auf die spanische Exklave Ceuta hält an. Rund 60.000 Menschen haben laut Innenministerium die Grenze aus Marokko überquert. 34 sind bereits im Meer ertrunken. Mehr von Silas Quiring.
4: Grund ist wohl ein Gerücht der Schleusermafia in Marokko. Demnach soll Spanien nach einem Gerichtsurteil niemanden mehr abschieben, der über den Seeweg kommt. Das ist allerdings eine Falschmeldung, heißt es von den spanischen Behörden. Die Exklave liegt nahe der Straße von Gibraltar, aber noch auf marokkanischer Seite. Dort leben eigentlich gerade mal gut 80.000 Menschen. Spanien spricht von einem Angriff und setzt jetzt verstärkt Militär ein.
2: Verbraucher in der EU haben seit heute ein Recht auf Reparatur. Es gilt für kaputte Elektrogeräte wie Waschmaschinen, Fernseher oder Smartphones. Hersteller müssen Ersatzteile bereitstellen und Geräte kostenlos oder zu einem angemessenen Preis reparieren. Was als angemessen gilt, ist aber nicht klar festgelegt. Die Waldbrandsituation in Europa bleibt angespannt. Während die Feuerwehren in Spanien und Frankreich die Flammen im Griff haben, breiten sich die Brände in der Türkei und Griechenland aus. Nicht nur Südeuropa ist betroffen, auch in Großbritannien sind hunderte Hektar Land durch Feuer zerstört worden. In den USA hat sich wieder ein KI-Modell als Hacker selbstständig gemacht. Diesmal war es Claude vom US-Tech-Konzern Anthropic. Die neuen Versionen nutzten Schwachstellen in der Cyberabwehr von 3 Organisationen.
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5: Ich bin Lara Fitovec, schönen guten Tag. Heute Nacht standen sie schon Schlange, die Oldtimer in Eisenach, denn das Heimweh-Wartburg-Treffen steht an. Von heute bis Montag kommen dort Wartburg-Fans aus 16 Nationen zusammen. Besucher können sich hunderte von Fahrzeugen anschauen, dazu gibt's Vorträge und laut dem Vorsitzenden des Allgemeinen Wartburg-Fahrerclubs, Enrico Martin, auch eine lustige Mitmachaktion.
6: Es wird ein Kolbenstapeln geben. Verschiedene Größen von Kolben aus Automotoren sollen übereinander gestapelt werden wie Bierkisten. Und das Lustige ist, die Dinger kippeln ja. Also viel Spaß. Wir werden sehen, wer macht die meisten Kolben übereinander.
5: Und am Sonntag ist dann noch eine gemeinsame Ausfahrt geplant.
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0: Na, teilweise sind die Wolken ein bisschen dichter. Da kann es dann auch mal später vor allem Schauer und auch mal Gewitter geben. Teilweise gibt es aber auch Auflockerungen. 28 bis 33 Grad heute Nachmittag. Morgen erst grau mit ein paar Schauern, später lockert es wieder auf bei Werten bis 27 Grad.
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0: Dietmar Held hier. Schönen Feierabend, schönes Wochenende wünsche ich Ihnen. Und einer unserer Sommerhelden ist ja Jens-Uwe Otto. Den haben Sie vorhin vielleicht schon kennengelernt. Er ist Schäfer und muss natürlich auch im Sommer durchziehen und seine Schafe hüten. Geschoren hat es aber schon. Das wird ja meistens im Frühjahr gemacht. Aber apropos Schafe scheren, was passiert denn eigentlich mit der Wolle? Unser Kollege Michael Schemert, der hat da einen Tipp.

Der hat nämlich selber Schafe zu Hause und nimmt die Wolle zum... Ja, was macht Micha mit der Schafwolle? Das hören Sie gleich. Jetzt tanzen wir erstmal rein in den Freitagnachmittag mit FR David und Words. 16:34 Uhr.

0: Jennifer Rush. I Come Undone. Das ist Landeswelle Thüringen am Freitagnachmittag. Und wir machen heute einen Ausflug auf die Schafsweide. Auch Schäferinnen und Schäfer stehen da teilweise stundenlang auf dem Feld, hüten Schafe und kümmern sich um deren Wohlbefinden und aber gleichzeitig auch ums Wollbefinden. Das ein oder andere Schaf wird ja im Frühjahr und jetzt auch teilweise im Sommer geschoren. Ist ganz normal. Einmal im Jahr müssen die Schäferinnen und Schäfer das machen. Aber was passiert denn eigentlich mit der Wolle? Ja, unser Reporter und selber Schafhirte Michael Schemert, der nutzt sie als Dünger.
1: Ja, ganz genau. Und zwar ist die Schafswolle nämlich ein super Stickstofflieferant. Und das funktioniert echt gut. Ich nehme sie fürs Hochbeet und die wird dann im Frühjahr einfach reingelegt, eine Schicht Erde drauf und dann werden die Pflanzen eingepflanzt und dann wächst alles ganz wunderbar.
0: Ja, du sparst dir ja sogar den Arbeitsgang mit dem Scheren der Schafe. Bei dir, da springt die Wolle einfach ab, oder wie, ne?
1: Ja, das ist bei der Rasse anscheinend so. Es sind Kamerun-Schafe, die wir da haben. Und die verlieren im Frühjahr einfach ihre Wolle so, also die

0: scharen sich ab am Zaun oder wirklich fällt einfach runter in die Wiese. Und dann muss ich nur noch hinten aufsammeln und dann habe ich schon meinen Dünger.
1: Ja, schon kurios, ne? Aber fürs Wohlbefinden der Schafe sehr gut und fürs Wohlbefinden auch. Danke, Micha.
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Bella Italia, Eros Ramazzotti, Più Bella Cosa, bei Landeswelle Thüringen. Staus und Blitzer gibt's bei uns immer zuerst. A4 Richtung Dresden zwischen Glauchau Ost und Hohenstein-Ernsttal, ein liegen gebliebenes Fahrzeug auf der rechten Spur. A4 Richtung Dresden zwischen Wüstenbrand und Limbach-Oberfrohna, da gibt's Behinderung nach einem Unfall auf dem Standstreifen. A9 Richtung Berlin zwischen Naumburg und Weißenfels, Vorsicht, kaputtes Auto auf dem Standstreifen. Die A38 Richtung Göttingen zwischen Nordhausen Süd und Nordhausen West, da Sperrung im Moment, und zwar hat es da einen Unfall gegeben. Und A70 Richtung Bayreuth zwischen dem Kreuz Bamberg und Scheslitz, hier liegen Gegenstände auf der Fahrbahn. Einen mobilen Blitzer gibt's noch, und zwar zwischen Siebleben und Seebergen. In Richtung Seebergen wird geblitzt. Und wenn Sie jetzt sagen, Moment, ich habe ja noch was gesehen. Hier, Staus, Behinderung.

0: noch ein Blitzer, was auch immer, dann geben Sie uns gerne Bescheid. Das geht mit einem Anruf oder auch einer WhatsApp. Nummer ist jeweils dieselbe, nämlich die 0800 4x4 110. Und da ist noch eine Meldung reingekommen. Die A38 Richtung Leipzig zwischen Nordhausen West und Nordhausen. Da staut sich's im Moment. So, also, wie gesagt, Telefon, Anruf oder WhatsApp an den 0800 4x4 110. Ihnen eine gute Fahrt. Es wird 17 Uhr.
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2: Ich bin Colin Mock. Schönen guten Tag. FIFA-Boss Infantino steht vor einer Riesenschlappe. Er hat keine Mehrheit für seine Idee, die WM teilweise an Investoren zu verkaufen. Nach der europäischen UEFA und den Nord- und Mittelamerikanern lehnt jetzt auch der asiatische Verband das Ganze ab. Damit kann Infantino seine Idee wohl begraben. Der DFB-Aufsichtsratsvorsitzende Alexander Werle sagte bei Sky Sport:
3: Ich habe da wirklich Sorge, dass ein einzelner Mann den Weltfußball zerstören kann. Und deswegen ist für mich jetzt auch wirklich die rote Linie überschritten. Und ich finde es gut von UEFA, dass sich klar positioniert hat.
2: Der Massenansturm auf die spanische Exklave Ceuta hält an. Rund 60.000 Menschen haben laut Innenministerium die Grenze aus Marokko übertreten und es kommen noch weiter welche an. Offenbar hat die Schleusermafia Gerüchte über bessere Bleibechancen in Spanien verbreitet. Verbraucher in der EU haben seit heute ein Recht auf Reparatur. Es gilt für kaputte Elektrogeräte wie Waschmaschinen, Fernseher oder Smartphones. Hersteller müssen Ersatzteile bereitstellen und Geräte kostenlos oder zu einem angemessenen Preis reparieren. Ann-Kathrin Beermann vom Verbraucherzentrale Bundesverband sagte bei NTV:
4: Wir werden jetzt in der Praxis rausfinden müssen, wo ist die Angemessenheit vom Preis, wo werden auch zum Beispiel die Arbeitskosten angemessen abgedeckt von den Reparateuren. Und da müssen wir einfach gucken, wenn das von den Herstellern ausgenutzt wird, dass das nicht klar definiert ist, dass da nochmal klarere Schranken gesetzt werden.
2: Ein KI-Modell hat sich bei einem Test schon wieder selbstständig gemacht. Wie der US-Tech-Konzern Anthropic bestätigt, hatten Versionen des Modells Claude Zugriff aufs Internet und verschafften sich Zutritt zu den Systemen von 3 Organisationen. Einen ähnlichen Vorfall gab es schon vor ein paar Tagen. In Bulgarien hat der Donautiefststand jetzt die Überreste eines Mammuts freigelegt. Fachleute identifizieren die Knochen als Unterkiefer, Stoßzähne und weitere Überreste eines Wollhaar-Mammuts. Die Experten vermuten, dass noch große Teile des Skeletts im Sand verborgen sind.
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0: Mit dichten Wolken teilweise, aber auch mit Auflockerungen. Später kann es dann auch Schauer und teilweise auch mal wieder heftige Gewitter geben heute Abend. 28 bis 33 Grad, das sind die Höchstwerte. Morgen ist es erst grau mit ein paar Schauern, später lockert es auf bei bis zu 27 Grad.
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0: So, und damit geht's nun offiziell rein ins Wochenende. Ein Wochenende, was vollgepackt ist mit Fußball. Sowohl Rot-Weiß Erfurt als auch der FC Carl Zeiss Jena sind im Einsatz. Und unter anderem zu diesen Spielen hat Michael Schemann gleich alle Infos im Sport in, naja, einer knappen Viertelstunde. Ich bin Dietmar Hild und jetzt machen wir erstmal ein bisschen Stimmung hier. Lilywood and the Prick zusammen mit Robin Schulz gleich Prayer in C nach den Jungs aus der Zoohandlung, den Pet Shop Boys. 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

0: Für den USV Jena. Die Rugby-Damen, die haben den Aufstieg in die erste Bundesliga im 7er Rugby geschafft. Nach einer starken Saison setzte sich das Team bei den Qualifikationsturnieren in Wiedenbrück und Braunschweig durch und spielt damit in der kommenden Saison erstmals in der höchsten deutschen Spielklasse. Besonders bemerkenswert, noch in der vergangenen Saison, da musste die Mannschaft viele personelle Veränderungen verkraften. Jetzt erfolgt der Sprung nach ganz oben. Und Fußball satt an diesem Wochenende. Die Frauen des FC Katzers Jena, die starten in die neue Zweitligasaison mit dem Ziel, klar, der direkte Wiederaufstieg in die Bundesliga. Zum Auftakt geht es am Sonntag um 14 Uhr zur Borussia Mönchengladbach. Auch die Männer, die sind im Einsatz. Der FC Katzers Jena will heute Abend nach der Auftaktniederlage in Zwickau die ersten Punkte holen. Ab 19 Uhr ist der FCC bei Babelsberg zu Gast. Und Rot-Weiß Erfurt reist nach dem 4:1 Auftaktsieg am Sonntag zum Halleschen FC. Anpfiff ist hier ebenfalls um 14 Uhr. Was abseits des Sports sonst noch wichtig ist, das hören Sie auch gleich wieder in den Landeswelle Nachrichten um 5:30.
1: 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Der Juli verabschiedet sich mit einem kräftigen Flug von Brennnessel und Beifuß. Im August erwartet uns ein deutlicher Anstieg von Ambrosia. 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
2: 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A4 Richtung Dresden zwischen Glauchau Ost und Hohenstein-Ernsthal. Ein liegengebliebenes Fahrzeug hier auf der rechten Spur.

0: A4 Richtung Dresden nochmal zwischen Wüstenbrand und Limbach-Oberfrohna. Da gibt es Behinderungen nach einem Unfall auf dem Standstreifen. A9 Richtung Berlin zwischen Naumburg und Weißenfels. Kaputtes Auto auf dem Standstreifen. Dann die A38 Richtung Göttingen zwischen Nordhausen Süd und Nordhausen West. Sperrung nach Unfall. Und es gibt noch einen mobilen Blitzer zwischen Siebleben und Seebergen. Und zwar in Richtung Seebergen.
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0: Es ist 5:30.
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3: Ich bin Colin Mock. Schönen guten Tag. FIFA-Boss Infantino steht vor einer Riesenschlappe. Er hat keine Mehrheit für seine Idee, die WM teilweise an Investoren zu verkaufen. Nach der europäischen UEFA und den Nord- und Mittelamerikanern lehnt jetzt auch der asiatische Verband das Ganze ab. Damit kann Infantino seine Idee wohl begraben. Der DFB-Aufsichtsratsvorsitzende Alexander Werle sagte bei Sky Sport:
4: Ich habe da wirklich Sorge, dass ein einzelner Mann den Weltfußball zerstören kann. Und deswegen ist für mich jetzt auch wirklich die rote Linie überschritten. Und ich finde es gut von UEFA, dass sich klar positioniert hat.
3: Der Massenansturm auf die spanische Exklave Ceuta hält an. Rund 60.000 Menschen haben laut Innenministerium die Grenze aus Marokko übertreten und es kommen noch weiter welche an. Offenbar hat die Schleusermafia Gerüchte über bessere Bleibechancen in Spanien verbreitet. Verbraucher in der EU haben seit heute ein Recht auf Reparatur. Es gilt für kaputte Elektrogeräte wie Waschmaschinen, Fernseher oder Smartphones. Hersteller müssen Ersatzteile bereitstellen und Geräte kostenlos oder zu einem angemessenen Preis reparieren. Ann-Kathrin Beermann vom Verbraucherzentrale Bundesverband sagte bei NTV:
5: Wir werden jetzt in der Praxis rausfinden müssen, wo ist die Angemessenheit vom Preis, wo werden auch zum Beispiel die Arbeitskosten angemessen abgedeckt von den Reparateuren. Und da müssen wir einfach gucken, wenn das von den Herstellern ausgenutzt wird, dass das nicht klar definiert ist, dass da nochmal klare Schranken gesetzt werden.
3: Ein KI-Modell hat sich bei einem Test schon wieder selbstständig gemacht. Wie der US-Tech-Konzern Anthropic bestätigt, hatten Versionen des Modells Claude Zugriff aufs Internet und verschafften sich Zutritt zu den Systemen von 3 Organisationen. Einen ähnlichen Vorfall gab es schon vor ein paar Tagen. In Bulgarien hat der Donautiefststand jetzt die Überreste eines Mammuts freigelegt. Fachleute identifizieren die Knochen als Unterkiefer, Stoßzähne und weitere Überreste eines Wollhaar-Mammuts. Die Experten vermuten, dass noch große Teile des Skeletts im Sand verborgen sind.
2: Und jetzt Nachrichten aus Ihrer Region.
6: Ich bin Leonard Adam, schönen guten Tag. Autofahrer auf der A71 können seit heute wieder ohne Einschränkungen durch den Tunnel Eichelberg bei Meiningen fahren. Er wurde die letzten 2 Jahre laut der Autobahn GmbH des Bundes für insgesamt 37 Millionen Euro saniert und ist jetzt fertig. Eingebaut wurden unter anderem neue LED-Beleuchtung sowie Lautsprecher- und Lüftungstechnik. Außerdem haben die Tunnelwände einen Schutzanstrich bekommen. Und mit Wasser aus dem Bach den eigenen Garten gießen, das ist ab sofort im Landkreis Gotha tabu. Seit heute gilt dort nämlich ein Wasserentnahmeverbot, und zwar für Flüsse, Seen, Bäche und Teiche. Hintergrund ist die Trockenheit. Nur mit Gießkannen schöpfen bleibt erlaubt. 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
0: Naja, also teilweise gibt es da dichtere Wolken, teilweise lockert es aber auch ein bisschen auf. Es können aber eben auch Schauer oder Gewitter mit dabei sein, heute Abend vor allem. Das Ganze bei werden bis 33 Grad im Moment. Morgen anfangs eher grau mit Schauern, später lockert es dann auf. Dann kommt nochmal die Sonne raus bei bis zu 27 Grad.
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0: Hummingbirds, Blueprint bei Landeswelle Thüringen. Und mit den 80ern machen wir auch gleich weiter in ein paar Minuten. Real Life, Send Me an Angel gibt's. Und Musik von Raymond. Star. 17:47 Uhr haben wir es, Freitag, Nachmittag. Wir starten gemeinsam ins Wochenende und für einen wird's noch schöner.
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0: Raymond Starr. 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A4 Richtung Dresden zwischen Glauchau Ost und Hohenstein-Ernsttal. Ein liegengebliebenes Fahrzeug auf der rechten Spur. A4 Richtung Dresden zwischen Wüstenbrand und Limbach-Oberfrohna. Da gibt es Behinderungen nach einem Unfall auf dem Standstreifen. A38 Richtung Göttingen zwischen Nordhausen Süd und Nordhausen West. Sperrung nach Unfall. Und die A70 Richtung Bayreuth, die Auffahrt Haßfurt. Hier hat es einen Unfall gegeben. Polizei und Rettungswagen sind vor Ort. Die Auffahrt ist aber gesperrt. Einen Blitzer gibt's, und zwar zwischen Siebleben und Seebergen. In Richtung Seebergen wird geblitzt.
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2: Ich bin Lara Fitobeck, schönen guten Abend. In Eisenach knattert es dieses Wochenende wieder ganz schön gewaltig, aber nicht so, wie Sie jetzt denken. Von heute bis Montag läuft dort nämlich das 26. Heimweh-Wartburg-Treffen. Im Mittelpunkt steht diesmal ein ganz besonderes Jubiläum. Der Wartburg 353 wird nämlich 60 Jahre alt. Und dass das Ganze längst kein kleines Treffen für Nostalgiker mehr ist, das weiß Enrico Martin. Er ist Vorsitzender des Allgemeinen Wartburg-Fahrerclubs Eisenach.
3: Alle Leute, die irgendwie noch so ein Stück Altblech bewegen auf der Straße und Fan von diesem Auto sind, treffen sich als Gleichgesinnte in Eisenach einmal im Jahr.

0: Ja, das geht mehrere Tage. Wir haben dann auch wie eine Art Campingplatz. Das heißt, sie kommen dann auch mit ihren typischen aus der Zeitepoche stammenden Camping-Utensilien, Wohnwagen, Zelten und so weiter. Das aus ganz Europa bis zu 16 Nationen hatten wir schon gleichzeitig auf dem Platz.
1: Der Wartburg hat also bis heute eine ziemlich treue und vor allem internationale Fangemeinde. Und die hat in Eisenach schon heute Abend ordentlich was zu feiern.
0: In der Nacht zuvor reisen schon so viele an, dass die ganze Obelstraße zusteht mit irgendwelchen Autos und Leuten, die unbedingt auf den Platz wollen. Und dann geht es dann abends, wenn alle ihre Zelte aufgebaut haben und so weiter, los. Wir machen ein bisschen Party mit den Gästen. Und dazu werden wir in diesem Jahr sogar den Hinz von Binz haben, der uns ein bisschen begleiten wird durch die DDR-Musikgeschichte. Also will mal so ein paar Sachen zeigen.
1: Morgen können Besucher dann den ganzen Tag vorbeikommen und alle Autos anschauen. Und es wird sogar ein großes Kolbenstapeln veranstaltet. Und am Sonntag gibt es eine gemeinsame Ausfahrt.
0: Da fahren wir in diesem Jahr mal in den Umkreis von Eisenach erstmal Richtung Herleshausen. Also wir fahren mal die westliche Richtung und durchkreuzen mehrfach die ehemalige innerdeutsche Landesgrenze.
1: Also wer sich für DDR-Oldtimer interessiert, für den dürfte Eisenach an diesem Wochenende wirklich die richtige Adresse sein. Und mehr Nachrichten aus Westthüringen hat jetzt Leonard Adam für Sie.
2: Guten Abend. Der Tunnel Eichelberg auf der A71 bei Meiningen ist seit heute wieder komplett freigegeben. In den vergangenen 2 Jahren war er saniert worden. Dafür flossen laut Autobahn GmbH rund 37 Millionen Euro. Neu sind unter anderem LED-Beleuchtung, Lautsprecher- und Lüftungstechnik sowie ein Schutzanstrich für die Tunnelwände. Und im Landkreis Gotha ist es wegen der Trockenheit seit heute tabu, Wasser aus Flüssen, Seen, Bächen oder Teichen zu entnehmen. Einzige Ausnahme, das Schöpfen mit Gießkannen, das ist weiterhin erlaubt.
1: Und zum Wetter, und da zeigt Gerstungen aktuell noch 31 Grad und in Bad Langensalza sind es noch 30. Überall kann es aktuell noch regnen oder sogar gewittern. So startet morgen auch der Samstag. Aber keine Angst, im Laufe des Tages lockert es dann auch wieder auf und wir dürfen uns über 25 Grad und Sonne freuen.
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4: Ja, im Sommer, da fährt ja alles ein bisschen runter, ne? Also da ist überall nicht so viel los, ganz einfach, weil die meisten im Urlaub sind. Aber es muss ja auch welche geben, die quasi das Rad am Laufen halten. Und das sind unsere Sommerhelden, die wir Ihnen in dieser Woche vorstellen. Auch und gerade in der Landwirtschaft gibt es natürlich keine Pause. Und da gehören die Schäfer natürlich auch dazu. Jens-Uwe Otto ist einer von Ihnen und den lernen Sie gleich kennen. Aber erstmal. Ace of Base, Beautiful Life, Landeswelle Thüringen am Abend mit Dietmar Hild.

0: Zum Einschlafen Schafe zählen. Das hilft mit Sicherheit auch bei wärmeren Temperaturen im Schlafzimmer. Es gibt aber auch ganz viele Schäferinnen und Schäfer im Freistaat, die das tagsüber machen. Bei 30 Grad stehen die auf dem Feld und hüten Schafe. Auch Jens-Uwe Otto ist einer von ihnen. Vorteil für ihn, man kann es genießen.
1: Wenn man die Ruhe hat zum Schafehüten, ist es das eine richtig schöne Sache. Man kann runterfahren. Ja, ich muss ja auch aufpassen, muss Hunde lernen, muss auf die Tiere die Gesundheitskontrollen und alles. Aber es ist doch noch was ganz anderes.
0: Und natürlich muss so ein Schaf auch mal geschoren werden. Im Sommer muss da aber sehr drauf geachtet werden, denn so ein Schaf bekommt auch mal einen Sonnenbrand, auch wenn es nicht schwitzt.
1: Nein, das schützt die. Das ist ein ganz normaler Dämmstoff. Wenn Sie jetzt bei diesen Temperaturen, was wir jetzt erwarten, 35, 37 Grad, ihre Schafe scheren und stellen die in die Sonne raus, dann kriegen die sogar einen Sonnenbrand. Dann geht es denn momentan oder in dem Moment auch noch negativer, wie wenn sie die Wolle drauf hätten.
0: Also auch den Schafen geht's wie uns Menschen. Aber die Schäfer kümmern sich. Also um die Schafe.
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1: Unterstützt von KI. Auf der A4 Erfurt Richtung Chemnitz. Vorsicht, zwischen Stadtroda und dem Hermsdorfer Kreuz liegt ein Gegenstand auf dem mittleren Fahrstreifen. Auf der A4 Erfurt Richtung Kirchheimer Dreieck liegen zwischen Sättelstedt und Eisenach Ost Reifenteile auf dem linken und dem mittleren Fahrstreifen. Und auf der A38 Halle Richtung Göttingen ist zwischen Heringen und Nordhausen West nach einem Unfall gesperrt.
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2: Ich bin Colin Mock. Schönen guten Abend. Der Massenansturm auf die spanische Exklave Ceuta hält an. Rund 60.000 Menschen haben laut Innenministerium die Grenze aus Marokko überquert. 34 sind bereits im Meer ertrunken. Mehr von Silas Quiring.
3: Grund ist wohl ein Gerücht der Schleusermafia in Marokko. Demnach soll Spanien nach einem Gerichtsurteil niemanden mehr abschieben, der über den Seeweg kommt. Das ist allerdings eine Falschmeldung, heißt es von den spanischen Behörden. Die Exklave liegt nahe der Straße von Gibraltar, aber noch auf marokkanischer Seite. Dort leben eigentlich gerade mal gut 80.000 Menschen. Spanien spricht von einem Angriff und setzt jetzt verstärkt Militär ein.
2: FIFA-Boss Infantino kann seine WM-Pläne begraben. Nach Europa sowie Nord- und Mittelamerika hat jetzt auch der asiatische Verband sein Nein bekräftigt. Damit stellt sich eine Mehrheit gegen den FIFA-Boss. Der wollte eigentlich Teile der WM an private Investoren verkaufen, um noch mehr Geld einzunehmen. Zigtausende Schulabgänger starten nächste Woche ihre Ausbildung im Handwerk. Laut Zentralverband des Deutschen Handwerks wurden bundesweit im ersten Halbjahr fast 68.000 Ausbildungsverträge abgeschlossen. Das war nochmal 5% mehr als im Vorjahr. Zu den beliebtesten Ausbildungen sagte uns ZDH-Geschäftsführer Dirk Pilage.
4: Trends in der Ausbildung sind tatsächlich auch die großen Trends, die uns alle beschäftigen. Energie- und Klimawende, Digitalisierung, nachhaltige Mobilität, Gesundheit, vor allem mit Blick auf eine älter werdende Bevölkerung. Alle Berufe, die das abdecken, die liegen dann auch im Trend. Die werden nachgefragt.

0: Markt, egal ob in der Stadt, egal auf dem Land. Das sind die Betriebe, die auch am schnellsten ihre Plätze besetzt bekommen.
1: Die Waldbrandsituation in Europa bleibt angespannt. Während die Feuerwehren in Spanien und Frankreich die Flammen im Griff haben, breiten sich die Brände in der Türkei und Griechenland aus. Nicht nur Südeuropa ist betroffen, auch in Großbritannien sind hunderte Hektar Land durch Feuer zerstört worden. In den USA hat sich wieder ein KI-Modell als Hacker selbstständig gemacht. Diesmal war es Claude vom US-Tech-Konzern Anthropic. Die neuen Versionen nutzten Schwachstellen in der Cyberabwehr von 3 Organisationen.
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3: Meistens viele Wolken über Thüringen. Es kann immer mal ein Schauer oder auch ein Gewitter geben. Und mit den Temperaturen geht es im Laufe der Nacht runter bis auf 14 Grad. Morgen erst noch stark bewölkt mit Schauern, später lockert es auf. Das Ganze bei Höchstwerten bis 27 Grad.
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3: Jawohl, jetzt geht's rein in den Freitagabend und somit also ins Wochenende. Ich bin Dietmar Hild und auf dem Weg zum Wochenendeinkauf oder beim Abendbrot machen gibt's den Mann aus Eckernförde gleich. Michael Schulte, Beautiful Reason, aber erstmal unser Trip ins Jahr 1987. Sandra jetzt bei Landeswelle, Everlasting Love.

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1: Mit Michael Schemert. Guten Abend. Während viele gerade die Sommerferien genießen, haben andere Hochsaison. Deshalb stellen wir in dieser Woche unsere Sommerhelden vor. Menschen, die auch bei über 30 Grad jeden Tag für uns unterwegs sind. Und ich war bei der Post in Eisenach und habe Postbotin Adriana mal beim Beladen ihres Zustellautos unterstützt. Dabei hat sie mir verraten, dass es an heißen Tagen zum Glück immer wieder Kunden gibt, die für eine Abkühlung sorgen.
2: Also wir gehen einmal rechts rum, links rum ums Auto. So geht das den ganzen Tag?
3: So geht das den ganzen Tag.
2: Meine Güte. Rechts rum, links rum. Wie ist denn das jetzt? Jetzt ist es hier früh, 9 Uhr, schon 20 Grad. Wie macht ihr denn das mit Wärme überhaupt?
3: Ja, also wir haben Kühltücher, Gott sei Dank, von der Deutschen Post bekommen. Die funktionieren folgendermaßen, die machst du nass. Und wenn das anfängt, kühlt nicht mehr, dann schüttelt sie kurz und dann werden die eigentlich wieder recht kühl.
2: Die hängt man sich um?
3: Die hängt man sich um und das hilft auch ganz gut, ja. Ich habe mir noch einen kleinen Ventilator besorgt, den ich ins Auto hänge. Hilft auch ganz gut. Und dann viel trinken natürlich. Ja, ich sag mal, von den Kunden kriegt man ja auch mal hier da ein Eis oder mal ein Wasser. Oder
2: das gibt's auch mal,
3: das
2: ja?
3: Das gibt's auch, ja. Ja.
2: Wenigstens noch nette,
3: also
2: Kunden, ja?
3: Ich muss ehrlich sagen, ich habe, wo es hier so heiß war, habe ich die Ehre gehabt, bei zwei Kunden in den Pool springen zu dürfen.
2: Ach Quatsch.
3: Ja, auch das gibt's.
1: Ein großes Dankeschön an alle Paketbotinnen und Boten, die bei jedem Wetter für uns unterwegs sind.
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1: Mit Stefan Erbe und den Veranstaltungstipps aus der evangelischen Redaktion. Ein Familienkonzert gibt's morgen in Jena. Im Volkshaus spielt ab 15 Uhr das Gloucestershire Youth Orchestra britische Klassiker und Filmmusik-Highlights. Ein Konzert für alle, die mit der ganzen Familie einen schönen Musiknachmittag verbringen wollen. Das vierte britische Jugendorchester stellt für die Kinder auch einzelne Instrumente vor. Der Eintritt ist frei, alle Spenden sind für den Martinsschmaus im November. Ein feines, kostenloses Essen in der Stadtkirche für Menschen mit wenig Geld. Mit Absicht schräg zu singen, ist auch eine Kunst. Zu hören morgen in Erfurt-Marbach beim Finale der Sommertheatertournee durch Pfarrgärten. Es geht um die Story von Isa. Sie ist ausgebüxt aus der Psychiatrie und sucht ihren eigenen Weg. Isa wird gespielt von allen 9 Frauen auf der Bühne. Mal berührend poetisch, mal laut und schrill. Morgen um 20 Uhr im Pfarrgarten Erfurt-Marbach in der Petristraße 1. Wer bei der Hitze einfach mal schöne Orgelmusik in kühlen Kirchen genießen will, kann das jeden Samstag zum Beispiel um 11 Uhr in der Georgenkirche Eisenach oder um 12 Uhr in der Meininger Stadtkirche. Auch in Apolda bietet die Lutherkirche samstags um 12 Orgelsound. Und am Mittwoch gibt's in der Johanneskirche Saalfeld um 7:30 ein Konzert mit Orgel, Dudelsack und Pfeifen. In die Heimat kommen wir nur mit dem Schiff. Unter diesem Motto läuft im Kloster Volkenrode eine Kunstausstellung mit Bildern von Jens Wolf. Die Acrylwerke und Aquarelle zeigen Himmel und Meer, Wellen und Ufer, Schiffe und Weite. Passt nicht nur zur Urlaubszeit, denn die Bilder erzählen vom Aufbrechen und Ankommen, von Gelingen und Scheitern und von Sehnsucht und Geborgenheit. Vom 10. bis 16. August läuft im Kloster Volkenrode auch die Kunstwoche Volkenrod Art. Eine Woche mit Seminaren und Workshops, um künstlerisch frei zu arbeiten, mitten im Kloster. Vorkenntnisse braucht man keine, aber Neugier und Freude am kreativen Schaffen. Anleitung gibt's von Keramikerin Petra Arndt, Steinbildhauerin Ellie Pfläging und vom Maler Jens Wolf. Infos beim Kloster Volkenrode. Stefan Erbe, evangelische Redaktion.
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1: Unterstützt von KI. Auf der A4 Chemnitz Richtung Erfurt, Achtung, zwischen Ronneburg und Gera-Leumnitz steht ein brennendes Fahrzeug auf dem Standstreifen. Auf der A4 Erfurt Richtung Kirchheimer Dreieck, zwischen Sättelstedt und Eisenach Ost, liegen Reifenteile auf dem linken und dem mittleren Fahrstreifen. Und die A38 Halle Richtung Göttingen ist zwischen Heringen und Nordhausen West nach einem Unfall gesperrt.
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2: Ich bin Colin Mock. Schönen guten Abend. Die Situation an der spanischen Exklave Ceuta ist nach wie vor chaotisch. Spanien und Marokko versuchen, den Massenandrang an Geflüchteten in den Griff zu kriegen. Gut 60.000 Menschen hatten Ceuta in den vergangenen Tagen von Marokko aus erreicht. Knapp die Hälfte soll schon wieder ausgereist sein. Philipp Sandmann von der Europäischen Stabilitätsinitiative sagte bei NTV:
3: Solche Bilder sind überfordert. Sie erzeugen Emotionen, sie werden natürlich auch instrumentalisiert. Deswegen muss sich die Europäische Union eine realpolitische Frage stellen. Wenn sie diese Bilder nicht mehr haben will, dann braucht sie kluge Ideen, dann braucht sie Lösungen. Und die findet sie nur, wenn man auch kluge Kooperationen abschließt mit Ländern außerhalb der Europäischen Union. Stichwort

0: sichere Drittstaaten.
1: FIFA-Boss Infantino steht vor einer Riesenschlappe. Er hat keine Mehrheit für seine Idee, die WM teilweise an Investoren zu verkaufen. Nach der europäischen UEFA und den Nord- und Mittelamerikanern lehnt jetzt auch der asiatische Verband das Ganze ab. Damit kann Infantino seine Idee wohl begraben. Der DFB-Aufsichtsratsvorsitzende Alexander Werle sagte bei Sky Sport:
2: Ich habe da wirklich Sorge, dass ein einzelner Mann den Weltfußball zerstören kann. Und deswegen ist für mich jetzt auch wirklich die rote Linie überschritten. Und ich finde es gut von UEFA, dass sich klar positioniert hat.
1: Waschmaschine kaputt, Smartphone defekt oder der Fernseher streikt? Seit heute gilt in der EU das Recht auf Reparatur. Hersteller müssen solche Geräte kostenlos oder zu einem angemessenen Preis reparieren. Außerdem müssen passende Ersatzteile verfügbar sein. Ein KI-Modell hat sich bei einem Test schon wieder selbstständig gemacht. Wie der US-Tech-Konzern Anthropic bestätigt, hatten Versionen des Modells Claude Zugriff aufs Internet und verschafften sich Zutritt zu den Systemen von 3 Organisationen. Einen ähnlichen Vorfall gab es schon vor ein paar Tagen. In Bulgarien hat der Donautiefststand jetzt die Überreste eines Mammuts freigelegt. Fachleute identifizieren die Knochen als Unterkiefer, Stoßzähne und weitere Überreste eines Wollhaar-Mammuts. Die Experten vermuten, dass noch große Teile des Skeletts im Sand verborgen sind.
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4: Meistens viele Wolken über Thüringen. Es kann immer mal ein Schauer oder auch ein Gewitter geben. Und mit den Temperaturen geht es im Laufe der Nacht runter bis auf 14 Grad. Morgen erst noch stark bewölkt mit Schauern, später lockert es auf. Das Ganze bei Höchstwerten bis 27 Grad.
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4: So, da haben wir es mal wieder. Die Arbeitswoche ist geschafft. Und jetzt können Sie sich seelisch und moralisch aufs Wochenende vorbereiten. Und das ist ein Wochenende, an dem mal wieder so einiges los ist. Wenn Sie also mal wieder schwufen gehen wollen, dann haben wir hier gleich die besten Tipps für Ihre Wochenendplanung, also die Veranstaltungstipps. Jetzt gibt es aber erstmal Frau Ciccone hier, so heißt sie ja tatsächlich mit Nachnamen, Madonna, jetzt bei Landeswelle Thüringen, Material Girl. Ich bin Dietmar Hild. Schönen Abend.

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1: Unterstützt von KI. Auf der A4 Chemnitz Richtung Erfurt, Achtung, zwischen Ronneburg und Gera Leumnitz steht ein brennendes Fahrzeug auf dem Standstreifen. Auf der A38 Göttingen Richtung Halle liegen zwischen Bleicherode und Großwechslungen Reifenteile auf allen Fahrstreifen. Außerdem steht da ein defekter LKW auf dem Standstreifen. Auf der A38 Göttingen Richtung Halle steht zwischen Bleicherode und Großwechslungen ein defektes Auto auf dem Standstreifen. Und die A38 Halle Richtung Göttingen ist zwischen Heringen und Nordhausen West nach einem Unfall gesperrt.
0: 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Dann rufen Sie uns kostenlos an unter 0800 4x4110. 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
2: Meistens viele Wolken über Thüringen. Es kann immer mal einen Schauer oder auch ein Gewitter geben. Und mit den Temperaturen geht's im Laufe der Nacht runter bis auf 14 Grad. Morgen erst noch stark bewölkt mit Schauern, später lockert's auf. Das Ganze bei Höchstwerten bis 27 Grad.
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2: Unterstützt von KI. Auf der A38 Göttingen Richtung Halle, Vorsicht, zwischen Bleicherode und Großwechsungen stehen ein kaputtes Auto und ein kaputter Laster auf dem Standstreifen. Auf der A71 Suhl Richtung Erfurt, zwischen Oberhof und Grevenroda steht ein kaputtes Auto auf dem Standstreifen. Und auf der A38 Halle Richtung Göttingen ist zwischen Heringen und Nordhausen West nach einem Unfall gesperrt.
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3: Ich bin Colin Mock. Schönen guten Abend. Immer mehr Geflüchtete kehren von der spanischen Nordafrika-Exklave Ceuta aus nach Marokko zurück. Fast 60.000 Menschen waren in den letzten Tagen nach Ceuta gekommen. Über 48.000 sind aber schon wieder ausgereist, heißt es von den spanischen Behörden. Der Migrationsexperte Daniel Thüm sagte in der ARD zu dem Massenandrang:
4: Für Europa stellt sich die Grundsatzfrage, wie sie einfach mit Situationen umgehen, wenn binnen kurzer Zeit sehr, sehr viele Menschen nach Europa kommen, vor allem wenn die dann einen Asylantrag stellen. Man hat sich da ja kürzlich neue Regeln gegeben, ein neues europäisches Asylrecht. Aber das würde bei so hohen Zugangszahlen, wenn die Leute einen Asylantrag stellen, auch nicht funktionieren.
3: Verbraucher in der EU haben seit heute ein Recht auf Reparatur. Es gilt für kaputte Elektrogeräte wie Waschmaschinen, Fernseher oder Smartphones. Hersteller müssen Ersatzteile bereitstellen und Geräte kostenlos oder zu einem angemessenen Preis reparieren. Ann-Kathrin Beermann vom Verbraucherzentrale Bundesverband sagte bei NTV:
5: Wir werden jetzt in der Praxis rausfinden müssen, wo ist die Angemessenheit vom Preis, wo werden auch zum Beispiel die Arbeitskosten angemessen abgedeckt von den Reparateuren. Und da müssen wir einfach gucken, wenn das von den Herstellern ausgenutzt wird, dass das nicht klar definiert ist, dass da nochmal klarere Schranken gesetzt werden.
3: FIFA-Boss Infantino steht vor einer Riesenschlappe. Er hat keine Mehrheit für seine Idee, die WM teilweise an Investoren zu verkaufen. Nach der europäischen UEFA und den Nord- und Mittelamerikanern lehnt jetzt auch der asiatische Verband das Ganze ab. Die Waldbrandsituation in Europa bleibt angespannt. Während die Feuerwehren in Spanien und Frankreich die Flammen im Griff haben, breiten sich die Brände in der Türkei und Griechenland aus. Nicht nur Südeuropa ist betroffen, auch in Großbritannien sind hunderte Hektar Land durch Feuer zerstört worden. In den USA hat sich wieder ein KI-Modell als Hacker selbstständig gemacht. Diesmal war es Claude vom US-Tech-Konzern Anthropic. Die neuen Versionen nutzten Schwachstellen in der Cyberabwehr von 3 Organisationen.
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6: Meistens viele Wolken über Thüringen. Es kann immer mal ein Schauer oder auch ein Gewitter geben. Und mit den Temperaturen geht es im Laufe der Nacht runter bis auf 14 Grad. Morgen erst noch stark bewölkt mit Schauern, später lockert es auf. Das Ganze bei Höchstwerten bis 27 Grad.
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6: Mit Dietmar Hild. 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Und ich sag mal so, ich glaube, sie rollt gleich wieder, die Achterbahn. Bis dahin gibt's aber erstmal noch unseren 80er-Doppelpack, die 80er um 8 jetzt mit Holly Johnson, Americanos nach dem Boss, Bruce Springsteen und My Hometown jetzt bei Landeswelle.
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1: Unterstützt von KI. Auf der A4 Chemnitz Richtung Erfurt. Achtung, im Jagdbergtunnel steht ein kaputtes Auto in der Nothaltebucht. Auf der A71 Suhl Richtung Erfurt steht zwischen Oberhof und Gräfenroda ein Liegenbleiber auf dem Standstreifen. Die A38 Halle Richtung Göttingen ist zwischen Heringen und Nordhausen West nach einem Unfall gesperrt. Und auf der A71 Suhl Richtung Schweinfurt ist zwischen Rentwertshausen und Mellrichstadt die Straße nach einem Unfall dicht.
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2: Meistens viele Wolken über Thüringen. Es kann immer mal ein Schauer oder auch ein Gewitter geben. Und mit den Temperaturen geht es im Lauf der Nacht runter bis auf 14 Grad. Morgen erst noch stark bewölkt mit Schauern, später lockert es auf. Das Ganze bei Höchstwerten bis 27 Grad.

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1: Unterstützt von KI. Auf der A4 Chemnitz Richtung Erfurt. Achtung, im Jagdbergtunnel steht ein kaputtes Auto in der Nothaltebucht. Auf der A71 Suhl Richtung Erfurt steht zwischen Oberhof und Grevenroda ein Liegenbleiber auf dem Standstreifen. Die A38 Halle Richtung Göttingen ist zwischen Heringen und Nordhausen West nach einem Unfall gesperrt. Und auf der A71 Suhl Richtung Schweinfurt ist zwischen Rentwertshausen und Mellrichstadt die Straße nach einem Unfall dicht.
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2: Ich bin Colin Mock. Schönen guten Abend. Nach dem Massenandrang auf die spanische Exklave Ceuta sind viele Geflüchtete nach Marokko zurückgekehrt. Gut 60.000 Menschen waren in den letzten Tagen nach Ceuta gekommen. Mehr als 48.000 sind schon wieder ausgereist. Der Migrationsexperte Daniel Thüm sagte in der ARD:
3: Ceuta gehört zwar zur Europäischen Union und da gibt es auch einen Außengrenzzaun, aber es wird da noch ein zweites Mal kontrolliert. Man kann also nicht jetzt einfach in Ceuta ein Schiff besteigen und ist dann 48 Stunden später in Paris, Mailand oder Dortmund, sondern da wird noch mal eine Grenzkontrolle durchgeführt. Das heißt, es führt jetzt nicht zur sofortigen Weiterwanderung.
2: FIFA-Boss Infantino kann seine Investorenpläne wohl in die Tonne kicken. Nach den Europäern sowie den Nord- und Mittelamerikanern sagt auch der asiatische Verband Nein. Damit steht eine stabile Mehrheit gegen Infantinos Idee, Teile der WM an Investoren zu verkaufen. Im Machtkampf hat die UEFA ja sogar mit einem WM-Boykott gedroht. Richtig so, meint Trainerlegende Christian Streich bei Sky Sport.
4: Ich hoffe, dass sie eine super Europameisterschaft machen, dass sie Preise decken, dass sie dann keine 10 Milliarden Gewinn machen, sondern halt vielleicht nur 2 und dass sie den Leuten Spiel zurückgeben.
2: Waschmaschine kaputt, Smartphone-Defekt oder der Fernseher streikt? Seit heute gilt in der EU das Recht auf Reparatur. Hersteller müssen solche Geräte kostenlos oder zu einem angemessenen Preis reparieren. Außerdem müssen passende Ersatzteile verfügbar sein. Ein KI-Modell hat sich bei einem Test schon wieder selbstständig gemacht. Wie der US-Tech-Konzern Anthropic bestätigt, hatten Versionen des Modells Claude Zugriff aufs Internet und verschafften sich Zutritt zu den Systemen von 3 Organisationen. Einen ähnlichen Vorfall gab es schon vor ein paar Tagen. In Bulgarien hat der Donautiefststand jetzt die Überreste eines Mammuts freigelegt. Fachleute identifizieren die Knochen als Unterkiefer, Stoßzähne und weitere Überreste eines Wollhaar-Mammuts. Die Experten vermuten, dass noch große Teile des Skeletts im Sand verborgen sind.
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5: Meistens viele Wolken über Thüringen. Es kann immer mal einen Schauer oder auch ein Gewitter geben. Und mit den Temperaturen geht's im Laufe der Nacht runter bis auf 14 Grad. Morgen erst noch stark bewölkt mit Schauern, später lockert's auf. Das Ganze bei Höchstwerten bis 27 Grad.
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5: Mit Dietmar Hild und dem 90er Doppelpack jetzt. Gleichen Song, der war, glaube ich, im Winter aktuell damals. 1993, East 17, Stay Another Day, als Abkühlung quasi. Denn vorher gibt's hier noch einen Sommersong. Loft hieß das Projekt damals, ein One-Hit-Wonder, aber schön. Summer, Summer jetzt bei Landeswelle.

Ach ja, East 17, Stay Another Day und vorher Loft mit Summer Summer. Das war wieder unser Doppelpack. Das waren die 90er um 9 bei Landeswelle Thüringen.

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1: Unterstützt von KI. Auf der A4 Chemnitz Richtung Erfurt. Achtung, im Jagdbergtunnel steht ein kaputtes Auto in der Nothaltebucht. Auf der A71 Suhl Richtung Erfurt steht zwischen Oberhof und Gräfenroda ein Liegenbleiber auf dem Standstreifen. Die A38 Halle Richtung Göttingen ist zwischen Heringen und Nordhausen West nach einem Unfall gesperrt. Und auf der A71 Suhl Richtung Schweinfurt ist zwischen Rentwertshausen und Mellrichstadt die Straße nach einem Unfall dicht.
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2: Meistens viele Wolken über Thüringen. Es kann immer mal ein Schauer oder auch ein Gewitter geben. Und mit den Temperaturen geht's im Lauf der Nacht runter bis auf 14 Grad. Morgen erst noch stark bewölkt mit Schauern, später lockert's auf. Das Ganze bei Höchstwerten bis 27 Grad.
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1: Ich bin Gisa Weber. Schönen guten Abend. Immer mehr Geflüchtete kehren von der spanischen Nordafrika-Exklave Ceuta nach Marokko zurück. Fast 60.000 Menschen waren in den letzten Tagen nach Ceuta gekommen. Über 48.000 sind aber schon wieder ausgereist, heißt es von den spanischen Behörden. Der Migrationsexperte Daniel Thüm sagte in der ARD zu dem Massenandrang.
2: Für Europa stellt sich die Grundsatzfrage, wie sie einfach mit Situationen umgehen, wenn binnen kurzer Zeit sehr, sehr viele Menschen nach Europa kommen, vor allem wenn die dann einen Asylantrag stellen. Man hat sich da ja kürzlich neue Regeln gegeben, ein neues europäisches Asylrecht, aber das würde bei so hohen Zugangszahlen, wenn die Leute einen Asylantrag stellen, auch nicht funktionieren.
1: Verbraucher in der EU haben jetzt ein Recht auf Reparatur. Es gilt für kaputte Elektrogeräte wie Waschmaschinen, Fernseher oder Smartphones. Hersteller müssen Ersatzteile bereitstellen und Geräte kostenlos oder zu einem angemessenen Preis reparieren. Ann-Kathrin Beermann vom Verbraucherzentrale Bundesverband sagte bei NTV.
3: Wir werden jetzt in der Praxis rausfinden müssen, wo ist die Angemessenheit vom Preis, wo werden auch zum Beispiel die Arbeitskosten angemessen abgedeckt von den Reparateuren. Und da müssen wir einfach gucken, wenn das von den Herstellern ausgenutzt wird, dass das nicht klar definiert ist, dass da nochmal klare Schranken gesetzt werden.
1: Viele Handwerker von morgen starten kommende Woche in ihre Ausbildung. Der Zentralverband des Deutschen Handwerks zählte allein im ersten Halbjahr 5% mehr Azubi-Verträge als im Vorjahr. 20.000 Plätze sind aber noch frei. Kurzentschlossene können sich noch bewerben, sagte uns ZDH-Geschäftsführer Pilage. Die Waldbrandsituation in Europa bleibt angespannt. Während die Feuerwehren in Spanien und Frankreich die Flammen im Griff haben, breiten sich die Brände in der Türkei und Griechenland aus. Nicht nur Südeuropa ist betroffen, auch in Großbritannien sind hunderte Hektar Land durch Feuer zerstört worden. FIFA-Boss Infantino kann seine WM-Pläne begraben. Nach Europa sowie Nord- und Mittelamerika hat jetzt der asiatische Verband sein Nein bekräftigt. Damit stellt sich eine Mehrheit gegen den FIFA-Boss. Der wollte eigentlich Teile der WM an private Investoren verkaufen, um noch mehr Geld einzunehmen.
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4: Meistens viele Wolken über Thüringen. Es kann immer mal einen Schauer oder auch ein Gewitter geben. Und mit den Temperaturen geht es im Laufe der Nacht runter bis auf 14 Grad. Morgen erst noch stark bewölkt mit Schauern, später lockert es auf. Das Ganze bei Höchstwerten bis 27 Grad.
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1: Meistens viele Wolken über Thüringen. Es kann immer mal einen Schauer oder auch ein Gewitter geben. Und mit den Temperaturen geht's im Laufe der Nacht runter bis auf 14 Grad. Morgen erst noch stark bewölkt mit Schauern, später lockert's auf. Das Ganze bei Höchstwerten bis 27 Grad.

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1: Ich bin Gisa Weber. Schönen guten Abend. Nach dem Massenandrang auf die spanische Exklave Ceuta sind viele Geflüchtete nach Marokko zurückgekehrt. Gut 60.000 Menschen waren in den letzten Tagen nach Ceuta gekommen. Mehr als 48.000 sind schon wieder ausgereist. Der Migrationsexperte Daniel Thüm sagte in der ARD:
2: Ceuta gehört zwar zur Europäischen Union und da gibt es auch einen Außengrenzzaun, aber es wird da noch ein zweites Mal kontrolliert. Man kann also nicht jetzt einfach in Ceuta ein Schiff besteigen und ist dann 48 Stunden später in Paris, Mailand oder Dortmund, sondern da wird noch mal eine Grenzkontrolle durchgeführt. Das heißt, es führt jetzt nicht zur sofortigen Weiterwanderung.
1: Mit Blick auf Ceuta will Innenminister Dobrindt die deutschen Grenzkontrollen dennoch über den September hinaus verlängern. Smartphone kaputt, Kühlschrank defekt oder Waschmaschine streikt? Ab sofort gilt europaweit ein Recht auf Reparatur. Heißt, Hersteller dürfen Reparaturen nicht durch Software oder die Bauweise

0: beschweren. Sie müssen außerdem über Reparaturmöglichkeiten informieren und Ersatzteile anbieten. Die EU will damit Elektroschrott vermeiden, Ressourcen schonen und Verbrauchern Geld sparen. Kommende Woche starten viele in ihrer Ausbildung. Das Handwerk boomt wieder. So viele Verträge wie im ersten Halbjahr gab es seit 2018 nicht mehr, sagte man uns beim Zentralverband des Deutschen Handwerks. Im Trend liegen unter anderem Berufe, die zur Energiewende beitragen, wie Anlagenmechaniker. Ein KI-Modell hat sich bei einem Test schon wieder selbstständig gemacht. Wie der US-Tech-Konzern Anthropic bestätigt, hatten Versionen des Modells Claude Zugriff aufs Internet und verschafften sich Zutritt zu den Systemen von 3 Organisationen. Einen ähnlichen Vorfall gab es schon vor ein paar Tagen. FIFA-Boss Infantino steht vor einer Riesenschlappe. Er hat keine Mehrheit für seine Idee, die WM teilweise an Investoren zu verkaufen. Nach der europäischen UEFA und den Nord- und Mittelamerikanern lehnt nun auch der asiatische Verband das Ganze ab.
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2: Meistens viele Wolken über Thüringen. Es kann immer mal einen Schauer oder auch ein Gewitter geben. Und mit den Temperaturen geht es im Lauf der Nacht runter bis auf 14 Grad. Morgen erst noch stark bewölkt mit Schauern, später lockert's auf. Das Ganze bei Höchstwerten bis 27 Grad.
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1: Meistens viele Wolken über Thüringen. Es kann immer mal ein Schauer oder auch ein Gewitter geben. Und mit den Temperaturen geht's im Laufe der Nacht runter bis auf 14 Grad. Morgen erst noch stark bewölkt mit Schauern, später lockert's auf. Das Ganze bei Höchstwerten bis 27 Grad.
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1: Ich bin Gisa Weber. Schönen guten Abend. Löst sich der Massenandrang auf der spanischen Nordafrika-Exklave Ceuta von selbst wieder auf? Von rund 60.000 Menschen, die dort über die EU-Grenze kamen, sind fast 50.000 schon wieder nach Marokko zurückgekehrt. Silas Quiring.
2: Offizielle Gründe sind bisher nicht bekannt. Vielen ist aber wohl klar geworden, dass sie doch nicht auf eine Weiterreise aufs europäische Festland hoffen können. Das hatten die spanischen Behörden deutlich gemacht. In Marokko gestreute Gerüchte hatten zuvor offenbar etwas anderes behauptet. Zuvor hatte Kanzler Merz ein hartes Durchgreifen von Spanien gefordert. Bundesinnenminister Dobrindt sieht in dem Ansturm einen weiteren Grund, die Kontrollen an den deutschen Grenzen erneut zu verlängern.
1: Verbraucher in der EU haben jetzt ein Recht auf Reparatur. Es gilt für kaputte Elektrogeräte wie Waschmaschinen, Fernseher oder Smartphones. Hersteller müssen Ersatzteile bereitstellen und Geräte kostenlos oder zu einem angemessenen Preis reparieren. Ann-Kathrin Beermann vom Verbraucherzentrale Bundesverband sagte bei NTV.
3: Wir werden jetzt in der Praxis rausfinden müssen, wo ist die Angemessenheit vom Preis, wo werden auch zum Beispiel die Arbeitskosten angemessen abgedeckt von den Reparateuren. Und da müssen wir einfach gucken, wenn das von den Herstellern ausgenutzt wird, dass das nicht klar definiert ist, dass da nochmal klarere Schranken gesetzt werden.
1: Viele Handwerker von morgen starten kommende Woche in ihre Ausbildung. Der Zentralverband des Deutschen Handwerks zählte allein im ersten Halbjahr 5% mehr Azubi-Verträge als im Vorjahr. 20.000 Plätze sind aber noch frei. Kurzentschlossene können sich noch bewerben, sagte uns ZDH-Geschäftsführer Pilage. In Deutschland sind mal wieder mehr als 3 Millionen Menschen arbeitslos. Im Juli kamen rund 71.000 dazu. Die Agentur für Arbeit hat den Anstieg erwartet. Viele haben ihre Ausbildung abgeschlossen. Außerdem haben Firmen weniger Menschen eingestellt. FIFA-Boss Infantino kann seine Investorenpläne wohl in die Tonne kicken. Nach den Europäern sowie den Nord- und Mittelamerikanern sagt auch der asiatische Verband Nein. Damit steht eine stabile Mehrheit gegen Infantinos Idee, Teile der WM an Investoren zu verkaufen.
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4: Meistens viele Wolken über Thüringen, stellenweise gibt es auch Schauer. Im Laufe des Tages lockert es aber auf und die Temperaturen schaffen es bis

Ich bin Gisa Weber. Schönen guten Abend. Löst sich der Massenandrang auf der spanischen Nordafrika-Exklave Ceuta von selbst wieder auf? Von rund 60.000 Menschen, die dort über die EU-Grenze kamen,

0: Verbraucher in der EU haben jetzt ein Recht auf Reparatur. Es gilt für kaputte Elektrogeräte wie Waschmaschinen, Fernseher oder Smartphones. Hersteller müssen Ersatzteile bereitstellen und Geräte kostenlos oder zu einem angemessenen Preis reparieren. Ann-Kathrin Beermann vom Verbraucherzentrale Bundesverband sagte bei NTV.
1: Wir werden jetzt in der Praxis rausfinden müssen, wo ist die Angemessenheit vom Preis, wo werden auch zum Beispiel die Arbeitskosten angemessen abgedeckt von den Reparateuren. Und da müssen wir einfach gucken, wenn das von den Herstellern ausgenutzt wird, dass das nicht klar definiert ist, dass da nochmal klarere Schranken gesetzt werden.
0: Viele Handwerker von morgen starten kommende Woche in ihre Ausbildung. Der Zentralverband des Deutschen Handwerks zählte allein im ersten Halbjahr 5% mehr Azubi-Verträge als im Vorjahr. 20.000 Plätze sind aber noch frei. Kurzentschlossene können sich noch bewerben, sagte uns ZDH-Geschäftsführer Pilage. In Deutschland sind mal wieder mehr als 3 Millionen Menschen arbeitslos. Im Juli kamen rund 71.000 dazu. Die Agentur für Arbeit hat den Anstieg erwartet. Viele haben ihre Ausbildung abgeschlossen. Außerdem haben Firmen weniger Menschen eingestellt. FIFA-Boss Infantino kann seine Investorenpläne wohl in die Tonne kicken. Nach den Europäern sowie den Nord- und Mittelamerikanern sagt auch der asiatische Verband Nein. Damit steht eine stabile Mehrheit gegen Infantinos Idee, Teile der WM an Investoren zu verkaufen.
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3: Meistens viele Wolken über Thüringen, stellenweise gibt es auch Schauer. Im Laufe des Tages lockert es aber auf und die Temperaturen schaffen es bis auf 27 Grad heute. Morgen dann Sonne und Wolken im Wechsel, es bleibt trocken bei bis zu 31 Grad.

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1: Ich bin Gisa Weber. Nach dem Massenandrang auf die spanische Exklave Ceuta sind viele Geflüchtete nach Marokko zurückgekehrt. Gut 60.000 Menschen waren in den letzten Tagen nach Ceuta gekommen. Mehr als 48.000 sind schon wieder ausgereist. Der Migrationsexperte Daniel Thüm sagte in der ARD:
2: Ceuta gehört zwar zur Europäischen Union und da gibt es auch einen Außengrenzzaun, aber es wird da noch ein zweites Mal kontrolliert. Man kann also nicht jetzt einfach in Ceuta ein Schiff besteigen und ist dann 48 Stunden später in Paris, Mailand oder Dortmund, sondern da wird noch mal eine Grenzkontrolle durchgeführt. Das heißt, es führt jetzt nicht zur sofortigen Weiterwanderung.
1: Mit Blick auf Ceuta will Innenminister Dobrindt die deutschen Grenzkontrollen dennoch über den September hinaus verlängern. Smartphone kaputt, Kühlschrank defekt oder Waschmaschine streikt? Ab sofort gilt europaweit ein Recht auf Reparatur. Heißt, Hersteller dürfen Reparaturen nicht durch Software oder die Bauweise erschweren. Sie müssen außerdem über Reparaturmöglichkeiten informieren und Ersatzteile anbieten. Die EU will damit Elektroschrott vermeiden, Ressourcen schonen und Verbrauchern Geld sparen. Kommende Woche starten viele in ihre Ausbildung. Das Handwerk boomt wieder. So viele Verträge wie im ersten Halbjahr gab es seit 2018 nicht mehr, sagte man uns beim Zentralverband des Deutschen Handwerks. Im Trend liegen unter anderem Berufe, die zur Energiewende beitragen, wie Anlagenmechaniker. Auch der Sozialverband VdK fordert von der Koalition bessere Rentenpläne. Die Pläne, die abschlagsfreie Rente nach 45 Jahren abzuschaffen, stießen Menschen vor den Kopf, so Präsidentin Bentele in der Rheinischen Post. Auch drei CDU-Ministerpräsidenten haben bereits gefordert, auf die Abschaffung zu verzichten. FIFA-Boss Infantino steht vor einer Riesenschlappe. Er hat keine Mehrheit für seine Idee, die WM teilweise an Investoren zu verkaufen. Nach der europäischen UEFA und den Nord- und Mittelamerikanern lehnt nun auch der asiatische Verband das Ganze ab. Damit kann Infantino seine Idee wohl begraben. Trainerlegende Christian Streich findet das genau richtig. Bei Sky Sport sagte er über die FIFA:
3: Das, was da abläuft, das ist hochgradig korrupt. Das sind einfach mafiöse Strukturen. Das weiß eigentlich jeder. Und dann muss es auch ausgesprochen werden. Das sind Mafia-Gehabe, was da abläuft. Und da muss man sich mit allem wehren. Und da bin ich froh, dass Europa da dagegen spricht.
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4: Meistens viele Wolken über Thüringen, stellenweise gibt es auch Schauer. Im Laufe des Tages lockert es aber auf und die Temperaturen schaffen es bis auf 27 Grad heute. Morgen dann Sonne und Wolken im Wechsel. Es bleibt trocken bei bis zu 31 Grad.
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0: Es ist 13:30. 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
1: Ich bin Gisa Weber. Nach dem Massenandrang auf die spanische Exklave Ceuta sind viele Geflüchtete nach Marokko zurückgekehrt. Gut 60.000 Menschen waren in den letzten Tagen nach Ceuta gekommen. Mehr als 48.000 sind schon wieder ausgereist. Der Migrationsexperte Daniel Thüm sagte in der ARD:
2: Ceuta gehört zwar zur Europäischen Union und da gibt es auch einen Außengrenzzaun, aber es wird da noch ein zweites Mal kontrolliert. Man kann also nicht jetzt einfach in Ceuta ein Schiff besteigen und ist dann 48 Stunden später in Paris, Mailand oder Dortmund, sondern da wird nochmal eine Grenzkontrolle durchgeführt. Das heißt, es führt jetzt nicht zur sofortigen Weiterwanderung.
1: Mit Blick auf Ceuta will Innenminister Dobrindt die deutschen Grenzkontrollen dennoch über den September hinaus verlängern. Smartphone kaputt, Kühlschrank defekt oder Waschmaschine streikt? Ab sofort gilt europaweit ein Recht auf Reparatur. Heißt, Hersteller dürfen Reparaturen nicht durch Software oder die Bauweise erschweren. Sie müssen außerdem über Reparaturmöglichkeiten informieren und Ersatzteile anbieten. Die EU will damit Elektroschrott vermeiden, Ressourcen schonen und Verbrauchern Geld sparen. Kommende Woche starten viele in ihre Ausbildung. Das Handwerk boomt wieder. So viele Verträge wie im ersten Halbjahr gab es seit 2018 nicht mehr, sagte man uns beim Zentralverband des Deutschen Handwerks. Im Trend liegen unter anderem Berufe, die zur Energiewende beitragen, wie Anlagenmechaniker. Auch der Sozialverband VDK fordert von der Koalition bessere Rentenpläne. Die Pläne, die abschlagsfreie Rente nach 45 Jahren abzuschaffen, stießen Menschen vor den Kopf, so Präsidentin Bentele in der Rheinischen Post. Auch drei CDU-Ministerpräsidenten haben bereits gefordert, auf die Abschaffung zu verzichten. FIFA-Boss Infantino steht vor einer Riesenschlappe. Er hat keine Mehrheit für seine Idee, die WM teilweise an Investoren zu verkaufen. Nach der europäischen UEFA und den Nord- und Mittelamerikanern lehnt nun auch der asiatische Verband das Ganze ab. Damit kann Infantino seine Idee wohl begraben. Trainerlegende Christian Streich findet das genau richtig. Bei Sky Sport sagte er über die FIFA:
3: Das, was da abläuft, das ist hochgradig korrupt. Das sind einfach mafiöse Strukturen. Das weiß eigentlich jeder. Und dann muss es auch ausgesprochen werden. Das sind Mafia-Gehabe, was da abläuft. Und da muss man sich mit allem wehren. Und da bin ich froh, dass Europa da dagegen spricht.
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4: Meistens viele Wolken über Thüringen, stellenweise gibt es auch Schauer. Im Laufe des Tages lockert es aber auf und die Temperaturen schaffen es bis auf 27 Grad heute.

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0: Es ist 2 Uhr. 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
1: Ich bin Gisa Weber. Immer mehr Geflüchtete kehren von der spanischen Nordafrika-Exklave Ceuta nach Marokko zurück. Fast 60.000 Menschen waren in den letzten Tagen nach Ceuta gekommen. Über 48.000 sind aber schon wieder ausgereist, heißt es von den spanischen Behörden. Der Migrationsexperte Daniel Thüm sagte in der ARD zu dem Massenandrang:
2: Für Europa stellt sich die Grundsatzfrage, wie sie einfach mit Situationen umgehen, wenn binnen kurzer Zeit sehr, sehr viele Menschen nach Europa kommen, vor allem wenn die dann einen Asylantrag stellen. Man hat sich da ja kürzlich neue Regeln gegeben, ein neues europäisches Asylrecht, aber das würde bei so hohen Zugangszahlen, wenn die Leute einen Asylantrag stellen, auch nicht funktionieren.
1: Verbraucher in der EU haben jetzt ein Recht auf Reparatur. Es gilt für kaputte Elektrogeräte wie Waschmaschinen, Fernseher oder Smartphones. Hersteller müssen Ersatzteile bereitstellen und Geräte kostenlos oder zu einem angemessenen Preis reparieren. Ann-Kathrin Beermann vom Verbraucherzentrale Bundesverband sagte bei NTV:
3: Wir werden jetzt in der Praxis rausfinden müssen, wo ist die Angemessenheit vom Preis, wo werden auch zum Beispiel die Arbeitskosten angemessen abgedeckt von den Reparateuren. Und da müssen wir einfach gucken, wenn das von den Herstellern ausgenutzt wird, dass das nicht klar definiert ist, dass da nochmal klarere Schranken gesetzt werden.
1: Die Rentenpläne der Koalition bekommen Gegenwind vom Sozialverband VdK. Nach 45 Beitragsjahren müsse der Ruhestand ohne Abschläge bleiben, so VdK-Präsidentin Bentele in der Rheinischen Post. Auch mehrere Ostministerpräsidenten haben sich bereits gegen das geplante Aus der abschlagsfreien Rente gestellt. Kommende Woche starten viele in ihrer Ausbildung. Das Handwerk boomt wieder. So viele Verträge wie im ersten Halbjahr gab es seit 2018 nicht mehr, sagte man uns beim Zentralverband des Deutschen Handwerks. Im Trend liegen unter anderem Berufe, die zur Energiewende beitragen, wie Anlagenmechaniker. In Bulgarien hat der Donautiefstand jetzt die Überreste eines Mammuts freigelegt. Fachleute identifizieren die Knochen als Unterkiefer, Stoßzähne und weitere Überreste eines Wollhaarmammuts. Die Experten vermuten, dass noch große Teile des Skeletts im Sand verborgen sind. FIFA-Boss Infantino steht vor einer Riesenschlappe. Er hat keine Mehrheit für seine Idee, die WM teilweise an Investoren zu verkaufen. Nach der europäischen UEFA und den Nord- und Mittelamerikanern